0: Hallo und herzlich willkommen zu Diese Show gibt's nur einmal. Heute reden wir über Schilder, leider nur einmal. Wir haben ein Schild gesehen, das war rund, hatte einen roten Rand und in der Mitte ein LKW. Es bedeutet, dass LKWs da nicht lang dürfen oder halt auch große Fahrzeuge. Wir fanden es interessant, weil ein cooler Meister Yoda-Sticker drauf war, warum auch immer.
1: Und deshalb haben wir uns gefragt, wie Schilder überhaupt hergestellt werden. Es gibt in Deutschland 400 verschiedene Verkehrsschilder. Sie werden mit einem speziellen Drucker gedruckt und dann kommt eine reflektierende Folie drauf.
0: Ein Verkehrsschild ist mindestens 10 Jahre haltbar. Manchmal werden Schilder auch mit tausenden von Stickern beklebt.
1: Sie werden gut sichtbar rechts von der Fahrbahn montiert. Ein Schild besteht aus Aluminium und einer reflektierenden Folie.
0: Es gibt eine spezielle Beschichtung, die Sticker nicht anhaften lässt. Und so hört sich unser Schild an.
1: Und das war es schon mit unserer Sendung.

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0: 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Medienpädagogisches Projekt. Heute soll es darum gehen, wie Tiere ihren Winter verbringen. Huch, was habt ihr denn da Tolles vorbereitet?
1: Spielkarten.
0: Toll, und hier auf dem Tisch stehen auch Boxen. Wie viele sind das denn?
1: 1, 2, 3, 4.
0: Okay, ich verstehe. Also die Tierkarten werden in die verschiedenen Boxen eingeordnet und zeigen dann was genau?
1: Was die machen im Winter.
0: Was machen Tiere denn genau im Winter?
1: Winterstarre. Winterruhe. Aktiv. Winterschlaf.
0: Also Tiere sind entweder im Winter erstarrt, betreiben Winterruhe, sind winteraktiv oder schlafen. Dann bin ich ja mal ganz gespannt, was genau welches Tier macht. Auf geht's! Hallo und herzlich willkommen zu der heutigen Quizshow über Tiere im Winter mit eurer Moderation Lena. Welche Tiere befinden sich denn in der Winterstarre?
1: Eidechsen, Salamander, Schlange,
2: Karpfen,
3: Schnecke,
1: Rindfleische, Zitronenfalter.
0: Puh, das sind ja ganz schön viele. Alles richtig gemacht. Und wie sieht es mit der Winterruhe aus?
1: Eichhörnchen.
4: Den Hamster.
1: Ja. Lina.
0: Ihr seid ja klasse. Und welche sind denn jetzt die winteraktiven Tiere?
1: Eine Eule.
4: Und zwei.
0: Toll, alles richtig zugeordnet. Und wer macht zu guter Letzt Winterschlaf?
1: Igel.
0: Ihr habt das super gemacht. Ihr seid richtige Expertinnen und Experten. Das war's auch schon wieder mit unserem heutigen Quiz zu Tieren im Winter. Vielen Dank an unsere zahlreichen Gäste.

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0: Let's go. 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
1: Hallo, ich bin Jakob. Heute möchte ich euch eine Band vorstellen, die heißt Sox und kommt aus Jena. Und die ist noch nicht so bekannt und deshalb möchte ich die euch jetzt vorstellen und ein Lied von denen zeigen. Das heißt Bullets, das kann man auch auf Spotify hören. Die haben da eine LP rausgebracht. Man findet sie halt leider nicht gleich. Dann gibt es noch einen Song, der heißt Runner. Unter den beiden Sachen dürfte man die Band dann irgendwann finden. Und die EP heißt Starting Point. Hier kommt Bullets, Let Things Go von Sox.

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5: Tief im Keller konnte man das mixen und so. Aber an der Bar hast du ja immer was zu tun. Und wenn ich fertig war, dann war das Kassel schon zu. Da war die Alarmanlage an und so. Ich hatte dann öfter darum gebeten, dass das noch offen bleibt. Für mich da unten der Keller, dass ich da auch mal meine Platten dann drehen durfte. Aber irgendwie wurde ich da immer vergessen. Irgendwann habe ich so ein Brecheisen genommen halt. Ne? Und habe da den DJ-Keller aufgebrochen und das Kassel hochgefahren, ganz alleine. Ne? Früh morgens um 8 oder so. Ja, das fand das Kassel dann nicht so lustig. Und naja.
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Es gibt viele Bands, die sich heutzutage mit der Bezeichnung Alternative oder Indie-Rock klassifizieren lassen. Doch nur die wenigsten haben einen Status oder markanten Sound wie das kanadische Kollektiv Broken Social Scene. Ihr neuestes Release Remember the Humans beweist erneut, dass eine sanfte Verschmelzung von Stimme und rockig-orchestraler Instrumentalisierung eine tief sitzende Freude entstehen lassen kann.

Es wäre eine Herausforderung wie keine andere, bei dieser Band alle beteiligten Namen über die Jahre aufzulisten. Zu groß ist die Menge an regelmäßigen und einmaligen Kollaborateuren, die ihrerseits selbst Teil von anderen musikalischen Projekten sind. Festzuhalten ist, dass der Ursprung von Broken Social Scene bei den Musikern Kevin Drew und Brendan Canning liegt. Kennenlernen tun sich die beiden als bereits erfahrene Musiker in der Indie-Szene von Toronto im Jahre 1999. Der Start als Duo führt noch im selben Jahr zum Release ihres größtenteils instrumentalen Debütalbums, für dessen Live-Performance Drew und Canning weitere Musizierende hinzuholen müssen. Das Projekt Broken Social Scene ist weniger eine feste Band und mehr ein freies Kollektiv, welches die Freude am gemeinsamen Schaffen auf experimentelle Art und Weise ermöglicht. In den nachfolgenden Jahren etabliert sich die Künstlergruppe stetig mehr und mehr als einer der beachtenswertesten Alternative Acts aus dem Lande Kanada.

Der Kern der Musik von Broken Social Scene ist die tiefgründige Warmherzigkeit, die sich aus der Kombination von akustischem Indie und orchestraler Komposition ergibt. Es ist das musikalische Äquivalent zu einer mollig warmen Decke, die den eigenen kalten Körper umsorgt. Remember the Humans ist das 7. Studioalbum der Band und knüpft sich atmosphärisch an die vorherigen Releases an. Ein durchgängiges Motiv in dem aktuellen Release ist die Nostalgie und der damit verbundene Schmerz. Gründungsmitglied Kevin Drew und wiederkehrender Produzent David Newell verloren kürzlich beide ihre Mutter und verarbeiten diesen Verlust in der Musik. Bereits der Opener Not Around Anymore ist von schmerzerfüllten Lyrics durchsetzt, ein Lamento für den Verlust einer Lebenswelt und der einhergehenden Resignation. Ebenso kann man sich jedoch aus der Müdigkeit herausholen, um mit Euphorie dem Tag entgegenzutreten. Der Song Hey Amanda ist genau von eben jener Euphorie durchsetzt. Streicher, Bläser und anschwellendes Gitarrenspiel ergeben mit chorischen Vocals ein erschwingliches Hörgefühl. Auch längere Cuts wie This Briefest Kiss halten den Spannungsbogen mit einer vielschichtigen Instrumentation. Feinfühlig gesetzte Percussion- und Saxophon-Parts werden mit einer subtilen Synth-Melodie vollends abgerundet. Großes musikalisches Fingerspitzengefühl und eine berührende Auseinandersetzung mit Verlust, Nostalgie und Hoffnung machen das Album wirklich hörenswert. Selbst nach mehrmaligen Hören entpuppen sich neue Details in dem aktuellen Werk von Broken Social Scene, welche die Freundschaft als eine der mächtigsten Formen des Protests in der modernen Gesellschaft ansehen. Damit verdient sich Remember the Humans bei uns einen Platz als Campus Radio Jena Album der Woche.

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1: Und was haben wir da denn als nächstes?
2: Ja, da haben wir einen wunderbaren Song, und zwar Somewhere Over the Rainbow oder auch What a Wonderful World von Israel Kamar.
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1: Ja, einen wunderschönen guten Morgen. Es ist ein Donnerstag, es ist der 21.05.2026 und es ist genau 9 Uhr. Ihr habt beim Campus Radio Jena eingeschaltet, entweder über den Livestream oder über die 103.4. Ja, ich hier am Mikro bin Lisa und ich leite euch heute so ein bisschen durch unsere Sendung. Aber bevor wir jetzt mit ein bisschen Musik reinstarten, ich wollte eigentlich heute Morgen euch schön erzählen, dass ich mittlerweile wieder einen Schlafrhythmus gefunden habe. Die vielleicht schon ein bisschen länger zuhören, nach der Sommerzeit hatte ich irgendwie, also nach der Umstellung, hatte ich irgendwie so eine Phase, wo ich nur noch um 7.30 Uhr wach war. Und tatsächlich auch nicht länger schlafen konnte, egal was ich gemacht habe. Und ich dachte, in letzter Zeit ist es irgendwie besser geworden und ich bin wieder ganz normal, ja, in meinem Schlafrhythmus drin. Das Ganze hat sich aber heute als falsch herausgestellt, da ich um 5.30 Uhr schon wach war. Aber das ist vielleicht auch ganz gut für euch, denn jetzt bin ich auch wach bei der Sendung. Und wenn ihr noch ein bisschen wach werden müsst, dann haben wir, wie gesagt, perfekt Musik für euch. Und wir starten jetzt gleich rein mit The Payoff von Father John Misty.

Ja, das war Riot of One von Chris Barrows Band. Und jetzt ist es 9.09 Uhr. Das heißt, wir schauen einfach nochmal ganz, ganz kurz auf den Plan für heute. In der zweiten Stunde, also um 10.45 Uhr, da gibt es den guten Hunger. Da zeige ich euch, was es so in der Mensen zu essen gibt. Das ist um die Uhrzeit immer ganz gut zu wissen. Um 10.15 Uhr könnt ihr den Beitrag Was nervt LinkedIn hören von unserer Eule Theresia. Und in der ersten Stunde, da haben wir um 9.45

Ja, das war Skip von M. Lucky. Und wir machen jetzt weiter mit dem Album der Woche. Das kommt diese Woche von

0: Spruchbude und heißt: Wer nichts hat, kann nichts verlieren. Und ich glaube, ich muss gar nicht so viel zu Spruchbude sagen, denn wer schon länger bei uns zugehört hat, der kennt wahrscheinlich Spruchbude, denn die laufen bei uns eigentlich relativ häufig in unserer Rotation. Ansonsten, was ich noch sagen kann, ist, dass sie tatsächlich im Herbst auf Nichts zu verlieren Tour sind, auch in Leipzig. Also wenn euch das interessiert, dann könnt ihr ja da mal schauen, ob es schon Tickets gibt etc. Ja, und ich sage, wir hören einfach mal in das ADW jetzt rein.
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1: Eine Grundschule in Dortmund in den frühen 2000ern. Hier beginnt die Geschichte der Band Bruchbude, die nicht nur auf der Bühne oder im Tonstudio eine Einheit bilden, sondern auch Freunde seit Kindertagen sind. Inzwischen fast schon alte Hasen in der Musikwelt, veröffentlichen sie mit »Wer nichts hat, kann nichts verlieren« ihr neuestes Werk.

Bruchbude, das sind Finn, Jonas, Luis, Juto und Lasse. Ihr Bandname bezieht sich auf ihr erstes eigenes Studio. Eine alte Laube im Garten der Eltern von Finn und Jonas. Nach Kiosk 2023 und Eigentlich perfekt 2025 ist Wer nichts hat, kann nichts verlieren bereits ihr drittes Studioalbum. Die Musik von Bruchbude bietet eine bunte Mischung aus Chaos, Wut, Selbstfindung und verdrehtem Optimismus und lässt sich musikalisch einordnen zwischen Indie-Rock und Pop. Dass das ankommt, beweisen zahlreiche Festivalauftritte und eine Nominierung für den Pop-NRW-Preis 2024.

In insgesamt 10 Songs kehren Bruchbude in Wer nichts hat, kann nichts verlieren ihr Inneres nach außen. Gemeinsam mit dem Lumpenpack nehmen sie in Abgefuckt den Zustand einer Welt auseinander, in der Faschisten bei Land sitzen und Idioten Grenzen schließen. Einen Kontrast dazu bildet Der letzte Optimist, in welchem der Glaube daran, dass alles wieder gut wird, noch nicht aufgegeben wird. In Honestly stellen sie sich den Unsicherheiten des Lebens, bei denen am Ende nur der Tod sicher ist. Und in Atme ein wird einfach mal losgelassen und ausgerastet. Eine Lösung für Gefühle einer gewissen Perspektivlosigkeit, mit der Menschen im Leben immer wieder konfrontiert werden, bietet der Titeltrack des Albums. Probier es positiv zu sehen, denn wer nichts hat, kann nichts verlieren. Neben inhaltlich tief berührenden Tracks wird das Album immer wieder aufgelockert durch Songs, die sich selbst nicht allzu ernst nehmen. So ist der Track Rockstars eine humorvolle Abrechnung mit der Langeweile der eigenen Generation, in der alle früh im Bett sind und in der es keine Drogen, keinen Sex, keine scheiß Rebellionen gibt. Vielleicht würde sich das ändern, wenn die Menschen mehr auf Konzerte gehen. Die sind der Band zufolge nämlich die beste Schule. Bruchbude liefern mit Wer nichts hat, kann nichts verlieren, tanzbaren Indie-Sound und Texte, die so ehrlich, direkt und authentisch sind, dass sie unter die Haut gehen. Wir schnüren die Tanzschuhe, machen uns auf den Weg zu ihrem nächsten Konzert und küren Bruchbude mit Wer nichts hat, kann nichts verlieren zu unserem Campus Radio Jena Album der Woche.

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1: Ja, das waren unsere Infos zum Album der Woche von Bruchbude. Wenn euch jetzt das Ganze ein bisschen gereizt hat, dann könnt ihr auch noch mehr zu Bruchbude bei uns im Campus Radio finden, und zwar auf unserer Website. Da gibt es auch ein Interview mit Finn und Jonas und auch ein Album der Woche zu ihrem letzten Album, Eigentlich Perfekt, wenn ihr da gerne nochmal reinhören wollt. Ansonsten hören wir jetzt nochmal ein Lied von dem neuen Album rein, und zwar Die beste Schule von Bruchbude.

Ja, das war Tulpen und Narzissen von Paulinko. Und wir kommen jetzt zur ersten Neuvorstellung des Tages. Die heißt I Don't Wanna Lie von Kendall Lewin. Das Ganze ist im Stil von Mid-90s Indie-Rock. Und ansonsten, Kendall geht tatsächlich 2027 auf Tour durch Mitteleuropa. Genaue Daten gibt es jetzt noch nicht, aber wenn ihr sagt, ja, das Lied gefällt mir, dann könnt ihr ja mal da nachschauen, ob ihr eventuell auf ein Konzert von ihr gehen könnt. Ja, ich würde sagen, wir hören einfach mal rein in den Song.

0: Ja, das war I Don't Wanna Lie von Kendall Lewin. Und jetzt ist es auch schon 9.32 Uhr. Das heißt, es ist Zeit für
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0: Genau, ich mache jetzt gerade mal einen Blick auf das Wetter. Und zwar haben wir aktuelle Temperaturen von 16,8 Grad laut der klimatologischen Messstation der EAH mit einer steigenden Tendenz. Ja, es soll bis heute Mittag nämlich dann noch 18 Grad werden, überwiegend wolkig. Dann Mittag bis 18 Uhr steigt es tatsächlich auch noch auf 20 Grad. Da ist aber wenig Sonne noch für uns übrig, und zwar soll es nämlich stark bewölkt sein und gegen Abend kühlt es dann ein bisschen ab. Bis 22 Uhr haben wir 19 Grad, da soll die Sonne auch nochmal rauskommen und nachts kühlt es auf 14 Grad runter. Ja, und was ihr so alles heute machen könnt, das sage ich euch jetzt gleich.
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0: Genau, das Erste, was ich euch anbieten kann, ist, ihr könnt zum Theaterhaus in das Stück Hercht 07769. Ja, das ist eine Buchadaption tatsächlich. Und in dem Buch wird mehr perspektivisch und schonungslos das Leben in Kana vor dem Hintergrund eines zunehmenden Bedrohungsgefühls beschrieben. Hier zeigt das Theaterhaus. Graffiti erscheinen auf Bach-Denkmälern, Wolfsrudel durchstreifen den Thüringer Wald, ein jüdischer Physiklehrer verschwindet plötzlich. Ja, das Ganze, wie gesagt, am Theaterhaus, Probebühne um 20 Uhr. Für euch als Tosca-Inhaber, heißt das überhaupt so? Ja, auf jeden Fall, falls ihr die Tosca habt, dann ist es normalerweise für euch kostenlos. Und Hercht 07769 ist Teil des Theateraustauschs zwischen dem Theaterhaus Jena und, ich probiere das gar nicht erst auszusprechen, aber einem Theaterhaus in Budapest. Den genauen Namen kann ich euch jetzt so nicht verraten, weil ich glaube, ihr wollt alle nicht, dass ich die Aussprache sehr, sehr schlecht ausspreche. Das Ganze auf Deutsch und Ungarisch. Mit Deutsch und englischen Übertiteln. Also falls ihr kein Ungarisch könnt, dann ist das trotzdem kein Problem. Die Altersempfehlung ist ab 16 Jahren. Ihr solltet, denke ich mal, über 16 sein. Aber falls ihr jüngere Geschwister habt oder, was weiß ich, Nichten, Neffen etc., dann vielleicht darauf achten. Ja, falls ihr mehr Lust habt auf ein bisschen sportliche Aktivität, dann kann ich euch den Run Club Paradies empfehlen. Der war ja auch vor kurzem bei uns mal in der Sendung. Die treffen sich um 17.30 Uhr für einen Espresso-Meetup beim Agora Café in Jena am Appe Campus. Ich glaube, das ist auch relativ neu, das Café. Und um 18 Uhr geht es dann zum Warm-up. Danach gibt es einen 5-Kilometer-Run durch den Para bei einem Pace von 7 Minuten pro Kilometer. Ich als Nichtläufer kenne mich jetzt nicht damit aus, ob das besonders schnell oder langsam ist. Sie selbst, also der Run Club selbst, sagt, es ist ein entspanntes Tempo. Wie gesagt, ich als Nichtläufer kann das jetzt nicht so gut einschätzen, würde selbst behaupten, dass ich wahrscheinlich keine 7 Minuten pro Kilometer brauche, sondern viel, viel länger. Aber vielleicht kennt ihr euch ja damit aus. Und dann nach diesem Run ab 19 Uhr, da könnt ihr im Paradies-Café ein bisschen chillen, Musik hören, da gibt es gute Vibes, Tischtennis, Bikeball, ich glaube, sie wollten auch Volleyball spielen. Aber wie gesagt, das Ganze Treffpunkt am Agora Café um 17.30 Uhr. Ansonsten könnt ihr zur Themenwoche Life, Light, Liberty, was ist Leben? Ja, das Ganze steht unter der Leitfrage, was ist Leben? Und die Friedrich-Schiller-Universität Jena lädt zu dieser Themenwoche ein. Es gibt ganz verschiedene Begegnungen zwischen Wissenschaft und Gesellschaft und bündelt aktuelle Forschung aus Jena verständlich, interdisziplinär und mit direktem Bezug zu Alltag, Technologie und Gesellschaft. Ihr könnt ja mal reinschauen, ob es heute etwas gibt, was euch interessiert. Ich weiß, dass es zum einen heute Abend auch eine PowerPoint-Karaoke gibt, falls es bestimmte Leute gibt, die es interessiert, die da hinwollen. Ansonsten einfach mal selbst nachschauen, was euch genau anspricht. Aber egal, was ihr tut oder lasst, das Campus Radio Jena wünscht euch viel Spaß dabei.
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0: Ja, und weil wir das tun und weil ihr bestimmt auch viel, viel mehr von unserer guten Musik wollt, spielen wir einfach More von Kelly Holiday.

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Ja, das war In den Zonen von Henning Hans. Und in the zone bin ich auch, wenn ich jetzt ja an meiner Bachelorarbeit arbeite. Und das ist ja jetzt auch Thema um 9.45 Uhr. Ich habe tatsächlich auf unserer Radioseite ein bisschen gestöbert nach einem Beitrag zu einer Bachelorarbeit und muss sagen, wir haben schon sehr, sehr lange keinen Beitrag mehr gemacht über Bachelorarbeit. Also den letzten, den ich finden konnte, war tatsächlich von 2017. Und ich dachte mir, gut, dann erzähle ich euch das einfach jetzt so in der Sendung, ohne einen Beitrag draus gemacht zu haben. Ja, also Bachelorarbeit. Ich habe tatsächlich schon ein bisschen vorgearbeitet. Damals, ich glaube, letztes Semester, also so im Dezember, habe ich Betreuer angeschrieben und dann auch gleich welche gefunden. Und seitdem, also es war klar, dass ich im Sommersemester schreiben will, also noch gar nicht im Wintersemester. Aber ich wollte mich einfach frühzeitig um Betreuer damals kümmern. Und dann habe ich sehr, sehr viel Recherche auch gemacht schon. Und seit Freitag, also seit einer guten Woche, jetzt gleich, also ab morgen, seit einer guten Woche dann arbeite, also fängt auch schon meine Schreibzeit an. Das Ganze, läuft im Moment so ab, dass ich mich sehr, sehr viel stresse. Ich bin eigentlich noch relativ selten in der TURP, muss ich sagen. Wobei ich gestern jetzt zum Beispiel auch schon meine ersten Bücher wieder in der TURP ausgeliehen habe. Was ich eigentlich relativ selten mache. Also ich muss sagen, normal für so Hausarbeiten leihe ich mir tatsächlich relativ selten Bücher aus. Das heißt, das war ein bisschen ein Event, dass ich mir was ausgeliehen habe in der TURP. Und dann dachte ich mir, oh Gott, ich habe eigentlich ja nur 2 Wochen Zeit, um dieses Buch zu lesen. Und da muss ich das ja auch schon wieder abgeben. Aber ich glaube, vorher war das auch nur eine Woche. Also ich glaube, die 2 Wochen sind sogar mittlerweile mehr Zeit als am Anfang von meinem Studium. Ja, auf jeden Fall mache ich da momentan ganz, ganz viel. Ich persönlich schreibe über Filme. Kann euch nur sagen, ich glaube, mein 2-stündiger Film, den ich mir anschauen wollte, hat im Endeffekt, ich glaube, so 6 Stunden oder so gedauert, weil ich mir so viele Notizen immer dazu gemacht habe. Und da muss man sich ja auch noch die Zeiten aufschreiben, wann was passiert ist. Ja, naja, aber ich werde das packen, denke ich. Ja, falls ihr irgendwelche Tipps habt für mich, bezüglich Bachelorarbeit, dann könnt ihr gerne campusradio_jena schreiben. Das werde ich nämlich auch sehen, bevor ich hier meine privaten Accounts leake noch. Ich freue mich auf jeden Fall auf Tipps. Denn wie gesagt, ich persönlich fühle mich schon so, als ob ich relativ viel Stress habe. Obwohl ich eigentlich schon relativ weit bin, glaube ich. Also ich habe mittlerweile die Theorie von meinem Ding, eine Outline gemacht. Eigentlich müsste ich relativ weit sein. Egal, ich will gar nicht so viel mich selbst hinterfragen. Wie gesagt, Tipps gerne an campusradio_jena, an mich. Auch gerne Motivation. Ja. Aber wir machen einfach weiter mit ein bisschen Musik jetzt, bevor das Ganze noch ausartet in ein ich bin so gestresst Talk. Und ich mache einfach weiter mit dem Lied, was ich immer mir anhöre, bevor irgendwelche Klausuren sind oder bevor irgendwelche Hausarbeitenabgaben sind normalerweise. Und wer wäre ich, wenn es kein Taylor Swift Lied wäre? 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

Ja, wie gesagt, mein Lied vor Klausuren und Hausarbeiten. Das Lied könnt ihr auch auf unserer CRJ Essentials Playlist auf Spotify finden. Da haben ganz, ganz viele verschiedene Eulen ihre Lieblingslieder reingemacht. Das heißt, wenn ihr da ein bisschen das auschecken wollt, gerne auf unserer Spotify-Playlist ein bisschen rumstöbern. Ansonsten machen wir jetzt weiter mit, ja, der letzte Optimist von mal wieder Bruchbude.

0: Ja, unsere erste Stunde ist fast schon vorbei. Es ist ganz, ganz viel passiert. Aber viel passiert heißt auch die Neuvorstellung, die jetzt kommt, von Lena und Linus. Ja, die beiden sind ein Duo und schauen nochmal über so die letzten 4 Jahre, die sie zusammen hatten. Da ist auch viel passiert, genauso wie bei uns im Radio. Und wir hören einfach rein.
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1: Ja, nochmal einen wunderschönen guten Morgen an alle, die zwischendrin reingeschaltet haben, so Wortfindungsstörung mal wieder. Ja, es ist der 21.05.2026. Es ist mittlerweile 10.01 Uhr, also nicht ganz 10 Uhr wie sonst immer. Aber das ist nicht so schlimm, weil das ist immer noch pünktlicher als die Deutsche Bahn. Ja, ich hier am Mikro bin Lisa. Ich leite euch hier durch unsere Sendung. Leider alleine, aber ich hoffe, das stört euch nicht. Ja, wenn es euch stört, dann tut mir das leid. Ja, aber ich denke, es ist okay. Ja. Ja, ansonsten, ja, ich hoffe, die Sendung läuft mittlerweile so ein bisschen und hat euch wach gemacht. Wie ihr vielleicht vorhin gehört habt, wenn ihr schon um Punkt 9 eingeschaltet habt, ich bin tatsächlich schon seit 5.30 Uhr wach. Das heißt, ich bin definitiv jetzt wach. An alle anderen, ich hoffe, ihr seid mittlerweile auch wach. Und wenn nicht, dann haben wir jetzt einen perfekten Song, denn der heißt Wach.

So, hoffentlich seid ihr jetzt auch tatsächlich alle wach, denn wir kommen zu einer Neuvorstellung, und zwar Icarus von Moika. Ja, Fun Fact, falls es irgendwelche Menschen gibt, die das nicht wissen, Icarus war ein griechischer, ich weiß gar nicht, ob es ein Gott war, aber er kam auf jeden Fall in der Mythologie vor und hatte seinen Absturz, weil er zu nah an die Sonne geflogen ist. Ja, ich habe hier jetzt gerade erstmal Hamilton im Kopf. Da gibt es auch ein Lied, das Icarus erwähnt. Aber um Hamilton geht es nicht. Es geht um Moika. Und Moika heißt eigentlich Monika Engeset und war 2023 auch auf Tour und unter anderem auch in Deutschland. Und in ihrer neuen Single beschreibt sie, dass sich der Aufbau einer Musikkarriere wie ein zweischneidiges Schwert anfühlen kann. Denn es gibt zwei Seiten, also die Spannung zwischen der eigenen Intuition und künstlerischer Ausdruckskraft auf der einen Seite und die Anpassung an eine digitale und kommerzielle Realität auf der anderen. Und ja, jetzt wisst ihr einiges über Moika und auch einiges über Icarus. Und ja, was die beiden verbindet in dem Lied, das hören wir jetzt.

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Ja, es ist 10.11 Uhr. Das heißt, wir schauen jetzt noch mal ganz, ganz kurz auf den Plan für den Rest der Sendung. Um 10.45 Uhr erwartet euch, wie eigentlich fast jeden Tag, der gute Hunger. Da gibt es eine Vorstellung von dem, was ihr so in der Mensa essen könnt. Das ist um die Uhrzeit immer ganz hilfreich. Und jetzt gleich, also in ein paar Minuten, 10.15 Uhr, da haben wir einen Was-nervt-LinkedIn-Beitrag. Ja, aber vorher machen wir natürlich noch mit ein bisschen Musik weiter. Und zwar mit Death of Love von James Blake.

0: Ja, und wie jetzt, wie gesagt, schon angekündigt, kommen wir zu einem Was-nervt-Beitrag von LinkedIn. Vorhin habe ich über meine Bachelorarbeit geredet, jetzt also um LinkedIn, denn auch ich sollte langsam mal mich um mein Netzwerk kümmern. Und ja, was Theresia so zu LinkedIn zu sagen hat, das hören wir jetzt.
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2: Ich öffne Instagram. Eigentlich nur zur Ablenkung. Reels schauen und durch die Memes scrollen, die meine WG mir geschickt hat. Und da sind sie wieder. Ich werde auf meiner Startseite angeschrien. Sie nennen sich selbst High Performer und erzählen mir, wie viel ich arbeiten soll und dass ich mich unbedingt connecten muss.

0: Und zack, setzt die FOMO ein. Eigentlich sollte ich auch mal Kontakte aufbauen. Networken, wie man so schön sagt. Zögernd wandert mein Finger Richtung App Store und ich lade die App zur Vorhölle runter. LinkedIn. Die App war ursprünglich gedacht als Plattform für beruflichen Austausch und ehrliche Einblicke in die Arbeitswelt. Diese Zeiten sind aber schon längst vorbei. Zuerst muss ich mir ein Profil erstellen, wo ich Abitur gemacht habe, wer mein Arbeitgeber ist und was meine Skills sind. Peinlich berührt tippe ich meine zwei kleinen Joberfahrungen und mein Studium in die jeweiligen Felder ein. Datenschutz ist in Deutschland immer so ein großes Thema, aber hier veröffentliche ich meinen Wohnort unter Klarnamen? Naja. Nachdem ich mir ein Profilbild gegeben habe, fange ich intensiv mit dem Networking an. Also, ich frage meine beste Freundin und einen Kumpel aus dem Studium an. Ich habe zwar schon deren Nummer, aber jetzt sind wir auch offiziell LinkedIn-Freunde. Level up in der Freundschaft oder so. Nachdem ich erfolgreich ganze 2 neue Follower gesammelt habe, bin ich nun vollkommen in der Welt der Selbstvermarktung angekommen. Zwischen High-Performern und Marketing-Gurus versuche ich mich zurechtzufinden. Die erste Gruppe, die mir begegnet, sind die LinkedIn-Influencer. Boarding to Singapore, Reise nach Südamerika zur Recherche. Ich vergesse fast, dass ich auf LinkedIn bin und fühle mich wieder wie in meiner Insta-Bubble. Eine Frage bleibt aber gleich. Wie könnt ihr euch solche Reisen leisten? Nach dieser ersten Flut an Informationen kommt mir eine neue Gruppe an Menschen entgegen. Wie du mit deiner Bewerbung überall eingeladen wirst. 10 Bewerbungsfehler, die sie sofort vermeiden sollten. Ich bekomme eine Flut an Optimierungen. Das Problem dabei, jeder rät mir was anderes. Ich soll ein Foto in meine Bewerbung einfügen. Ich soll kein Foto in meine Bewerbung einfügen. Ich soll Floskeln vermeiden, aber nicht zu kreativ werden. Sonst können die KI-Programme meine Bewerbung nicht lesen und ich werde aussortiert. Na klasse. Ich scrolle weiter und mein persönlicher Endgegner begegnet mir. Mit 23 schon Führungskraft und das habe ich gelernt. Wie ich mit 20 ein erfolgreiches Unternehmen gegründet habe. Der reine Erfolg wird zur Schau gestellt. Ich erinnere mich, wie ich die App heruntergeladen habe, weil ich Angst hatte, was zu verpassen. Jetzt fühle ich mich aber noch schlechter. Wie kann ich mit Anfang 20 noch studieren? Wieso habe ich keine Reisen ins Ausland, gebe Bewerbungstipps und habe noch keine Firma gegründet? Es reicht. Ich schließe die App und atme durch. LinkedIn ist weniger ein Spiegel der Arbeitswelt, sondern mehr ein Schaufenster. Eines, in dem alle glänzen und sich präsentieren wollen. Die eigentliche Frage ist nicht, warum LinkedIn nervt, sondern warum wir das Gefühl haben, dort überhaupt sein zu müssen.
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2: Ja, ein ganz, ganz toller Beitrag von Theresia. Und ich kann euch alle beruhigen. Ich bin auch in meinen 20ern, also ich bin 22 und ich habe keinen Plan vom Leben, okay? Ich habe keinen Plan, was ich nach meinem Studium machen will. Es wird wahrscheinlich ein Master, damit ich diese Frage noch weiter herauszögern kann. Ich habe auch nicht viele Reisen ins Ausland gemacht. Ich habe so gut wie keine Joberfahrung, also keine großartige Joberfahrung. Und auch ich gebe keine Bewerbungstipps und habe noch keine eigene Firma gegründet. Aber ich kann das auch voll nachvollziehen, dass man sich da schlecht fühlt. Ich weiß nicht, ob euch das auch manchmal so geht, gerade auch bei so, wenn ihr so jetzt mittlerweile WM schaut oder euch bestimmte Newcomer-Singer anschaut, die halt einfach in unserem Alter sind. Und da gibt es schon so Phasen, wo man sich so denkt, das könnte ich jetzt auch sein irgendwie. Aber macht euch echt kein Stress. Es geht ganz, ganz, ganz vielen so. Und ich glaube, jeder hat so ein bisschen eine Identitätskrise und hat auch so gar keinen Plan im Leben mit 20. Das ist ganz, ganz normal. Ja, und weil das auch so normal ist, will ich einfach euch da ein bisschen die Angst nehmen, dass es nicht normal wäre. Und ja, wir haben vorhin ein bisschen über Reisen gehört. Wie gesagt, ich selbst habe auch nicht so viele Reisen gemacht, aber ich würde mir jetzt auch wünschen, dass ich am Meer wäre. Und Meer heißt auch das Lied, was jetzt kommt. Also Meer von JBS.

Ja, ich habe ja gerade eben so ein bisschen darüber geredet, dass es vollkommen okay ist, ein bisschen eine Identitätskrise und keinen Plan in seinen 20ern zu haben. Und jetzt zwischendrin, als ich das Lied jetzt mehr gehört habe, da ist mir ein anderes Lied eingefallen, das ich ein bisschen gehört habe. 2022, da geht es auch so ein bisschen darum, dass es okay ist, in den 20ern nichts zu wissen und dass jeder so ein bisschen eine Life Crisis hat. Und ich würde sagen, da hören wir einfach mal rein, weil es zu dem Thema jetzt gepasst hat.

Ja, das war Quarter Life Crisis von Taylor Bickett. Ja, wir machen weiter mit einer Neuvorstellung und die heißt, wie vorhin das Lied auch, Wach. Also ja, wie das Lied, was wir am Anfang von der zweiten Stunde jetzt gespielt hatten schon. Ja, das Lied kommt jetzt aber diesmal von Carlsberg. Das Ganze geschrieben mit einer 8 für das B. Die Sängerin heißt tatsächlich Carla Seeberger. Also ja, der Künstlername setzt sich, wie gesagt, aus den zwei Namen zusammen. Ja, das Lied, um was es jetzt geht, das handelt von Liebe, die nicht gut tut. Und Carla setzt sich auch ganz oft mit feministischen Themen auseinander und mit patriarchalen Strukturen und gewann auch 2025 das Landespopfestival des NDR. Ja, wir hören einfach mal rein in, was uns Carla mit Wach sagt.

0: Ja, es ist 10.31 Uhr, das heißt, es ist Zeit für
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0: Genau. Momentan haben wir Temperaturen von 17,8 Grad laut der Messstation der EAH. Bis heute Mittag sollen es aber noch 18 Grad werden, überwiegend jedoch wolkig. Ab Mittag dann stark bewölkt, bis zu 20 Grad, eher weniger Sonne erwartet. Aber das Ganze löst sich um ca. 18 Uhr, also gegen Abend, noch mal ein bisschen auf. Da haben wir 19 Grad und ein bisschen mehr Sonne als Wolken. Gegen Nacht wird es auch noch mal kälter, und zwar sinken da die Temperaturen auf 14 Grad. Ja, und was ihr machen könnt, das sage ich euch jetzt gleich.
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0: Ja, ihr könnt zum Theaterhaus in das Stück Herrsch 07769. Das basiert auf einem Roman, wo mehrperspektivisch und schonungslos das Leben in Kana beschrieben wird. Es erscheint Graffiti auf Bachdenkmälern, Wolfsrude durchstreifen den Thüringer Wald und ein jüdischer Physiklehrer verschwindet plötzlich. Und der Protagonist des Buches, Florian Herrsch, kämpft darum, die letzten Fäden des sozialen Lebens zusammenzuhalten. Herrsch 07769 ist Teil des Theateraustauschs zwischen dem Theaterhaus Jena und einem Theater in Budapest. Ich erspare euch jetzt meine schlechte ungarische Aussprache. Ich kann kein Ungarisch, sonst wäre der Name auch jetzt gefallen. Ja. Wie gesagt, ein Austausch mit einem Theaterhaus aus Budapest, also aus Ungarn. Deshalb auch das Ganze auf Deutsch und Ungarisch. Aber wenn ihr kein Ungarisch könnt, genauso wie ich, dann kein Problem, denn es gibt deutsche und englische Übertitel. Ja, das Ganze ist auf der Probebühne um 20 Uhr. Für euch als Personen, die eine Tosca besitzen, sollte das Ganze kostenlos sein. Die Altersempfehlung ist ab 16 Jahren. Als Campusradio gehe ich fast davon aus, dass die meisten, die uns zuhören, über 16 sind. Aber falls ihr minderjährige Personen mitnehmen wollt zu diesem Theaterstück, dann einfach darauf ein bisschen achten. Genau, wenn ihr sagt, ihr habt keine Lust auf Theater, aber ihr habt Lust, euch heute noch sportlich zu betätigen, dann kann ich euch den Run Club Paradies empfehlen. Der war auch bei uns, ich glaube, vor ein oder zwei Wochen in unserer Sendung und hat ein Interview mit Janne gemacht. 17.30 Uhr treffen die sich zu einem Espresso-Meetup beim Agora Café Jena am Upper Campus. Um 18 Uhr kommt es dann zum Warm-up, danach gibt es einen 5-Kilometer-Run mit einer Pace von 7 Minuten pro Kilometer. Ich habe, wie gesagt, auch vorhin schon erwähnt, ich bin keine Läuferin, ich mag es tatsächlich nicht zu laufen, aber also kann da dementsprechend diese Pace nicht einschätzen, aber der Run Club, der sagt uns, das wäre ein relativ entspanntes Pace. Ich weiß nicht, ob das stimmt. Ob ihr da mitgeht als eventuell Läufer oder auch nicht Mitläufer. Ja, ihr müsst das selbst entscheiden. Ich kenne mich da relativ wenig aus. Aber das sind die Informationen, die ich habe. Ja, und ab 19 Uhr, also dann nach dem Run, da könnt ihr zum Paradiescafé. Da gibt es dann Tischtennis, Spikeball. Ich glaube, das Wort Volleyball ist auch gefallen. Und es gibt gute Musik und gute Vibes. Wie gesagt, das Ganze Treffpunkt am Agora Café um 17.30 Uhr. Ansonsten könnt ihr zur Themenwoche Live Light Liberty, was ist das Leben? Also was macht das Leben aus, wo beginnt es und wie weit reicht es? Ja, und unter dieser Leitfrage, was ist das Leben, lädt die Friedrich-Schiller-Universität zur Themenwoche ein. Es gibt ganz verschiedene spannende Begegnungen zwischen Wissenschaft und Gesellschaft, und die Themenwoche bündelt aktuelle Forschung aus Jena verständlich und interdisziplinär. Ihr könnt einfach mal nachschauen, was euch so anspricht, was euch so interessiert. Es gibt ganz, ganz verschiedene Veranstaltungen. Ich weiß, dass es unter anderem heute Abend eine PowerPoint-Karaoke gibt. Aber wie gesagt, ihr könnt einfach mal nachschauen, was euch da anspricht. Und egal, was ihr tut oder lasst, das Campus Radio Jena wünscht euch viel Spaß dabei.
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0: Ja, und ich würde sagen, dementsprechend machen wir einfach weiter mit dem Song Clubs dieser Stadt von Das Lumpenpack.

Ja, wir sind wieder Teil von euch, immer dann, wenn Mr. Brightside läuft. Ich würde sagen, mehr muss ich zu diesem Übergang gar nicht sagen.

0: Ja, es ist 10:46 Uhr. Das heißt, es ist Zeit für
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0: Genau, für den guten Hunger. Ich fange einfach mal an bei der Carl Zeiss Promenade Mensa. Da könnt ihr für 2 € als veganes Gericht Spaghetti Aglio Olio mit Kirschtomaten bekommen. Als vegetarische Alternative habt ihr Eier in Senfsoße mit Kartoffeln für 3,20 €. Und wenn es dann doch was mit Fleisch sein soll, Schweinegeschnetzeltes in Balsamico-Senfbohnen, dazu Reis für 3,20 € und Currywurst, dazu Currysoße mit Pommes für 4,20 €. Da bitte darauf achten, beide Fleischgerichte sind mit Schweinefleisch. Das heißt, wenn ihr das aus irgendwelchen Gründen nicht konsumieren dürft, könnt, wollt etc., dann sucht euch lieber was anderes raus. Ja, dann geht es jetzt weiter mit der Mensa am Ernst-Abbe-Platz. Da könnt ihr als veganes Gericht gebratenes Sojasteak mit Bohnengemüse und Kräuterkartoffeln für 2 € bekommen. Ebenfalls vegan ist Brokkoli-Nussecke mit Zitronen-Couscous und Tomatensalsa für 3,20 €. Ansonsten könnt ihr noch Bolognese-italienische Art bekommen, dazu Pasta, 3,70 €. Auch hier ist Schweinefleisch dabei. Das heißt, wie gesagt, wenn ihr das aus irgendwelchen Gründen nicht konsumieren könnt, dürft, wollt, dann lieber was anderes nehmen. Gnocchi-Auflauf à la Sorrentina für 3,70 € gibt es ebenfalls. Auch hier Schweinefleisch dabei. Ansonsten gibt es Plant-Based Schnitzel auf mediterranem Nudelsalat für 3,70 €, das Ganze vegan. Ja, die Brokkoli-Nussecke gibt es auch anscheinend mit Tomaten, Schnittlauchquark und Zitronen-Couscous. Also hier statt dem Salsa Couscous, ja, statt dem Tomatensalsa gibt es Tomaten, Schnittlauchquark. Auch noch das Ganze für 3,70 €. Ansonsten Knöpfle-Auflauf mit Hähnchenbruststreifen, Kirschtomaten und Porree, dazu Tomatensoße für 4,70 €. Hier ist Geflügel als Fleischsorte. Ja, dann zur Philomensa. Da könnt ihr ebenfalls Spaghetti Aglio Olio mit Kirschtomaten für 2 € bekommen. Das Ganze vegan. Vegetarisch habt ihr dann Veggies mit Kräuterquark, Salat und ein Schokopudding für 2,80 € zur Auswahl. Oder auch Maultaschen mit Gemüsefüllung auf Tomaten, Spinatsoße und Reibekäse für 3,20 €. Ansonsten Fischfilet in Eihülle mit Remouladensoße und Bratkartoffeln für 4,70 €. Und zu guter Letzt die Uni am Hauptgebäude. Da gibt es Gemüsekorma, Navratan-Art, dazu Reis für 2 €. Das Ganze ist vegan. Ja. Ansonsten Penne Carbonara für 3,20 € mit Schweinefleisch, wie auch die letzten paar Male, wenn ihr das aus irgendwelchen Gründen nicht konsumieren könnt, dürft, wollt etc., lieber was anderes aussuchen. Und es gibt ebenfalls vegan Frühlingsrolle mit Glasnudelsalat für 3,20 €.
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0: Ja, ihr wisst jetzt von dem Essensplan Bescheid und wir machen mit guter Musik weiter. Und zwar machen wir weiter mit Wie du da liegst von Rosmarin.

Ja, wie du da liegst von Rosmarin, und wir machen jetzt weiter mit einer letzten Neuvorstellung, die heißt Formless und kommt von Delilah Holiday. Ja, Delilah Holiday macht schon eine Zeit lang Musik, also seit ungefähr 2018, und wurde bekannt ursprünglich als Frontfrau und Gitarristin der Band Skinny Girl Diet, die sie gemeinsam mit ihrer Schwester Ursula gegründet hat. Ja, ihr neues Album Fat Cat kommt im August 2026 raus. Ja, ich dachte, oh, ich war gerade ganz kurz verwirrt und dachte, der August 2026 war schon, aber er ist noch nicht. Er ist erst in 3 Monaten. Aber auf jeden Fall, wenn euch jetzt gleich das Lied interessiert, dann könnt ihr ja mal im August reinschauen, ob euch auch das neue Album gefällt. Wir hören jetzt mal rein in Formless von Delilah Holiday.

Ja, das war Formless von Delilah Holiday und damit sind wir auch schon relativ am Ende unserer Sendung. Es hat mir ganz, ganz viel Spaß gemacht und ja, ich hoffe, ihr schaltet morgen auch nochmal ein. Da moderiert nämlich Tim. Wir haben jetzt aber noch ein letztes Lied und das letzte Lied ist Starring von Hailee Steinfeld. Ja, eine Schauspielerin, ich schaue gerade die Serie Dickinson. Und dann ist mir randomly eingefallen, die hatte ja mal mega Musik gemacht, so in den 2016ern. Und ja, hab das Lied jetzt nochmal neu für mich entdeckt. Deswegen gerne nochmal das Lied für euch auch.

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9: Christian, ob wir seriös wirken, das brauchen wir uns, glaube ich, gar nicht.
10: Ich hoffe nicht. Ich hoffe,
9: die Frage schreiben.
10: Ich hoffe nicht. Wir sind die Bemigos des OKJ.
9: Was ist das für eine Abkürzung?
10: Die Bemigos ist das Pendant zu den Amigos.
9: Achso, ich wollte gerade sagen, Bemigos. Ja, jetzt habe ich gesagt.
10: Ja, ist er. ESC, das ESC-Pendant hier im Radio.
9: Der ESC von Jena, der Beitrag zumindest.
10: Einfach zum Vergessen.
9: Es ist wieder mal Dienstag und der Sommer steht vor der Tür. Gestern am Wochenende werden es 28 Celsius, Kelvin.
10: Ich gehe hin.
9: Ich auf alle Fälle auch. Und das WGD steht vor der Tür. Und
10: schwarzer Luft.
9: Und ich war eben noch auf dem Gendarmenmarkt und jetzt habe ich wieder Goethe-Galerie, Christian, kurz in Berlin gewesen. Das ist auch immer eine Umgewöhnung.
10: Ja,
9: bis dann. Ich kann mich auf dich verlassen.
10: Ich habe beim Gieß schleppen so meine meine Dingsliste hier so laufen lassen.
9: Du hast den Spotify verrenkt hinter dem Nacken.
10: Gleich. Ich habe nur gemerkt, ich habe ein, zwei nette, sag schon.
9: Tracks.
10: Coverversion und tralala habe ich da irgendwie mitgekriegt. Ich glaube, das ist sogar was.
9: Was mir
10: sogar was für dich.
9: Aber
10: ein bisschen weich gespült.
9: Ich sehe zumindest, du hast Madonna hier gleich im ersten Start. I feel so free.
10: Ja, es ist verrückt.
9: Das ist das Motto der Sendung. I feel so free.
10: Das waren viele Schubkorn. Viel Kies, viel Schubkorn.
11: Die Kohle muss weg.
9: Der Kies muss raus.
10: Die Kohle habe ich vergraben im Garten.
9: Dann lassen wir mal die gute alte Dame, diese tief.
10: Grüß an die Frau.
9: 70ern langsam, glaube ich, mal wieder bei uns hier auftreten.
10: Du redest von dem Alter der Dame.
9: Von Madonnas Alter.
10: Tiefe 80er.

0: Ja, das war der Peggy Goo Energy Mix. Die Energy hat mir ein bisschen gefehlt.
1: Wirst halt auch älter.
0: Ich hab erst Pegging Mix.
1: Pegging Mix.
0: Ich war wahrscheinlich einfach jetzt zu viel in Berliner Clubs unterwegs, dass gleich in das Thema wieder abswitche.
1: Hatte ich heute erst gehört. Tanzmöhre. Weißt du, was die Tanzmöhre ist?
0: Nee, eigentlich nicht.
1: Du einen Nahtanz mit einer Dame machst und Die merkt auf Schritthöhe deine Tanzmöhre.
0: Ja, verstehe, ja. Ist mir das auch zu gut. Naja, Madonna ist nicht tot zu kriegen, die versucht es immer wieder. Es gibt aber noch einen Eck, der nicht tot zu kriegen ist, Christian. Die guten alten Chinese Blacks sind wieder am Start und haben eine neue Single. Da müssen wir das unbedingt featuren.
1: Wer A sagt, braucht auch eine B-Single.
0: So ist es. Jetzt ist ein bisschen was zum Tanzen.

0: Komm ja, ruhig die Hosen runterlassen. Ihr habt es euch bestimmt schon gedacht.
1: Wir sind's.
0: Tatsächlich.
2: Autogrammstunde, dann wieder im Grinowski.
0: Früher hatte, wir waren das hier, die komisch elektronisch gemacht hatten.
2: Im Radio?
0: Ja, nicht Elektrochemie LK, sondern...
2: Das weiß ich gar nicht, Christian.
0: Ja, jetzt fehlt dir beim SMS. Jetzt mal beim SMS, der überhaupt mitmachen.
2: Das ist da,
1: Lexi und K-Paul.
2: Ja, die waren im OKJ.
0: Die haben komisch elektronisch gemacht.
2: Was, hier im OKJ?
0: Ja.
2: Das ist mir ja gar nicht bewusst.
0: Ja, das weiß ja auch nicht.
2: Dafür bin ich groß. Fußstopfen, Christian.
0: Du kannst gerne deinen Fuß stopfen.
2: Das war jetzt auch. Jetzt hast du ja Kate Bush als nächstes.
0: Ja, es war heiß.
2: Ja, bitte?
0: Es war heiß mit der Schubkarre.
2: Ich gebe dir Sahne Schanze.
0: Ja, bitte.

0: Das war doch tatsächlich Kelly Osbourne hier vom Großvater Osbourne. Rest in Peace, aber im fancy Remix.
1: Daher, Pristine schafft es auch mal wieder an die Radio.
0: An die Radioquelle.
1: Dazu komme ich, lese ich gerade her.
0: Ja, Grüße.
1: Wiesbaden.
0: Grüße gehen nach Wiesbaden. Das war Männertag, Christian. Wir haben einen Verlust. Wie geht's denn Carsten mittlerweile? Er ist gestürzt auf den Kopf, habe ich mir sagen lassen. Ja,
1: wollte zum Taxi.
0: Ich wollte etwas überstürzt zum Taxi.
1: Also so ein Foto, beim Finish-Foto quasi auf die Presse geflogen.
0: Wahrscheinlich war die Bordsteinkante sein Endgegner an diesem Tage. Ansonsten bin ich viel gewandert in den Stunden des Männertages, Christian. Also,
1: ja, ich weine mit dir.
0: Einmal Fürstenbrunn hoch und runter, quer zum Steinkreuz und zum Wehr und zur Lobdeburg.
1: Ich heute dann zu
0: zum
1: Hause.
0: Sky.
1: Ja, ist ja gut.
0: Kannst du dich erinnern?
1: Ja.
0: Ja?
1: Ja.
0: Ja.
1: Ja. Auch trotz Transformers.
0: Ah ja, freilich.
1: Trotz der Transformers.

0: Halftime Show. Halftime Show 38.
1: Du hast mir ganz großspurig hier neue Dirty During Single versprochen. Ist es jetzt soweit?
2: Hab ich.
1: Ist das jetzt das, was jetzt kommt?
0: Ich mag ihn einfach.
1: Also sei einfach.
0: Weil ich einfach bin und mehr auch manchmal einfach mehr ist.
1: Dem habe ich nichts hinzuzufügen.

0: feinstes Tanzstückchen auf der Aufdauer.
1: Feinste Bar 25. Ich muss mal kurz in mein Tagebuch schauen.
0: Ja, hast du da heute schon was eingetragen?
1: Ja, eben nicht.
2: Das Chinese Black.
0: Das ist definitiv Chinese Black, die neue Single. So, Tonin, jetzt kommt die A-Seite, vor uns kam die B-Seite. Wir können eine ganze Sendung damit füllen.
1: Das ist wirklich richtig Chemical Hearts immer hier, ne? Mein kleiner Hint.
0: Naja, wir hören mal rein.
1: C. Black Schmiere.

0: Wunderbar. Shiny Speck, kurz vorm Sprung nach Landeswelle und Antenne Thüringen, finde ich. Sehr gut, Juni.
1: Ich wollte gerade mitsingen. Ist ja gar nicht die Maxi.
0: Nicht wirklich.
1: Meine Fresse. Sind die gut geworden? Sind die gut? Gut, dass sie so langes Maul gehalten haben.
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0: Ja, Christian, jetzt ist deine Music-Playlist zu Ende. Jetzt müssen wir improvisieren.
1: Ich muss auch mal ausatmen.
0: Ausatmen! Ich bin weit in die Zeit zurückgesprungen.
1: Oh, das sehe ich gerade, das ist ja ganz weit.
0: Eieiei. Ja, im Jahre 1920, als du anfingst, diese Liste zu führen für unsere Radiosendung.
1: Ja.
0: Sind wir jetzt im Jahre 1807.
1: Mal gucken, was sich getan hat.
0: Ja.

0: Ja, fein, fein, feine Musik, Christian. Also ich höre keinen Unterschied von damals, heute und yesterday.
1: Wie alt ist das jetzt?
0: Das ist immer auf ganz hohem Niveau, Christian, wo du raussuchst, du.
1: Von weg schon. Also ich weiß quasi, was schon kommen wird und mach das schon.
0: Ja, was kommt denn nach der Sendung?
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1: Metal Crew.
0: Und Kinderschnitzel, wo gehen wir denn heute hin?
1: Das ist eine gute Frage.
0: Wenn der Jan heute Teamlauf hat.
1: Machen wir die Falltür auf und fallen einfach eins weiter tiefer.
0: Oh ja, das ist natürlich. Ja. Da bin ich dabei.
1: Echt?
0: Ja.
1: Dann gehe ich woanders hin.

0: Kompromat.
1: Er hat an der Uhr gerülpst.
0: Gerülpst,
1: ja. Es ist wieder vorbei, Christi, an.
0: Kompromat.
1: 14
0: spielt auf dem DGT.
1: Out von Kompromat.
0: Side-Project von Vitalic. Kompromat.
1: Ja, du gehst nicht hin jetzt
0: ich
1: am Abend. Kommst du jetzt nur Samstag mit oder nicht?
0: Ich würde gerne mal einen Schnitzel drüber essen.
1: Ja, musst du mal drüber nachdenken, ob das im dritten Jahr, im fünften Jahr jetzt schon verpasst. Das gute, alte Schwarzkittel.
0: Die soll mich einladen. Ich soll mich einladen.
1: Ich lade dich ein.
0: Zwerg 2. Headliner.
1: Freilich.
0: Und keiner darf aufhören rufen.
1: Gleich nach Kompromat. Hier, wir machen den erstmal jetzt hier aus der Dose.
0: Ach, schön.

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0: Ja, herzlich willkommen zu einer neuen Sendung Metalcry hier auf Radio OKJ. Und wie immer am Mikrofon ist die Silvia.
1: Und der Felix.
0: Und wir sind jetzt gerade gestartet mit der Band Iron Cobra. Die haben eine CD rausgebracht, die sich Journal Dagger nennt. Und da haben wir die Forbidden Fruits gehört.
1: Genau, das letzte Album, das ist ja jetzt das dritte, ist schon ein paar Jahre her. Might and Magic war 2012, jetzt endlich das neue Album und es ist wieder großartig geworden. Eternal Dagger, wie Felix gerade gesagt hat. Weiter machen wir mit einer weiteren Band, die wir ja auch schon ein paar Mal reingehört haben, nämlich Hyena. Hyena haben zusammen mit der Band Rising Fall, die übrigens aus Japan sind, eine Split jetzt rausgebracht. Heavy Metal Heroes heißt sie. Und da hören wir jetzt erstmal in die Band Hyena rein mit dem Song Tokyo Nights.

Das war Hyena gewesen mit dem Song Tokyo Nights und wie Silvia gesagt hatte, ist ja eine Split-EP, Hyena und Rising Fall, und da stellen wir euch natürlich jetzt auch noch Rising Fall vor mit dem Song Rock Forever.

0: Rising Fall waren das. Aus Japan mit der Split mit Hyena, Heavy Metal Heroes und der Song von Rising Fall, Rock Forever. Ja, und jetzt?
1: Ja, jetzt ist es wirklich Rock Forever. Jetzt kommen wir wieder zu einer Rubrik in Metal-Krei, die wir beide, glaube ich, jetzt sehr lieb gewonnen haben. Und wir haben den Eindruck, auch ihr da draußen mögt das auch ein bisschen. Und zwar kommt jetzt wieder das Metal Battle. Jawohl. Wir hatten vor 14 Tagen, haben gekämpft, Megadeth mit Symphony of Destruction gegen Overkill.
0: Union We Stand,
1: genau. Und wie immer, großer Kampf, ganz knapp, haben Overkill gewonnen. Ja. Ja, so ist es. Und jetzt geht's schon wieder weiter. Auch in dieser Sendung wurde wieder von fachkundigem Studiopersonal zwei Songs gezogen. Aber und das ist wirklich, also für uns beide hier auf jeden Fall wieder ein sehr großes Battle. Und zwar haben wir da einmal Axehammer mit Sense of Time, die wir übrigens in der allerersten Metal-Kreisendung gespielt haben. Und mir fällt gerade auf, den zweiten Song haben wir auch in der allerersten Metal-Kreisendung gespielt, mit Omen Battle Cry. Auch so als kleiner Hinweis, über den Song sind wir auch auf den Namen von dieser Sendung gekommen. Also wirklich zwei sehr historische Songs, historische Metal-Songs und auch historische für uns hier am Mikrofon. Ja, die spielen wir jetzt hintereinander. Jetzt zuerst Axehammer.

0: Ja, das ist schon wieder unser Metal Battle hier auf Metal Cry. Eben mit dem Song Battle Cry von Omen. Und die kämpfen diesmal gegen Exhammer mit dem Song Sense of Time, die ihr gerade nacheinander gehört habt. Und wie immer könnt ihr auf Facebook Radio Metal Cry abstimmen, welcher Song euch besser gefällt. Und der, ja, mal sehen, welcher Song gewinnt. In der nächsten Sendung verkünden wir das dann wieder.
1: Genau.
0: Jetzt machen wir weiter mit unserer regulären Sendung. Was heißt das die ganze Zeit, unsere reguläre Sendung, aber mit dem normalen Programm. Und zwar Evil Dead haben in den 90ern ja zwei CDs rausgebracht und die werden jetzt gerade released und sind auch Bonus-Tracks mit drauf. Und von der zweiten The Underworld hört ihr jetzt den Song Welcome to Kuwait.

0: Evil Dead von The Underworld, das Re-Release. Da sind noch zwei Live-Tracks drauf. Und da habt ihr eben gehört, Welcome to Kuwait. So, wir machen jetzt weiter mit
1: Baphomets Blood. Die Italiener re-releasen auch gerade Alben. Und von ihrer Second Strike, völlig überraschend, das zweite Album, hören wir jetzt einfach mal den Song Baphomet Metal.

Baphomet-Hell. So hieß der Song von der Band Baphomet's Blood. Und zwar von ihrem zweiten Album. Jetzt machen wir weiter mit der Band Extinct. Die machen auch wieder Thrash-Metal. Die sind aus Schleswig-Holstein. Ihr drittes Album heißt In Conspiracies We Trust. Und so hört ihr jetzt genau diesen Titeltrack.

Extinct waren es eben gewesen in Conspiracy We Trust, der CD-Titel und auch den Song, den wir euch gerade vorgestellt haben. Und jetzt kommen wir zu einer Band, die heißt Joseph Toll. Joint Might Be Art heißt die LP und da stellen wir euch den Song vor, Invocation of the Evening Star.

0: So, das war jetzt vom zweiten Soloalbum von dem Herrn Josef Toll mit TH geschrieben, aber der ist wirklich toll. It Might Be Art, ja, und so war auch dieser Song Kunst. Welchen Song haben wir nochmal gespielt?
1: Invocation of the Evening Star.
0: Richtig, könnt ihr übrigens auch schon bei Facebook Radio Metal Kai durchlesen. Habe ich nämlich schon hochgeladen, habe ich nur jetzt gerade nicht selber vom inneren Auge gehabt. Und Josef Toll ist zum Beispiel auch noch in der Band Enforcer gewesen oder in Black Trip oder in den Schweden Void. Und aktuell hat er auch die von uns schon mehrfach hochgejubelte Band Tyrann, aber zu Recht hochgejubelte Band Tyrann, auf allen Alben gespielt. Gitarre. Und ist auch aktuell bei Tribulation genug gelabert. Ich soll weitermachen. Und zwar mit der Band Conquest geht's weiter. Ihr drittes Album heißt Dark Waters. Und da hören wir jetzt mal rein in den Song Over the Edge.

Conquest haben wir eben gehört von ihrer CD Dark Waters, den Song Over the Edge. Jetzt kommen wir zu einer ganz, ganz alten Band sozusagen, nämlich einer aus Ostdeutschland beziehungsweise noch aus der DDR. Und zwar Metal haben sie sich damals in der DDR genannt, dann hatten sie auch mal Namenswechsel und so weiter, aber jetzt heißen sie wieder Metal und haben eine CD rausgebracht, die nennt sich Chasing the True, und da hört ihr jetzt den Song Dying Hope.

Metal waren das eben gewesen, Chasing the True, und da habt ihr den Song Dying Hope gehört. Finde ich wirklich sehr cooles Album, checkt das ruhig mal an. Jetzt werden wir etwas sanfter, AOR-lastiger, haben wir ja eigentlich auch relativ selten Metal Kai, aber heute ist es mit dabei, und zwar die Band Lockhart. City Pulse heißt ihre CD, und da hört ihr den Song Can't Shake It.

0: Ja, Lockhart war das eben gewesen, City Pulse, die CD. So, jetzt sind wir am Ende unserer Sendung Metal Cry hier auf Radio OKJ. Wie immer verweisen wir an dieser Stelle auf Facebook unter Radio Metal Cry. Könnt ihr die Playlist einsenden, einsehen, die Silvia immer sehr schön hochlädt. Und natürlich auch bei unseren Metal Battle abstimmen. Wir sind sehr gespannt. Diesmal kämpfen ja Omen gegen Exhammer. Also für uns ist die Entscheidung sehr, sehr schwierig.
1: Sehr schwierig.
0: Mal sehen, wie ihr das seht. Da freuen wir uns, wenn ihr was dazu schreibt. Und ansonsten hört uns dann wieder in 14 Tagen und so weiter. Morgen gibt es bestimmt auch eine Wiederholung. Ja, so ist es. Dann habt Spaß. Bis zum nächsten Mal. Tschüss. Und ach so, und ganz zum Schluss haben wir jetzt nochmal Joseph Toll, weil uns das gut gefällt. Hat mir ja vorhin schon mal vorgestellt. Nochmal jetzt der Song The Burial. Viel Spaß.
1: Tschüss.

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3: Volo zu machen, vorher waren Pauline und ich das dynamische Duo bei Radio Lotte und haben zusammen die Redaktionsleitung gemacht.
8: Genau, ja. Und es sind aber auch noch andere Leute mit dabei. Also Emma ist noch mit dabei vom SRB und sie hat Unterstützung mitgebracht, unter anderem Henriette. Und auch David vom OKJ ist mit dabei. Und ich würde sagen, wir gucken auch mal so ein bisschen auf das Programm, was jetzt hier ansteht. Denn wir senden tatsächlich jetzt von 13 bis 16 Uhr live, wie gesagt, aus dem Thüringer Landtag. Und da steht einiges auf dem Programm. Also es geht jetzt hier gleich los. Du hast es so schön gesagt, wir starten mit Vollgas in die Sendung, denn es geht um die Automobilindustrie. Da hast du den Herrn Henkel von der CDU zu Gast und du sprichst dann mit ihm so ein bisschen. Wie ist denn überhaupt der Stand der Dinge der Automobilindustrie in Thüringen? Wie geht es in Zukunft weiter mit der Automobilindustrie? Ist ja auch wichtig, wenn man jetzt so ein bisschen guckt wegen E-Autos und sowas. Dann haben wir aber auch das Thema Starkregenmanagement. Also wie kann man effektiv bei Starkregen reagieren? Es geht aber auch um die Schulpflicht, wie die gestärkt werden kann. Und es geht um die Spurensicherung. Es ist also einiges auf dem Programm. Und ich würde sagen, bevor wir dann auch schon sozusagen zum ersten Interview kommen, hören wir erstmal ein bisschen Musik. Und wir haben es ja vorhin schon ein bisschen gehört. Der Jingle wurde leider ein bisschen unterbrochen. Aber das Lied, was wir hören werden, finde ich persönlich sehr gut. Das ist Orange County von den Gorillaz von ihrem aktuellen Album The Mountain.
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0: Ja, das war Orange County von Gorillaz. Und wir kommen zu unserem Interview, dem Beitrag, den ersten Beitrag, wo es jetzt eben um Automotive und die Automobilindustrie in Thüringen geht, mit Martin Henkel, der hier Abgeordneter von der CDU im Landtag ist. Wir hatten ja schon einige Anträge zu dem Thema gehabt, einen Alternativantrag. Wie würden Sie denn den Verlauf der Anträge beschreiben jetzt im letzten Jahr?
1: Naja, erstmal ist ja festzustellen, dass wir ein wirkliches Problem im Automotive-Bereich auch vor allem in Thüringen haben. Speziell im Bereich um Eisenach, der ist ja sehr stark geprägt davon, haben wir ungefähr 7000 Arbeitsplätze allein in dem Bereich verloren. Ich komme aus dem Wartburgkreis, deshalb habe ich das am Schirm. Und die Frage ist halt, wie man damit umgeht, was kann man von Thüringen aus machen, weil viele Dinge ja auch von außen reinspielen. Und so gab es vor einem Jahr, ist das ungefähr gewesen, einen Antrag. Es gab einen Antrag der AfD, es gab dann einen Alternativantrag der Brombeer-Koalition. Und der Antrag der Brombeer-Koalition wurde in Ausschuss verwiesen. Dann gab es Anhörungen, wo verschiedene Organisationen und Verbände, also Betroffene, gehört wurden zu dem Thema. Und heute kommt der Antrag wieder zurück aus dem Ausschuss. Der hat ein paar kleine Anpassungen bekommen und soll dann heute hier im Landtag beschlossen werden.
0: Was sind diese Anpassungen und warum wurden die vorgenommen?
1: Ach, das waren... Man macht ja so eine Anhörung, um von den Betroffenen zu hören, wo gibt es vielleicht noch Verbesserungsbedarf, was wird man vielleicht noch ein Stück weit anders sehen, wie ihr es jetzt gemacht habt, und da gab es kleinere Anpassungen, aber im Großen und Ganzen hat der Antrag schon das widergespiegelt, was auch, sag ich mal, Wirtschaft, Arbeitgeber, aber auch Arbeitnehmerseite hören wollen oder wollten. Man hat da sowieso einen relativ breiten Konsens. Diesen Konflikt, den man manchmal hat zwischen Arbeitgeber- und Arbeitnehmerseite, den gibt es hier in dem Bereich nicht, weil sich alle über die Situation bewusst sind und sagen, da muss was passieren. Ne?
0: Und wie leisten Sie da auch praktisch Vermittlungsarbeit? Wie kommen Sie ins Gespräch mit den Menschen, den Arbeitnehmern und den Arbeitgebern?
1: Ach, das passiert auf ganz verschiedenen Ebenen. Also wir als Brombeere oder jetzt als auch die Mitglieder der Christlich-Demokratischen Union sind relativ viel unterwegs, auch in den Firmen drin. Und dann ist es eben so, dass man mit den Arbeitgebern spricht, aber auch mit den Arbeitnehmern immer im Gespräch ist. Und dann gibt es ja Verbände, die auch die Interessen wiederum vertreten, mit denen sind wir unterwegs. Also der Austausch, der findet eigentlich ständig statt.
0: Und jetzt gibt es natürlich die Interessen der Arbeitnehmer, Arbeitsplätze erhalten, Arbeitsplätze herstellen und gleichzeitig aber auch den Blick auf die Zukunft, was Nachhaltigkeit angeht. Wie kann man da praktisch ein Gleichgewicht herstellen?
1: Naja, erstmal bleibt festzustellen, dass die Arbeitsplätze im Automotive-Bereich schon sehr gute Arbeitsplätze sind, die auch gut bezahlt sind. Und deshalb hat man ja ein hohes Interesse, dass man die auch erhält, und es erfolgt auch eine hohe Wertschöpfung, Steuereinnahmen dann auch für die Städte und Gemeinden, Gewerbesteuer. Da sind diese Firmen schon stark unterwegs, auch gerade die kleinen Mittelständler, die dann Zulieferbetriebe sind für die größeren Automotive-Betriebe. Und da geht es vor allem darum, wie kann man die Rahmenbedingungen, die von außen nun sich verändert haben. Wir haben natürlich konjunkturelle Probleme, wir haben aber viele auch strukturelle Probleme, zu hohe Energiekosten beispielsweise oder einen starken Wettbewerb aus dem asiatischen Raum. Dann haben wir technologische Veränderungen, Thema Verbrennerverbot. Wir als CDU sehen das kritisch, weil wir sagen, der Markt muss das eigentlich selber liefern. Und da sieht man natürlich, dass die Parteien auch unterschiedlich in der Auffassung unterwegs sind. Da hat man eher, sag ich mal, die AfD, die würde am liebsten, glaube ich, das Elektroauto komplett weghaben wollen. Und dann haben wir eher die linke und grüne Seite, die haben mit dem Verbrenner ein Riesenproblem. Deshalb wollen sie ihn ja auch verbieten. Und deshalb haben wir das Brennerverbot, welches ein bisschen aufgeweicht wurde. Und wir als Christdemokraten sagen, es muss eigentlich der Markt regeln. Wenn ich ein gutes Produkt habe, dann wird sich das durchsetzen, auch ohne Subventionen. Wenn eine Technologie neu ist, dann ist es gerechtfertigt, teilweise auch zu subventionieren und Anreize zu schaffen, bis sich das im Markt durchgesetzt hat. Aber irgendwann müssen natürlich Subventionen auch wieder am Ende sein. Das kann kein Dauermittel sein. Und wir sind der Auffassung, beide Technologien haben momentan eine Berechtigung, noch auf dem Markt zu sein. Und die bessere Technologie wird sich durchsetzen. So gehen wir an die Dinge ran. Und man sieht es ja auch, wenn ich in der Stadt unterwegs bin und ich habe Möglichkeiten zum Laden, dann kann ich das gut machen mit dem Elektroauto. Wenn ich im ländlichen Raum habe, viele große Strecken zu fahren, habe die Ladeinfrastruktur nicht, dann ist es natürlich einfacher, mit dem Verbrenner zu arbeiten. Also das sollte man eigentlich die Möglichkeiten offen lassen.
0: Sehen Sie ja trotzdem Gründe, wo man dann doch mal eingreifen kann, wenn jetzt zum Beispiel dann doch die Verbrenner wieder Überhand gewinnen, sag ich mal.
1: Naja, also momentan ist es ja so, dass wir eine sehr starke Regulierung und auch ein sehr starkes Anreizsystem zugunsten der Elektroautos haben. Das ist nun mal so. Es gibt jetzt wieder aktuell ganz neu die Prämie, kostet die Bundesrepublik 3 Milliarden Euro, was jetzt ausgeschüttet wird. Dann hat man ja massive Steuervorteile, wenn man mit einem Elektroauto unterwegs ist. Also wenn eine Firma jetzt ein Elektroauto anschafft, kann sie viel schneller abschreiben als beim Verbrenner. Für den Nutzer, der ja den geldwerten Vorteil normalerweise mit der 1%-Regelung monatlich versteuern muss, der macht beim Elektro nur 0,25%, also nur ein Viertel. Also da hat man schon sehr starke Regulierungsmöglichkeiten, wo man den Kauf von Elektroautos natürlich günstiger macht. Und man muss halt immer betrachten, es gibt auch Menschen, die eben nicht das Geld für ein teures Elektroauto haben. Und die finanzieren natürlich aktuell mit den immer steigenden Spritpreisen. Ein hoher Bestandteil sind ja Steuern auch darauf, beispielsweise auch die CO2-Besteuerung, finanzieren die das schon ein Stück mit. Und auch die Kfz-Steuer, die ist ja erheblich gestiegen für Verbrenner, für Diesel noch mehr wie für Benziner. Und beim Elektro ist man zumindest 10 Jahre erstmal steuerfrei unterwegs. Also es sind schon massive Vorteile, die man mit dem Elektroauto erzielen kann. Und man muss mal aufpassen, dass es auch gesellschaftlich gerecht bleibt. Ne? Wie gesagt, es gibt Menschen, die haben das Geld und sagen, ich hole mir dann halt ein neues Elektroauto. Und es gibt aber auch, sagen wir mal, die Krankenschwester, die jeden Tag an die Arbeit fahren muss. Oder die Frau, die beim Aldi an der Kasse sitzt und die eben nicht das Geld hat fürs neue Auto und ist auf ihren Verbrenner angewiesen. Es darf nicht sein, dass die letztlich für die anderen dann die Vorteile noch mitfinanziert, ne? Und die Lasten trägt. Es geht immer darum, dass man die Lasten ein

0: Kosten kannst du als Bundesland relativ wenig machen, aber was Bürokratie betrifft, beispielsweise, ja, wenn es darum geht, dass eine Halle neu gebaut werden soll oder bei ja, letztlich auch das Thema Wochenarbeitszeit, bin ich der Meinung, das kann man flexibler gestalten, dass man nicht zwingend die 8 Stunden an einem Tag machen muss, wenn es in dem betrieblichen Ablauf besser ist, dass man beispielsweise das an 4 Tagen erbringt, da muss das auch möglich sein. Ist in Deutschland aber immer noch schwierig und immer nur mit Sondergenehmigung zu machen. Und es entsteht halt überall ein irre bürokratischer Wust und Dokumentationspflichten. Und da sind wir gerade dabei, die massiv abzubauen. Wir haben vor Weihnachten ja das erste Bürokratieabbaugesetz hier im Thüringer Landtag eingebracht. Das ist jetzt auch in den Anhörungen und soll dieses Jahr noch vor der Sommerpause beschlossen werden, wahrscheinlich in der nächsten Plenarsitzung. Und ich glaube, das ist ein ganz wichtiger Punkt, dass man diese wirklich bürokratischen Wust, der sich in dem Land aufgebaut hat, dass man den Stück für Stück zurücknehmen. Und dann wird man natürlich auch besser im Wettbewerb zu den anderen Bundesländern und kann zumindest, wenn Entscheidungen von Firmen getroffen werden, behalten wir den Standort in Thüringen oder erweitern wir oder machen wir das woanders, dass wir die auf jeden Fall in Thüringen halten.
1: Und welche Pläne gibt es vielleicht auch, dass man die Automobilindustrie und die ÖPNV-Branche Hand in Hand gehen lässt, um beide sich gegenseitig zu unterstützen zu lassen, um beides zu fördern?
0: Na ja gut, ÖPNV-Branche, da stellen Sie wahrscheinlich ja eher auf den öffentlichen Personennahverkehr ab, also Busse.
1: Ja.
0: Im klassischen Sinne gibt es in Thüringen auch, also das sind ja vor allem die ÖPNV-Unternehmen, an die das dann zu adressieren ist. Da gibt es sehr gute Fördermöglichkeiten. Ein Elektrobus ist ungefähr 3-mal so teuer wie ein normaler Bus. Und es gibt aber eine sehr hohe Förderung. Deshalb machen die auch davon Gebrauch. Da ist eher die Frage, kriege ich die Busse auch über Nacht alle geladen? Also die Ladeinfrastruktur, die Energie, die zur Verfügung stehen muss. Das sind auch wichtige Themen. Ich habe heute Morgen mit der Ministerin zusammengesessen, mit der Wirtschaftsministerin und mit unserem Vertreter aus dem Umweltbereich. Weil wir auch gerade darüber nachdenken, wie ist die Verfügbarkeit von Energie überhaupt in der Fläche in Thüringen gegeben. Und wenn man sagt, man will mehr Elektromobilität, heißt es natürlich auch, ich brauche noch stabilere Netze. Wenn man sagt, ich will von der Ölheizung weg, mehr zur Wärmepumpe, dann muss das energetisch passieren. Wenn wir sagen, wir wollen KI-Rechenzentren in Thüringen haben, die sind unheimlich energieintensiv. Also das ist immer ein ganz wesentlicher Punkt, dass man es mit dem Blick hat. Aber jetzt auf Ihre Frage zurückzukommen. ÖPNV, ja, hier haben wir die Förderung für Elektromobilität, auch von Seiten des Freistaates. Eine stärkere Verzahnung mit der Automobilindustrie sehe ich jetzt nicht, weil jemand, der einen Personenwagen baut oder Teile für einen Personenwagen, das ist doch was ganz anderes wie jemand, der einen Bus macht. Ne?
1: Dann danke ich Ihnen für das Interview, Martin Henkel von der CDU hier im Landtag zum Thema Automobile und Automotive. Und ich wünsche Ihnen noch einen schönen Tag. Danke fürs Vorbeikommen. Und wir machen weiter mit Musik. Wir hören In meinem Zimmer spielen sich Dramen ab von Better Off.
0: Alles Gute.

0: Illusion von Yard Act war das. Und damit kommen wir tatsächlich auch gleich schon zum nächsten Thema. Und zwar soll es um das um Starkregen gehen, beziehungsweise Starkregenmanagement. Und dazu darf ich hier in unserer kleinen Kabine Herrn Moritz Kalthoff von der SPD begrüßen. Sie sind der umweltpolitische Sprecher der Fraktion.
1: Ja, hallo, genau, richtig. Macht bei uns die Umweltpolitik in der SPD-Fraktion.
0: Genau, und Sie haben gemeinsam mit den anderen Parteien, also CSU, CDU und BSW, einen Antrag jetzt ins Parlament gebracht. Und zwar soll es darum gehen, ein effektives Starkregenmanagement in Thüringen sozusagen einzuführen. Das soll landesweit in Städten und Gemeinden eingeführt werden. Was genau sieht denn dieses Management überhaupt vor?
1: Na, uns geht es vor allem erstmal darum, dass wir natürlich ganz viele Maßnahmen haben, was Starkregen auch betrifft, die auch jetzt schon stattfinden. Ich sag mal, auch verschiedene politische Programme, auch durchaus im Haushalt, wie zum Beispiel den Entsiedlungsfonds, der da eine ganz wichtige Rolle spielt. Es ist aber so, dass wir durch den Klimawandel sich diese Ereignisse von Starkregen mehren und wir wollen für unsere Kommunen das ein wenig mehr zusammenstraffen und zentralisieren, damit auch der Bürgermeister einer Kleingemeinde weiß, wo bekomme ich die Gefährdungskarten her, was kann ich tun, welche Förderprogramme kann ich vielleicht nutzen, um meine Gemeinde darauf vorzubereiten, auf solche Happenings und ja dadurch auch Bevölkerungsschutz zu betreiben.
0: Und Sie haben das ja gerade schon angesprochen, es gibt bereits schon Maßnahmen sozusagen, um sich vor Überschwemmungen, was ja dann eine Folge von Starkregen ist, zu schützen. Jetzt aber nochmal die Frage, inwieweit unterscheidet sich denn ein Starkregenmanagement von einem Hochwasserschutz?
1: Naja, wir haben ja zweierlei. Ne? Wenn wir uns jetzt das klassische Hochwasser anschauen, zum Beispiel längs der Saale, haben wir da einerseits ganz andere Begebenheiten. Da haben wir zum Beispiel die natürlichen Überflutungsauen, die es auch schon gibt, da ist viel gemacht worden. Wir haben zum Beispiel rings um Jena diese Staustufen auch, um Wasser steuern zu können. Bei Starkregen ist das Tückische. Wir können nicht präzise voraussagen, wo die Massen an Regen runterkommen. Ich bin vor kurzer Zeit in Kranichfeld zum Beispiel gewesen. Also in Kranichfeld hat es innerhalb der letzten 3 Jahre 3 Jahrhundert Starkregen gegeben. Und Kranichfeld ist keine andere Zeitzone. Also ich habe keinen 300-Jährigen gesehen. Das zeigt, es häuft sich halt. Man kann es nicht so präzise vorsagen. Es tritt ruckartig auf, sehr viel Menge an Wasser. Und da nutzt natürlich der klassische Hochwasserschutz an der Stelle nur ein wenig.
0: Und wenn es eben sozusagen so schwer vorherzusehen ist, wie kann man sich denn dann effektiv schützen?
1: Naja, es geht vor allem darum, dass es erstmal ein klares Kartensystem gibt, was natürlich vorwirft aufgrund, ich sag mal, der geografischen Begebenheiten, wo würde Wasser langfließen, wo würde es sich sammeln, wo würde es sich, ich sag mal, auch konzentrieren, wo haben wir auch Hänge, die besonders gefährdet sind, dass es dort abregnet, wie ist Kanalisation vorbereitet und das sind all diese Dinge, die wir mit einem Starkregenmanagement natürlich auffassen wollen. Da gibt es sehr viel auch vom Land, es muss aber gebündelt und besser verfügbar sein für die Kommunen und wir müssen dazu übergehen, dass wir auch von Kommunen, die das schon bereits sehr gut machen, auch lernen können und dieses Wissen, sage ich mal, auch anderen in Thüringen zur Verfügung stellen.
0: Das ist ein wichtiges Stichwort. In manchen Kommunen und Städten gibt es ja bereits schon entsprechende Strategien. Also mir fällt da zum Beispiel in Weimar das Klimaanpassungskonzept ein, was eben darauf abzielt, sich eben auch gegen Starkregen zu wappnen. Wie sollen denn bereits bestehende Konzepte dann auch unterstützt werden?
1: Na, das ist ja die Sache. Wir reden ja jetzt hier, wenn wir von Weimar reden, reden wir natürlich von einer Stadt, ich sag mal, die ein bisschen besser aufgestellt ist als, weiß nicht, wenn wir jetzt eine kleine Gemeinde, sagen wir jetzt mal Crossen. Ja, Crossen ist eine kleine Gemeinde, ländlicher Raum. Für die wird es natürlich schwierig, ne? Solche Konzepte zu haben, die brauchen natürlich Unterstützung des Landes und vor allem die Erfahrungen müssen einfließen. Es gibt natürlich auch Fördermöglichkeiten. Ich sage mal, im jetzigen Rahmen läuft das ja noch bis 2027, auch diese Starkregenmanagement-Strategie, die wird evaluiert. Es gibt Bundesprogramme und wir müssen natürlich versuchen, dass wir diese Bundesprogramme und diese Fördermittel auch, ich sag mal, nutzen können. Deswegen steht in unserem Antrag auch drin, dass wir uns vor allem auf die Förderperiode ab 2028 konzentrieren wollen und dann auch gezielt die Erfahrungen aus den Städten nehmen und versuchen auch für die Breite, sag ich mal, verfügbar zu machen.
0: Das heißt, wenn ich das jetzt richtig verstanden habe, auch die Kommunen und Städten, die bisher noch kein Konzept haben, sollen dann von bestehenden lernen können?
1: Naja, wir wollen vor allem, das ist ja auch im Antrag da, dass wir eine Vereinheitlichung wollen, Zugang zu den Karten, dass wir natürlich auch ein bisschen Vernetzung brauchen. Ne? Also das Land kann natürlich einen Rahmen geben und wir können auch finanzielle Mittel bereitstellen. Wir wollen einfach, dass auch das Verfügbare wesentlich leichter abrufbar ist. Ich sag mal, dass jemand im Westthüringen weiß, was machen die eigentlich in Ostthüringen? Weil das Problem haben wir alle zusammen und es kann uns alle zusammen auch treffen und deswegen müssen wir auch gemeinsam daran, weil es wird uns die nächsten Jahre begleiten. Der Klimawandel nimmt immer mehr an Fahrt auf. Wenn wir uns jetzt die Wetterprognosen auch für die nächsten Wochen anschauen, wir werden am Wochenende Temperaturen haben, sag ich mal, die werden gewaltig sein. Da werden einige Temperaturrekorde auch wieder fallen. Wir haben immer mehr mit trockenen Böden zu tun, die weniger aufnehmen können. Das heißt, die Problematiken verschärfen sich ja und deswegen wollen wir auch jetzt das Thema angehen und nicht auf die lange Bank schieben.
0: Und Sie hatten das ja auch gerade schon angesprochen, also das Starkregenmanagement wird ja aktuell noch im Zuge des Landesprogramms für Hochwasserschutz mitfinanziert. Das läuft ja aber nur bis 2027 und danach soll es auch weitere finanzielle Förderung eben für dieses Starkregenmanagement geben.
1: Ja, das ist halt natürlich die Frage von Haushaltsverhandlungen. Deswegen haben wir den Antrag auch so geschrieben, wie wir ihn geschrieben haben, weil wir natürlich noch nicht in Haushaltsverhandlungen sind für den nächsten Haushalt. Uns war aber wichtig, auch schon mal zu sagen, Wir wollen natürlich prüfen, natürlich unter Berücksichtigung der finanziellen Lage des Freistaates, was können wir, ich sag mal, auch mit dem nächsten Haushalt auf den Weg bringen und auch mit der nächsten Förderperiode. Das hat ein Stück mit Ehrlichkeit zu tun, da jetzt keine falschen Versprechungen aufzumachen für das nächste Jahr, weil die Mittel einfach da an der Stelle noch nicht da sind.
0: Also wie gesagt, abhängig von der Haushaltslage. Mhm. Und eine Frage hätte ich in dem Zuge noch. Im Antrag ist ja nicht nur Unterstützung für Kommunen sozusagen mit drin, sondern eben auch für BürgerInnen. Was genau ist denn da vorgesehen?
1: Na, das ist natürlich eine Ausgestaltung, an die wir jetzt noch ran müssen, auch in diesem Antrag, weil wir natürlich auch schauen müssen, hat ja auch eine Menge mit Bevölkerungsschutz zu tun. Das heißt, wenn wir ein gutes Management hinlegen, klare Ansprechpartner stellen, aber auch Bürgerinnen und Bürger Informationen zugänglich machen, können wir natürlich auch helfen, im Notfall, ich sag mal, auch Leben und Eigentum zu schützen. Weil das wird oftmals vergessen. Wenn ich eine Information habe, eine gute Information habe, weiß, dass ich in einem Gefährdungsgebiet bin, dann kann ich ganz anders agieren. Und das unterstützt natürlich auch die Bevölkerung, sich selber auch auf sowas vorzubereiten. Weil, und da muss man auch ehrlich sein, das gehört dazu, das hat nicht mit Hysterie zu tun, wir müssen natürlich auch der Bevölkerung klar machen, dass wir in den nächsten Jahrzehnten, auch noch in diesem Jahrzehnt, in ganz anderen Realitäten ankommen werden, die wir uns jetzt noch gar nicht vorstellen können.
0: Also einfach eine Art Sensibilisierung auch für die BürgerInnen.
1: Genau, Sensibilisierung ist das eine, aber andererseits auch zu schauen, ich sag mal, welche Unterstützungsangebote gibt es auch zum Beispiel. Ne? Und deswegen ist das ein, ich sag mal, in diesen Anträgen sehr groß gefasst, weil die Problematik uns alle gemeinsam berührt.
0: In Ordnung, dann vielen Dank für das Interview.
1: Vielen Dank.
0: Und wir machen jetzt hier weiter mit Musik. Wir hören als nächsten Song Spirit Adapter von Yin Yin.

0: Und damit melde auch ich mich mal. Ich bin Emma vom Radio. Entschuldigung. Und ich bin heute auch hier im Landtag mit dabei, habe später noch Themen. Im Landtag lief gerade eine Abstimmung zum Thema Wahl eines vom Landtag zu wählenden Mitglieds des Landesjugendhilfeausschusses. Und ich denke, gleich wird das Ergebnis verkündet. Da können wir mal reinhören. Die AfD hat wieder jemanden aufgestellt. Bei dieser Wahl wird nicht aus dem Kreis der Abgeordneten gewählt, sondern es ist jemand, ja, der einfach aufgestellt wurde, aber kein Abgeordneter, der gewählt wird, wie bei anderen Wahlen. Es wird noch ausgezählt momentan. Und neben mir, wenn ich sie ansprechen darf, habe ich heute eine Gästin dabei, nämlich Aurélie. Hallo Aurélie.
1: Hallo.
0: Genau, ich habe dich bei mir aus dem Sender mitgebracht.
1: Ja.
0: Einfach mal, dass du Landtagsluft schnuppern kannst. Mache ich ja manchmal, dass ich jemanden mitbringe. Machst heute kein Interview, aber nee, unterstützt mich fleißig beim einem ganz schweren Thema, wie ich finde, Social Media.
1: Ja, ich bin heute für die Bilder verantwortlich.
0: Genau. Wenn du jetzt hier so in den Plenarsaal guckst oder so auch das erste Mal bei so einer Sitzung mit dabei bist, was überrascht dich denn am meisten hier im Landtag?
1: Dass so viele Sitze leer sind.
0: Ja, das sagen oft Leute, also manche Abgeordnete sind einfach noch beim Mittagessen, andere haben jetzt auch noch andere Gespräche hier im Hintergrund, treffen sich zum Beispiel mit Vertretern von Kommunen und Städten oder so. Manchmal laufen auch Ausschusssitzungen parallel. Und auf der Regierungsbank ist es so, also wenn wir hier reingucken, ist ja am leersten die Bank mit den Staatssekretären und Ministern. Die sind heute wahrscheinlich anderweitig unterwegs. Also Herr Gruner hat, glaube ich, ein großes Treffen irgendwo. Das ist der Chef der Staatskanzlei. Genau. Wie gefällt es dir sonst so hier?
1: Sehr interessant, mal so dabei zu sein. Und auch das Politiker so näher mal halt zu sehen und die Interviews zuschauen zu können und so. Also es ist schon sehr interessant und spannend.
0: Mhm. Ich auch. Das ist immer so dieses, in den Nachrichten oder so wirken die immer so ganz weit weg, aber hier laufen ja einfach bei. Man könnte theoretisch sie anfassen. Genau. Tun wir natürlich nicht, ohne zu fragen.
1: Es sind auch einfach nur Menschen.
0: Genau, es sind auch einfach nur Menschen und die reden gar nicht so kompliziert. Also wenn in den Reden geht es auch oft umgangssprachlich und mit Zwischenrufen und so. Genau. Heute brauchen sie ein bisschen länger zum Auszählen, habe ich das Gefühl.
1: Also ich muss so sagen, ich habe schon ganz viele Schulklassen auch heute gesehen wieder, die zu Besuch sind.
0: Es machen einige, also manche melden sich einfach so beim Landtag an, andere werden von Fraktionen direkt eingeladen und die dürfen dann, das habe ich auch mal gemacht, ich glaube du auch in der Schulzeit, dass einfach mal hier sein,
1: ja,
0: kleine Führung kriegen, dann so eine halbe Stunde zuhören und wieder gehen.
1: Ja, genau. Ich glaube, das war bei mir in der 10. Klasse. Ich glaube, das ist bei uns bei jedem Jahrgang so, dass das einmal gemacht wird. Ist ja auch eigentlich wichtig.
0: Ja, hilft auf jeden Fall zur Politikbildung. Ja. Hat ja nicht jeder ein Bürgerradio, wo man jemanden mitnehmen kann. Ich würde sagen, wir hören noch mal ein bisschen Musik rein und dann unterbreche ich einfach die Musik, wenn sie fertig sind mit den Abstimmungsergebnissen.

0: Ich gebe nun das Wahlergebnis bekannt. Abgegebene Stimmzettel 86, gültige Stimmzettel ebenfalls 86, ungültige Stimmzettel entsprechend 0. Auf den Wahlvorschlag entfallen Ja-Stimmen 44, Nein-Stimmen 29, Enthaltung 13. Damit hat der Wahlvorschlag die Mehrheit der abgegebenen gültigen Stimmen erreicht. Ich stelle fest, dass der Landtag Herrn Paul Fuhrmann als Mitglied des Landesjugendhilfeausschusses gewählt hat und ich gehe davon aus, dass er die Wahl annimmt. Und damit schließe ich diesen Tagesordnungspunkt und rufe nun auf Tagesordnungspunkt 14, Landwirtschaft stärken und Betriebe entlasten, Kosten senken, Bürokratie abbauen und Wettbewerbsfähigkeit sichern. Ein Antrag der Fraktion der AfD in der Drucksache 8-3455 ist die.
1: Ja, damit geht es im Plenarsaal weiter. Das neue Mitglied des Landesjugendhilfeausschusses ist gewählt und bei uns wartet schon die nächste Abgeordnete fürs Interview.

0: Bei mir sitzt jetzt Caroline Gerbote, die bildungspolitische Sprecherin der CDU. Hallo.
1: Hallo.
0: Genau, wir wollen jetzt sprechen über den Tagesordnungspunkt 20. Der war zwar heute früh schon dran, aber ich fand ihn trotzdem sehr interessant. Es geht um das gemeinsame Lernen in Thüringen. Die Schulpflicht soll wirksam durchgesetzt werden. Ein Antrag der Regierungskoalition. 2% der Schülerinnen und Schüler an allgemeinbildenden Schulen fehlten im letzten Schuljahr mehr als 11 Tage unentschuldigt. Das sind die Angaben des Bildungsministeriums. Wie wird denn die Schulpflicht in Thüringen momentan durchgesetzt?
1: Also der Schulpflicht unterliegen ja erstmal alle Schülerinnen und Schüler im Freistaat und im Endeffekt ist es so, dass ja auch über Statistiken festgehalten wird, wann welcher Schüler fehlt und für uns ist ja insbesondere wichtig, jeder kann mal krank sein oder es ist irgendwas. Ja? Uns geht es wirklich um die unentschuldigten Tage und da ist es eben so, dass es verschiedene Szenarien gibt, erstmal von Gesprächen, mit den Schülern erstmal Gespräche mit den Eltern, mit der Schulleitung und irgendwann kommt es aber auch dazu, dass mehrere Instanzen mit einbezogen werden. Aber für uns ist einfach die Herausforderung, was uns jetzt auch angetrieben hat, diesen Antrag zu schreiben und einzubringen, dass die Zahlen wirklich erschreckend geworden sind, gerade in den letzten 6 Jahren.
0: Also wirklich wegen der Zahlen eingebracht, weil es gibt ja jetzt schon viele Maßnahmen, haben Sie gerade gesagt oder steckt da noch mehr hinter dem Antrag?
1: Also es gibt schon viele Maßnahmen, aber wenn wir uns wirklich mal eine detaillierte Zahl angucken, wenn wir vom Schuljahr 2019, 2020 ausgehen bis zu diesem Schuljahr 2025, 2026, hat sich die Zahl derjenigen, die über 40 Tage unentschuldigt fehlen an unseren Thüringer Schulen, verdreifacht. Und da muss ich auch selber als Lehrerin sagen, sehe ich eine Riesenherausforderung und auch Jugendliche und Kinder, die wir irgendwo im System verlieren. Und deswegen muss es auch unser Auftrag sein, dass wir uns jetzt zeitnah im Ausschuss damit beschäftigen und sagen, ja, es gibt schon Möglichkeiten, wie man gegensteuern kann, aber haben wir vielleicht noch mehr Möglichkeiten, beziehungsweise wie wirksam sind die Möglichkeiten, die es bisher gibt.
0: Welche weiteren Möglichkeiten könnte es Ihrer Meinung nach noch geben?
1: Also in erster Linie, das sage ich als Mutter und auch als Lehrerin, muss man diejenigen erstmal unterstützen, weil es gibt ja Gründe, warum diejenigen nicht mehr zur Schule kommen, weil sie vielleicht negative Erfahrungen gemacht haben. Sie ziehen sich mehr und mehr zurück. Da hilft es jetzt nicht, extremen Druck aufzubauen und gefühlt, dass die Polizei klingelt oder irgend sowas, um das jetzt mal überspitzt zu sagen, sondern es geht ja auch vielmehr darum, zu unterstützen und zu helfen und zu sagen, hey, was ist denn der Grund? Warum bist du so lange nicht mehr bei uns gewesen? Und wie können wir den Weg gemeinsam zurück ins Klassenzimmer finden?
0: Und wie kann da individueller auf die Kinder eingegangen werden? Sie haben ja schon eingangs gesagt, dass es jetzt schon viele Gespräche und so weiter gibt, aber die scheinen ja dann nicht zu wirken.
1: Das ist erstmal ein Stück weit zu sehen, auch liegen irgendwelche Belastungsstörungen vor, wo man auch psychologische Hilfe anbieten kann. Wir haben ja auch ganz viel das Thema Schulsozialarbeit. Die Schulsozialarbeit in Thüringen ist schon ganz toll aufgebaut, aber vielleicht kann auch ein Stück weit Schulsozialarbeit in diesem Bereich noch mehr unterstützen und natürlich auch die Kinder- und Jugendhilfe, die ein wichtiger Bestandteil gerade in diesem Aspekt ist. Aber uns geht es wirklich jetzt erstmal darum, im Ausschuss den Ist-Stand und durch den Ist-Stand eine Diskussion zu entwickeln und denjenigen auch das nötige Handwerkszeug zu geben, wie wir das Ganze verbessern können.
0: Jetzt gibt es ja aber auch Eltern, die ihr Kind bewusst aus dem Bildungssystem raushalten wollen und deshalb gar nicht erst zur Schule schicken. Wie kann denn da, also momentan ist ja die Regelung, dass es dann Bußgelder verhängt werden, wie kann da künftig vielleicht auch anders agiert werden?
1: Da haben wir jetzt den Aspekt, dass da vielleicht keine Belastungsstörung oder so dahinter liegt, sondern eher persönliche Gründe von den Eltern. Und da sage ich ganz klar, da müssen wir den Katalog aufmachen, den wir haben. Und dass wir dort auch mit ganz harten Strafen vorgehen, weil Kinder und Jugendliche gehören in unsere Schule. Es ist wichtig, dass sie Gemeinschaft haben. Es ist wichtig, dass sie miteinander lernen und auch unterschiedliche Lebensrealitäten kennenlernen. Und das müssen wir auch im Endeffekt durchsetzen.
0: Wäre es dann da nicht besser, statt einem noch härteren Strafenkatalog noch auch da auf die Eltern zuzugehen, aufzuklären und vielleicht auch ihre Sorgen und Ängste mit in die Bildungspolitik mit einzubeziehen, dass sich dort vielleicht was ändert?
1: Ich hatte es vorhin bei einer Frage erwähnt. In erster Linie oder am ersten Punkt steht ja immer, das Gespräch zu suchen, das Warum. Warum passiert das? Und natürlich muss man auch mit den Schülern und auch mit den Eltern darüber sprechen, warum treffen sie diese Entscheidung. Ja, aber der Schutz des Kindes steht natürlich auch für uns essentiell im Mittelpunkt. Und da muss man eben auch bewusst machen, es gibt diese Pflicht und diese Pflicht haben wir auch auszuführen.
0: Der Antrag wurde jetzt an den Ausschuss überwiesen. Da war vorhin die Abstimmung. Was passiert jetzt im Ausschuss?
1: Im Ausschuss haben wir für uns als Koalition die ganz klare Zielsetzung, dass wir gern in einer mündlichen Anhörung darüber debattieren möchten, weil wir der festen Überzeugung sind, dass es wichtig ist, auch dort eine breite Diskussion aufzumachen. Einmal zum Thema, warum ist unsere Schulpflicht wichtig? Und auch, wie können wir diese konsequent durchsetzen? Und bei den verschiedenen Fällen, die wir jetzt hier im Gespräch hatten, wie können wir unterstützen? Ja? Und ich finde, dazu ist der Ausschuss prädestiniert, um eben auch einfach zu sagen, wir nehmen uns die Zeit und gucken, was eben auch einmal aus den Zahlen und Fakten und aus der Diskussion entstanden ist, um dann eben auch Handlungswege aufzumachen.
0: Und wie kann es danach weitergehen? Also wenn das im Ausschuss alles breit diskutiert wurde, wie können dann konkrete Maßnahmen

0: Hallo Frau Günge.
1: Hallo.
0: Die Linke im Thüringer Landtag fordert den Ausbau der vertraulichen Spurensicherung. Auf der Plenareinladung war das Punkt Nummer 9 und der ist bis jetzt noch nicht dran gekommen. Vertrauliche Spurensicherung ermöglicht es Betroffenen von sexualisierter, körperlicher oder häuslicher Gewalt, eine medizinische Untersuchung zu bekommen, bei der Beweismaterial gerichtsfest gesichert wird, ohne direkte Anzeige bei der Polizei zu erstatten. Die Opfer können dann innerhalb von 3 Jahren Anzeige erstatten und die Beweise werden in dieser Zeit anonym aufbewahrt. Das ist kostenfrei. Bis jetzt ist das nur am Universitätsklinikum in Jena möglich. Ich war heute vor der Sendung mit Lena Sanje-Güngor, einer der Landtagsabgeordneten der Fraktion Die Linke und aber auch der Vizepräsidentin des Thüringer Landtags, im Gespräch. Und da hören wir jetzt mal rein. Hallo Frau Günge.
1: Hallo.
0: Warum ist die vertrauliche Spurensicherung ein wichtiges Thema?
1: Die vertrauliche Spurensicherung bietet Betroffenen nach einem sexuellen Übergriff, nach einer Form von sexualisierter Gewalt, die Möglichkeit, wie der Name es schon sagt, vertraulich Spuren zu sichern, ohne dass es direkt zu einer Anzeige bei der Polizei kommen muss. Das ist ein wichtiger Bestandteil, weil man sich ja vielleicht hineinversetzen kann, dass direkt nach einer Situation, wo einem etwas passiert ist, wo man mit verschiedenen Gefühlen konfrontiert sein kann, die Hürde sehr hoch ist, zur Polizei direkt zu gehen. Und wir die Schwierigkeit ja in der Praxis sehen, dass viele Mädchen und Frauen eben nicht den Gang zur Polizei direkt machen. Das hat auch unterschiedliche strukturelle Gründe. Und wenn man aber zu lange nach der Tat wartet, Spuren eben nicht mehr rechtssicher verwertbar sind. Und wir wollen natürlich rechtssichere Spuren haben, damit im Fall der Fälle, also auch wenn sich eine Betroffene später zum Beispiel entscheiden sollte, doch Strafanzeige zu stellen, sie dann darauf zurückgreifen kann.
0: Genau, Sie haben das jetzt schon so ein bisschen gesagt und im Antrag stand auch, dass es im Jahr 2023 1.394 eingeleitete Ermittlungsverfahren gab, die eben wegen Nichterweislichkeit der Tat eingestellt werden mussten. Und wenn man dann bedenkt, dass es 3.207 insgesamt waren, ist es ja fast die Hälfte. Und das ist eben auch oft auf diese mangelnde Beweisbarkeit zurückzuweisen, aber auch, dass viele vielleicht die Anzeige zurückziehen. Und Sie haben das mit der Psyche eben schon angesprochen, dass es eine Hürde ist. Wie wird die vertrauliche Spurensicherung noch gestützt durch zum Beispiel psychosoziale Beratung?
1: Also auch diese Möglichkeiten gibt es. In unserem Antrag geht es jetzt primär darum, das, was Sie gerade dargestellt haben, nämlich diese Lücke der verwertbaren bzw. nicht verwertbaren Spuren ein Stück weit zu schließen und vor allem dafür zu sorgen, dass Frauen, egal wo sie in Thüringen leben, auch die Möglichkeit haben, dann eine vertrauliche Spurensicherung durchführen zu können. Aktuell ist bei uns in Jena das Uniklinikum Jena dafür verantwortlich und befähigt. Aber wie man sich vorstellen kann, je nachdem, wo ich in Thüringen lebe, mit Blick auf die vielfältigen ländlichen Räume, kann allein der Anfahrtsweg, Kosten, die dabei auch entstehen, eine Hürde sein.
0: Trotzdem sollen ja die Kosten für die Betroffenen nach dem Thüringer Reisekostengesetz geprüft werden und für Betroffene ohne Krankenversicherung übernommen werden. Und damit diese Leute aus dem ländlichen Raum eben auch die Möglichkeit haben, dieses Angebot der vertraulichen Spurensicherung zu nutzen. Aber halt in anderen Kliniken soll ja ein Kooperationsvertrag mit dem UKJ bis 30.09. geschlossen werden. Wie sieht dieser Kooperationsvertrag aus oder voraussichtlich, wie würde das aussehen?
1: Da ich nicht Mitglied der Regierung bin, kann ich nicht sagen, wie der Kooperationsvertrag aussehen wird. Für mich als Abgeordnete ist natürlich wichtig, dass der Kooperationsvertrag so gestaltet ist, dass wir dann in möglichst allen Planungsregionen niedrigschwellige Angebote für Betroffene haben. Dafür können auch gerne telemedizinische oder sonstige technische Unterstützung für untersuchende Ärztinnen und Ärzte vor Ort genutzt werden. Für uns ist zentral, dass der Opferschutz an erster Stelle steht.
0: Zum Punkt Telemedizinlösung. Wie ist das möglich, so per Telefon die vertrauliche Spurensicherung umzusetzen, falls Sie was dazu sagen können?
1: Die vertrauliche Spurensicherung selbst kann nicht per Telefon oder per digitalen Möglichkeiten umgesetzt werden, aber die Anleitung von Ärztinnen und Ärzten vor Ort, die geht natürlich im Sinne eines kollegialen Telefonates besser. Ein konkretes Beispiel, wenn ich vertrauliche Spurensicherung als Ärztin vornehme, ist es zum Beispiel wichtig, nicht wie sonst üblich direkt zu desinfizieren, weil ja die Spuren gesichert werden sollen. Also allein auf solche, in Anführungszeichen, kleinen Umstände sich unter KollegInnen hinweisen zu können, soll natürlich dann auch die Qualität der Spurensicherung verbessern.
0: Bis 31.12.2028 soll, wenn der Antrag durchgeht, geprüft werden und dem Fachausschuss vorgelegt werden, wie es jetzt gemacht wurde, was verbessert wurde und so weiter. Sie sind ja auch in dem Ausschuss, im Gleichstellungsausschuss, und da war der Antrag auch schon mal. Was denken Sie denn, ob der Antrag angenommen wird, ob der durchgeht?
1: Wir haben den Antrag im Gleichstellungsausschuss beraten und dort mit Änderungen angenommen. Heißt, es gibt jetzt nochmal einen Änderungsantrag, der einige Aspekte ergänzt. Und ich bin sehr hoffnungsvoll, dass er heute auch hier im Thüringer Landtag eine Mehrheit finden wird. Das ist auf zwei Ebenen wichtig. Es ist auf der ersten Ebene wichtig, dass wir damit eine Lücke in der Opferschutzstruktur für Betroffene schließen. Und es ist auf einem parlamentarischen Level auch interessant, weil das dann das erste Mal wäre, dass ein primär linker Antrag mit Änderungen von SPD, BSW und CDU hier eine gemeinsame Mehrheit findet. Und ich bin natürlich sehr froh, dass, wenn es um wichtige Dinge geht, hier auch demokratische Fraktionen konstruktiv zusammenarbeiten können.
0: Dann sind wir mal gespannt, was heute passiert. Wenn das Interview läuft, wissen wir ja vielleicht schon genaueres. Und vielen Dank für Ihre Zeit.
1: Danke Ihnen für die Möglichkeit.

0: Jetzt bei mir ist der Herr Kästner vom BSW. Hallo.
1: Hallo, schönen guten Tag.
0: Und wir wollen zusammen über den Tagesordnungspunkt 10 sprechen. Und zwar das Thema gemeinnützige Vereine und Umsatzsteuer. Vielleicht fangen wir erstmal ganz vorne an. Welche Rolle spielen Vereine für Thüringen?
1: Ja, also das haben Sie ja vielleicht auch mitgekriegt im Rahmen der Diskussion des Ehrenamtsgesetzes und der verstärkten Förderung des Ehrenamtes. Vereine sind ja gemeinnützig in der Regel. Die spielen natürlich eine ganz große Rolle für den gesamtschaftlichen Zusammenhalt in allen Bereichen, in der Kultur, natürlich im Sport, wo wir allein 400.000 Leute in gemeinnützigen Vereinen organisiert haben, in der Feuerwehr, ne? Also es ist eigentlich ein ganz breites Feld, wo im Prinzip ja deutschlandweit die meisten Menschen auch organisiert sind. Also ohne gemeinnützige Vereine ginge vieles gar nicht.
0: Wie ist das bisher geregelt mit der Umsatzsteuer und den gemeinnützigen Vereinen?
1: Ja, also zum einen ist die Frage, wie ist es geregelt und zum anderen, wie es wird praktiziert. Genau genommen, wenn man das deutsche Umsatzsteuergesetz, wo ja geregelt ist, was wer Umsatzsteuer zu zahlen hat und wer nicht nimmt, sind die Mitgliedsbeiträge für gemeinnützige Vereine theoretisch schon immer umsatzsteuerpflichtig. Ja, um das zu ändern, müsste man sie befreien. Das hat man aber nie gemacht. Tatsächlich ist es aber so, dass obwohl das Gesetz so lautet, aufgrund einer allerdings rechtswidrigen Verwaltungspraxis, und das ist jetzt vom obersten Bundesgericht, dem Bundesfinanzhof, so auch noch wiederholt festgestellt worden, ja quasi trotz dieser rechtswidrigen Praxis das anders gemacht worden. Aber jetzt muss es halt geändert werden. Wenn man das nicht tut, müssten die jetzt tatsächlich die Umsatzsteuer, die eigentlich schon lange gezahlt werden müsste, bezahlen.
0: Im Antrag der Regierungskoalition wird daher jetzt gefordert, eine Initiative im Bundesrat einzubringen und darauf hinzuwirken, diese Gesetzgebung praktisch zu ändern. Warum wäre das wichtig für die Vereine? Also
1: genau.
0: Abgesehen davon, dass sie es dann nicht nachzahlen müssten.
1: Genau, also das Umsatzsteuergesetz ist natürlich ein Bundesgesetz, gilt ja nicht nur in Thüringen. Deshalb können wir das nur über eine Bundesratsinitiative machen. Ist auch klar, ne? Als Land. Und wie ich es eben schon gesagt hatte, das Umsatzsteuergesetz sagt, nimmt es nicht aus. Und um diese Ausnahme reinzukriegen, muss das Gesetz geändert werden. Und dafür wollen wir diese Initiative machen. Und ich gehe auch davon aus, dass wir das auch durchkriegen. Wir wollen da mal ein bisschen den Schwung reinbringen. Also das ist eigentlich, ich will es mal ganz einfach sagen, genau genommen ist es ein Gesetz, was Menschen gemacht haben, was man relativ einfach auch wieder ändern kann. Und das muss jetzt einfach mal gepusht werden, dass das auch klappt. Und da gehen wir halt in Thüringen mal voran und denken, dass die Bundesratsinitiative dann auch die anderen motivieren wird, da mitzumachen. Bin ich ganz optimistisch, dass das klappt.
0: Sie sind optimistisch. Wie sieht es denn in der Realität aus? Welche Aussichtschancen hat es wirklich, mal abgesehen vom Optimismus?
1: Große, weil ich habe ja schon gesagt, eigentlich ist das ja schon lange so mit diesen Umsatzsteuer, dass die eigentlich umsatzsteuerpflichtig wären. Tatsächlich, das wissen Sie vielleicht, sind Sie ja auch in einem gemeinnützigen Verein, könnte ich mir gut vorstellen, zahlen die Vereine ja und auf die Mitgliedsbeiträge keine Umsatzsteuer. Das ist eigentlich nicht richtig. Bis jetzt ist es mehr oder weniger so geduldet oder verschwommen, somit durchgerutscht. Aber jetzt ist es halt wiederholt oberbundesgerichtlich festgestellt worden, dass das eben nicht mehr geht. Und jetzt muss dem natürlich auch Folge geleistet werden von der Exekutive. Und damit das nicht passiert, muss das Gesetz halt geändert werden. Und weil das eigentlich niemand will und weil es auch die ganze Zeit gar nicht so war, gehe ich auch davon aus, dass hier keiner das Ehrenamt und die gemeinnützigen Vereine irgendwie schädigen will und wird. Das wird keine Partei wollen. Und daher gehe ich davon aus, dass das auch bundesgesetzlich Erfolg haben wird. Es gab ja auch schon mal so eine Initiative, diesen Paragraphen 4, Absatz 1, Nummer 22, noch ein Punkt C, A und B gibt es schon hinzuzufügen und das da reinzuschreiben, dass die Steuer befreit sein sollen, die Mitgliedsbeiträge.
0: Warum ist es dann bei der Initiative damals nicht, ist da nichts passiert oder was war da das Problem?
1: Gute Frage. Nächste Frage. Wie gesagt, den Entwurf gab es, das war 2024 im Jahressteuergesetz, aber gemacht hat man es dann doch nicht. Und dann kam halt jetzt 25 im November nochmal eine Entscheidung des Bundesfinanzhofs und dann haben sie nochmal einen Gong gekriegt. Also Leute, bitte, ne? Und das Europarecht räumt die Möglichkeit ja auch ein, diese Steuerbefreiung vorzunehmen, weil, ne? Das muss man auch noch bedenken, da gibt es ja auch noch europarechtliche Vorgaben. Erstmal sind die grundsätzlich umsatzsteuerpflichtig auch, aber es gibt eine ganz klare Möglichkeit, die Steuerbefreiung zu regeln und der Bundesgesetzgeber hat es bis jetzt halt nur verpennt.
0: Also würden wir es dann auch ans europäische Recht praktisch anpassen?
1: Genau, es gibt ja, die Richtlinie steht ja über dem deutschen Recht, ne, die, ne, und dann muss man aber diese Richtlinien, die haben keine unmittelbare Wirkung in den Nationalstaat und deshalb müssen die umgesetzt werden in die Landes-, also die Gesetzgebung des eigenen Nationalstaates, also hier ins Bundesgesetz. Und das hat man im Prinzip, obwohl es die Richtlinie schon seit, ich glaube, 1987 gibt, die heißt Mehrwertsteuersystemrichtlinie, nicht umgesetzt. Also 87 können Sie ja ausrechnen.
0: Ja. Wenn das jetzt erst geändert wird, dann ist ja wahrscheinlich so, dass es erst so gegen 2027, 28, also es dauert ja immer erst jetzt eine Initiative einrichten, dann muss es erstmal Bundesrat, Bundestag wahrscheinlich diskutiert werden und so. Was ist denn jetzt mit dem letzten Jahr und mit diesem Jahr mit den Mitgliedsbeiträgen? Muss dann da nachgezahlt werden oder sagt man jetzt, man pausiert diesen ganzen Prozess, bis das geregelt ist?
1: Der Versuch und die Absicht geht dahin, dass man das auch so, die Initiative so startet und auch natürlich die Umsetzung so erwartet, dass man das auch rückwirkend befreit, ne, weil die Pflicht besteht ja jetzt, aber da es ja auch die ganze Zeit nicht so war, jetzt für den Zwischenzeitraum zu sagen, jetzt machen wir es noch, wäre ja auch ein bisschen widersinnig und würde eigentlich auch, sagen wir mal, bei der sowieso politisch schwierigen Situation auch sicherlich auf sehr viel Missverständnis bei der Bevölkerung stoßen, bei mir persönlich natürlich genauso. Und ich gehe davon aus, dass wir diese rückwirkende Regelung auch mit einbringen und umsetzen werden.
0: Okay, dann drücken wir natürlich die Daumen, dass die Initiative im Bundesrat Erfolg hat und dann das Vereinsleben in Thüringen auch davon profitiert. Vielen Dank für Ihre Zeit.
1: Vielen Dank auch für die Frage und immer gern. Na, auf Wiedersehen.

0: von dem herzlichen Glückwunsch zur Wahl der Bürgerbeauftragten.
1: Ja, da ist es schon kurz angesprungen. Was wir beim letzten Mal leider nicht übertragen konnten, weil es am Freitag stattgefunden hat, war die Wahl zur neuen Thüringer Bürgerbeauftragten bzw. zum neuen Thüringer Bürgerbeauftragten. Der wird vom Landtag gewählt und agiert dann überparteilich für die Bürgerinnen und Bürger im Freistaat, ist sozusagen eine Schnittstelle zwischen den Anliegen der Menschen, die in Thüringen leben, und den Behörden. Gewonnen hat die Wahl Claudia Democh eine Mehrheit der Abgeordneten hat für sie gestimmt und deshalb habe ich sie jetzt bei dieser Plenarsitzung zum Interview eingeladen, weil sie sich auch gerne die Plenarsitzung anhört und habe mit ihr darüber gesprochen, welche Aufgaben sie jetzt Bürgerbeauftragte hat und dann natürlich auch, welche Ziele sie sich gesetzt hat.
0: Frau Democh, herzlichen Glückwunsch zur Wahl der Bürgerbeauftragten für Thüringen. Vielleicht vorneweg, wie sind Sie denn auf diese Stelle aufmerksam geworden? Haben Sie sich beworben oder wurden Sie irgendwie vorgeschlagen?
2: Also vielen Dank erstmal für die Glückwünsche. Ich bin tatsächlich angesprochen worden auf diese Stelle aus einem Umfeld, der mich aus meiner bisherigen beruflichen Tätigkeit kannte und wusste, dass ich vielleicht das notwendige Beharrungsvermögen mitbringe für diese Aufgabe.
0: Ja, was sind denn Ihre Aufgaben als Bürgerbeauftragte?
2: Also die Bürgerbeauftragte ist grundsätzlich für alle Anliegen zuständig von Bürgern, die in irgendeiner Form einen, ja, ich will es nicht immer gleich Konflikt nennen, aber ein Anliegen an eine Verwaltung haben und da vielleicht selber gar nicht weiterkommen, nicht wissen, wen sie ansprechen können oder natürlich auch gar nicht verstehen, was die Verwaltung von ihnen manchmal will, den Antrag nicht verstehen. Also alles, was mit Verwaltung zu tun hat, Jobcenter, Pflege, Rente, Straßenausbaubeiträge und so weiter und so fort.
0: Welche Ziele haben Sie sich für Ihre Amtszeit gesetzt?
2: Das ist eine große Frage. Also natürlich erstmal so viel wie möglich den Bürgern weiterhelfen zu können. Weiterhelfen heißt an der Stelle vielleicht auch nicht immer, dass die Bürger das bekommen, was sie wollen, aber dass sie vielleicht auch verstehen, warum das nicht geht, was sie vielleicht wollen. Also das heißt auch gut erklären. Und auf der anderen Seite, ich bringe eine sehr große Verwaltungserfahrung mit, möchte ich sehr gerne Verwaltung mehr sensibilisieren, auf die Bürger einzugehen. Also mehr im Ermöglichen zu denken und nicht immer, was spricht dagegen, sondern was spricht dafür.
0: Wenn Sie zwischen Bürgern und Behörden vermitteln, warum sind Sie denn heute bei der Plenarsitzung mit dem Landtag?
2: Die Bürgerbeauftragte hat das Recht, im Plenum anwesend zu sein. Und ich höre mir gezielt bestimmte Tagesordnungspunkte an, nicht alle, weil es ja teilweise auch Gesetzesvorhaben sind, die durchaus Bürgerrechte betreffen und wir unter Umständen auch dort noch einwirken können durch Stellungnahmen, durch Anhörungen und sagen können, justiert da vielleicht nochmal nach, wir haben da Erfahrungen in der Praxis, die vielleicht an der Stelle nicht gut sind.
0: Ihr Vorgänger, der Herr Herzberg, hatte einen kirchlichen Hintergrund. Sie selbst haben es eben schon kurz angesprochen. Sie haben lange in der Verwaltung gearbeitet. Wie hat diese Tätigkeit Sie jetzt auf die Position als Bürgerbeauftragte vorbereitet?
2: Sehr gut, weil ich sage ja immer so schön, ich weiß, wo ich die Verwaltung anfassen muss, damit es vorne was wackelt, hinten an. Also Sie wissen, wie ich es meine. Mir geht es darum, dass man natürlich Verwaltungsstrukturen, Verwaltungsabläufe kennt. Auch die Nöte der Verwaltung, aber manchmal auch die so ein Beharrungsverhalten der Verwaltung, ne? Und wo man vielleicht auch ansetzen muss oder ansetzen kann, um vielleicht doch etwas zu erreichen und bestenfalls auch nachhaltig eben dann in der Verwaltung auch mal ein bisschen ein Umdenken zu bewirken, was ich vorhin schon sagte.
0: Sie sind jetzt ja schon gut 8 Wochen im Amt. Welche Themen sind bis jetzt so auf Ihrem Tisch gelandet?
2: Oh, das ist sehr vielfältig. An sich also keine neuen wie vorher, wobei es natürlich schon ein paar mehr Anfragen gibt, weil das Amt jetzt wieder ein bisschen mehr in der Öffentlichkeit war durch die Neubesetzung. Aktuell haben wir verschiedene Themen. Es geht von Prüfungsfragen los. Ein Schwerpunkt sind natürlich im Moment so Themen wie BAföG-Anträge, die lange nicht bearbeitet werden. Es läuft auch bei uns auf. Immer wieder soziale Fragen, Jobcenter, Schwerbehindertenfälle, querbeet.
0: Und wie können sich die Menschen am besten an Sie wenden?
2: Da gibt es ganz, ganz viele Möglichkeiten. Wir haben einmal die Möglichkeit, dass man bei uns anruft. Da wird das Anliegen telefonisch aufgenommen. Man kann sich auch per E-Mail, beziehungsweise wir haben auch ein Kontaktformular auf der Webseite an uns wenden. Und ganz wunderbar, ich glaube für Ihren Einzugsbereich, am 11. Juni bin ich zum Sprechtag in Saalfeld-Rudolstadt, Landratsamt. Und da kann man dann auch persönlich einen Termin vereinbaren. Also kann man einen Termin telefonisch vereinbaren, wo man dann sozusagen zu mir kommen kann und mit mir direkt sprechen kann.
0: Und wenn man jetzt nicht direkt mit Ihnen spricht, sondern sich auf anderem Wege an Sie wendet, wie lange dauert es ungefähr, bis man eine Antwort bekommt?
2: Also Antworten bekommen Sie bei uns in der Regel sehr schnell. Sie werden immer gut angenommen, erstmal durch eine Eingangsbestätigung, auch die Benennung eines konkreten Bearbeiters und eines Aktenzeichens. Und in der Regel passiert dann auch innerhalb von 1 bis 2 Wochen bekommen Sie auch eine inhaltliche Rückmeldung.
0: Okay, vielen Dank.
2: Gerne.

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1: Hallo David.
2: Hallo Emma.
1: Du sitzt jetzt bei mir. Wir sind schon gut mehr als 2 Stunden dabei und du hast noch nicht einen Ton heute hier ins Mikro gesprochen, obwohl du so ein spannendes Thema dabei hast.
2: Und zwar den Thüringen-Monitor. Der wird ja schon seit dem Jahr 2000 erhoben vom COMREX, dem sogenannten COMREX, dem Zentrum für Rechtsextremismus, Forschung, Demokratiebildung und gesellschaftliche Integration bei uns in Jena. Ist also so gesehen auch ein Jena-Thema. Und der, ich bitte um Verzeihung, Thüringen-Monitor, der soll einfach erfassen, wie die Menschen in Thüringen zu ihrer Lebenssituation, aber auch zur Demokratie, sprich zur politischen Situation in Thüringen stehen und dann da auch so ein Seismograph sein für gesellschaftliche Veränderungen.
1: Da habe ich letztes Jahr mit Katja Wolf, zudem letztes Jahr, ein Interview dazu gemacht. Der COMREX, der fragt ja teilweise jedes Jahr dieselben Fragen, aber hat ja auch immer so ein Schwerpunktthema. Was war das denn dieses Jahr?
2: Gesellschaftlicher Zusammenhalt in Thüringen.
1: Ja, das fand ich ganz spannend, weil die auch danach gefragt haben, was sind die Menschen in Thüringen als Stärke von Thüringen?

0: wahrnehmen.
1: Das ist auch ganz interessant, da ging es ganz viel um so ihre Umwelt und um die Umgebung, also um ja das, was jetzt wieder im Marketing der Landesregierung das grüne Herz Deutschlands ist, ne? Also einfach so das Lebensumfeld, das die Menschen in Thüringen als relativ angenehm empfinden. Und die Menschen gehen auch davon aus, dass es in Thüringen eine relativ reichhaltige kulturelle Szene gibt und auch historisch die Kultur in Thüringen sehr reichhaltig ist, was ja auch passt, wenn man sich die Geschichte von Thüringen anguckt. Da ist ja immer relativ viel passiert. Hier war historisch fanden hier nicht immer die besten Umbrüche statt, aber es gab auf jeden Fall immer welche. Es war nie lange Stillstand.
0: Das ist ganz spannend, dass du es auch mit dem grünen Herzen ansprichst, weil laut dem Bericht ist es so, dass 30% der Thüringerinnen und Thüringer Natur und Landschaft als Stärke wahrnehmen. Gleichzeitig sind es aber, muss ich jetzt kurz gucken, 1, 2, 3, 4, 5, 6, 2, 3, 4, 5, 6. Nur so 4%, wenn ich das hier richtig aus dieser Schwarz-Weiß-Abbildung ablesen kann, die das grüne Herz Deutschlands als wahrgenommene Stärke haben. Also da geht es ja schon ein Stückchen dann noch auseinander, aber da werden wir sehen, wie die Landesregierung die Marke dann stärken will. Vielleicht sind es ja dann beim nächsten Thüringen Monitor schon wieder anders aus.
1: Die Kampagne läuft ja jetzt auch erst seit anderthalb Jahren. Man muss mal sagen, für so eine Image-Kampagne für ein Bundesland ist das tatsächlich gar nicht so mega lange.
0: Dafür ist aber die Demokratieunterstützung auf einem neuen Höchststand seit Beginn der Erhebung. Die ist nämlich bei 90%.
1: Das finde ich wirklich wahnsinnig interessant. Das ist richtig, die Demokratiezufriedenheit, die Demokratieunterstützung ist bei 90%, also wirklich sehr, sehr, sehr hoch, auch verglichen, wenn man die entsprechenden Erhebungen, die natürlich unterschiedlich sein können, in anderen Bundesländern heranzieht, auch verglichen mit anderen Bundesländern, wirklich, wirklich hoch. Gleichzeitig darf man so ein bisschen die Frage stellen, welcher Teil von diesen 90% jetzt welches Demokratiebild hat, weil gleichzeitig finden sich auch in diesem Thüringen-Monitor andere Erhebungen und da sieht es dann wirklich eher eng aus. Also die Demokratiezufriedenheit, die ist nochmal deutlich gefallen. In den letzten Jahren, einfach seit Corona, ist das nochmal deutlich runtergegangen und die Unterstützung zum Beispiel für ein sogenanntes ethnozentristisches Weltbild, also Menschen, die davon ausgehen, dass ihre eigene Ethnie anderen Ethnien überlegen sei, die stagniert jetzt seit ein paar Jahren, ist jetzt so ein Hauch runter, ist aber mit über 40% wirklich wahnsinnig hoch in Thüringen. Und ich frage mich da auch so ein bisschen, wenn wir nochmal auf die Grafiken schauen, was für die Menschen in Thüringen denn das ist, was für sie das Thüringer-Sein ausmacht. Da merkt man, dass viele Leute einen eher integrativen Begriff haben. Also Thüringer-Sein hat dann für die was mit Traditionspflege zu tun, mit Kulturpflege zu tun und nicht mit der Frage, wo bin ich geboren oder gar wo sind meine Eltern geboren. Und diese über 40% mit dem ethnozentristischen Weltbild, die passen da, finde ich, tatsächlich nur sehr, sehr schwer rein. Rechtsextreme Äußerungen werden auch noch immerhin von 18% roundabout der Thüringerinnen und Thüringer unterstützt. So richtig manifeste neonazistische Aussagen, da wird es dann weniger. Ne? Da sind wir noch so bei knapp 5%, aber ich muss sagen, das ethnozentristische und das rechtsextreme Weltbild, die beißen sich da schon so ein bisschen und da fehlt mir auch noch so ein bisschen die Erklärung.
0: Ja, ist dann die Frage, wo ist die Schnittmenge? Die muss es ja geben bei 90% Demokratieunterstützung. Und vielleicht auch die Frage, ja, wie definieren denn die Thüringerinnen und Thüringer auch den Begriff Demokratie? Oder war der definiert für die Fragestellung? Ich glaube nicht.
1: Das ist vielleicht ganz spannend, dass der natürlich bei der Frage, finden Sie jetzt Demokratie gut oder finden Sie Demokratie schlecht, nicht so sehr vordefiniert ist, wie jetzt bei den Fragen zu der Frage, wie zufrieden sind Sie eigentlich mit der Demokratie, weil da muss ich ja eben etwas näher popeln und etwas weiter nachschauen. Die Erklärungssuche finde ich da aber ohnehin ganz spannend, weil das finde ich auch noch ganz interessant. Die Menschen in Thüringen sind mit ihrem unmittelbaren Leben eigentlich relativ zufrieden. Also die Menschen sind zwar sehr sorgenvoll, was die Zukunft betrifft, aber nur relativ wenige Menschen, unter 20% waren es, haben zum Ausdruck gebracht, dass es ihnen schlecht ginge.
0: Das ist doch aber ein ganz gutes Zeichen, oder?
1: Das ist tendenziell ein gutes Zeichen. Es nützt da allerdings nicht bei der Frage, woher diese diese massive Unzufriedenheit zum Beispiel mit der Demokratie kommt, das beantwortet es halt gar nicht. Ich habe ein bisschen die Hoffnung, dass uns das nächste Woche beantwortet wird, wenn wir nämlich mit Lutz Liebscher von der SPD, der Fraktionschef der SPD hier im Thüringer Landtag, dann nochmal sprechen werden, es dann zu hören bei uns bei Radio OKJ. Da hoffe ich, dass wir nämlich diesen Fragen noch ein bisschen auf den Grund gehen können.
0: Da drücke ich dir die Daumen und vielleicht kannst du es ja nochmal mitbringen, wenn wir uns im Juni hier nochmal sprechen.
1: Sehr, sehr gerne. Das Thema bleibt ja aktuell. Das ist jetzt der Thüringen Monitor für 2025 gewesen, also für letztes Jahr. Und den nächsten gibt es erst wieder in einem Jahr.
0: Ja, aber dann freuen wir uns auf das Interview. Und ich denke, da können wir alle nächste Woche mal bei Radio OKJ reinhören, weil es ist ein sehr spannendes Thema und auch ein sehr wichtiges.

0: zurück beim parlamentarischen, bei der Parlament,
1: bei der aktuellen
0: bei der
1: Stunde.
0: Aktuellen, bei den aktuellen Stunden live aus dem aus der Plenarsitzung. So wird ein Schuh draus.
1: So wird ein Schuh draus. Ja, der Nachmittag ist schon ein wenig fortgeschritten. Ich meine, so langsam, aber sicher nähert sich unsere Sendung auch so dem Ende zu. Noch eine gute Viertelstunde haben wir. Und man merkt auch so ein bisschen gerade in der Plenarsitzung, irgendwie ist gerade das Nachmittagstief angekommen. Zumindest wurde die Sitzung hier gerade unterbrochen.
0: Genau, wir wollten eigentlich reinschalten und dann waren plötzlich alle weg.
1: Ja, und was genau die Ursache ist, das finden wir auf jeden Fall noch raus.
0: Wahrscheinlich Eispause oder so.
1: Eispause, ja. Es wird ja auch langsam warm. Am Wochenende sollen ja 30 Grad werden. Eieiei.
0: Apropos warm. Mhm. Was gestern bei der Sitzungseröffnung hat der Herr König gesagt, und das merken wir hier auch, da haben wir noch gar nicht drüber gesprochen, der Landtag fällt auseinander, langsam. Das Gebäude, hat er nicht gesagt, er hat gesagt, das Gebäude kommt in die Jahre. Denn im Plenarsaal und in der Lobby, und zwischen Plenarsaal und Lobby befinden wir uns ja mit unseren Sendekabinen, die Lüftungsanlage hier ist ausgefallen, irreparabel geschädigt und es gibt wohl keine Ersatzteile. Dementsprechend läuft die jetzt im Sparmodus auf 23 Grad durch. Das heißt, egal wie warm oder kalt es draußen ist, hier hat es konstante 23 Grad und das fand ich heute jetzt schon ein bisschen warm. Ich weiß nicht, wie es dir ging.
1: Ja, tatsächlich. Wobei, ich bin ganz froh, dass es heute noch so, sagen wir mal, angenehm draußen ist. Wie gesagt, bei 31 Grad. Wenn ich dann sagen würde, es wird hitzig, dann wäre das nicht gelogen. Aber, naja, wir reden ja auch ein bisschen so über aktuelle Themen und wir wollen an der Stelle auch schon mal ein bisschen einen möglichen Ausblick geben. Sachen, die wir vielleicht bei der nächsten Sendung besprechen könnten oder was wir uns vorstellen könnten, was vielleicht ganz interessant wäre. Bei mir ein Thema, was mich auf jeden Fall ein bisschen beschäftigt, was ich ganz interessant finde, ist die Regionalliga-Reform, also ein Thema aus dem Fußball. Aktuell haben wir, wenn ich das jetzt richtig im Kopf habe, so 5 Regionalligen, die sollen eingedampft werden. Es gibt da verschiedene Überlegungen, unter anderem das Kompass-Modell. Das würde dann heißen, man hätte nur noch 4 Regionalligen. Das heißt, in Ost, West, Nord und Süd dann jeweils eine. Und das fand ich ganz spannend. Der Herr Vogt hat in der MDR-Sendung Fakt ist angekündigt, dass er sich dieses Thema, also die Regionalliga-Reform, mit zum nächsten Ministerpräsidenten, Präsidentinnen, treffen, nehmen möchte. Fand ich ganz interessant. Und Fußball in Thüringen sowieso, ich meine, in Blankenhain gibt es ja den DFB-Stützpunkt. Es bleibt spannend. Du hast aber auch noch ein Thema, was dich interessieren würde.
0: Was mich extrem interessiert und wo ich auch schon über ein Jahr jetzt hinterherlaufe, ist, und es ist auch ein Thema, was der Herr Schütz sich auf die Fahnen geschrieben hat. Als Minister für Digitales und Infrastruktur, vor allem Digitales, möchte er ein freiwilliges digitales Jahr in Thüringen einführen. Und wir waren auf derselben Veranstaltung und da hat er gesagt, es gibt es im nächsten Jahr. Und jetzt will ich Konkretes dazu wissen, weil, wie gesagt, er hatte schon länger angekündigt. Und jetzt bin ich der Meinung, sollte er mal langsam mit Details rausrücken. Ich habe auch mal einen Monat lang, gab nur eine Pressemitteilung, die alle bekommen haben und es gab keine weiteren Infos. Da habe ich schon versucht, ein Interview zu bekommen, wurde lange vertröstet und wie gesagt, jetzt hoffe ich drauf, dass er vielleicht nächstes Mal ein paar Details für mich hat. Ich werde mal anfragen zum Thema FDJ.
1: Es würde mich auf jeden Fall auch interessieren, wie das ablaufen sollte. So, jeder kennt ja das FKJ, das FSJ oder auch das freiwillige ökologische. Ja, das will ich ja nicht unterschlagen. Aber wie läuft dann ein FDJ ab?
0: Ich glaube, FKJ ist auch nicht allen ein Begriff. Das ist ja das, was wir haben, also freiwilliges kulturelles Jahr. Es gibt ja auch noch das politische. Also es gibt ja ganz, ganz viele. Da hat Janis ja bei der letzten Sendung hier im Landtag gesprochen, auch mit jemandem, der das politische Jahr macht. Und was ich spannend finde, ist, dass ja die Information, die es zum freiwilligen digitalen Jahr schon gibt, ist nach Vorbild Baden-Württemberg und Hessen, die das schon haben. Aber bei denen läuft es komplett unterschiedlich. Also Hessen sieht es so, dass das freiwillige digitale Jahr halt ist, dass die Freiwilligen in Kindergärten, Schulen oder Senioreneinrichtungen eingesetzt werden und sich da halt darum kümmern, den Menschen, die dort sind, das Digitale näher zu bringen, Technik beizubringen, beziehungsweise halt eingesetzt werden können für Social Media. Baden-Württemberg hat, wir kennen unsere liebe Landesmedienanstalt, zu der wir gehören, Baden-Württemberg hat nicht nur eine Landesmedienanstalt, sondern auch Kreismedienanstalten. Und da ist das freiwillige digitale Jahr halt in den Kreismedienanstalten. Also sehr unterschiedliche Umsetzungen und ich will einfach wissen, lohnt es sich? Was steckt da dahinter? Wie können sich die Leute bewerben? Über welchen Träger läuft das dann auch? Ist ja auch spannend.
1: Welche Seminare gibt es dann?
0: Kultur, Bildung, Politik, das läuft ja über die Landesstelle Kulturelle Jugendbildung, über die LKJ. Läuft da das Digitale dann auch drüber?
1: Gibt ja auch noch den Paritätischen. Der bietet das ja auch zum Beispiel an.
0: Aber er macht dann Soziale.
1: Der macht eher Soziales. Aber weil du gerade gesagt hast, dass dann in Hessen war das richtig, wo Menschen dann helfen sollen, zum Beispiel älteren Leuten zu zeigen, wie man Technik bedient. Das ist ja dann eher medienpädagogisch und auch so ein bisschen sozial.
0: Viele Schnittstellen, viele Fragen. Und vielleicht kriege ich dir ja beim nächsten Mal geantwortet. Weißt du, was ich mache, Pauline? Ich schreibe eine E-Mail morgen an das Ministerium.
1: Auf dem digitalen Weg.
0: Auf dem digitalen Weg. Und frage einfach schon mal an. Dann bin ich die Erste, die mit ihm da ein Interview will. Und dann kann er mir zusagen, bevor er die Tagesordnung kennt. Oder sein Pressesprecher kann.
1: Das heißt, beim nächsten Mal auf jeden Fall nochmal reinschalten. Mal sehen, ob es dann was ein Update zum FDJ geben wird. Und vielleicht wird auch die Regionalliga-Reform dann Thema sein. Aber ich würde.
0: Im Plenarsaal geht es auch weiter, aber da müssen wir erstmal reinhören, glaube ich. Und zwar geht es um die Änderung des Thüringer Hochschulgesetzes. Ich glaube, da lesen wir uns kurz rein, was es ist, und dann melden wir uns nochmal zum Sendungsabschluss.

0: Burning Daylight von Young Gun Silver Fox war das ein bisschen Yachtrock, um die Sendung gut ausklingen zu lassen, finde ich. So zumindest musikalisch passt es sehr gut, um die Sendung so langsam aber sicher zum Ende kommen zu lassen. Es ist jetzt 3:55, so langsam, wie gesagt, sind wir am Ende unserer Sendung. Wollen wir noch mal ganz kurz ein Fazit ziehen zum heutigen Tag?
1: Genau, erstmal noch mal kurz die versprochene Einordnung. Die können wir leider nicht geben zu dem Antrag. Es ist ein Antrag der AfD. Es geht drum, es geht um eine Zivilklausel im Hochschulgesetz, aber wir sind da leider beide nicht tief genug drin, um das gut einordnen zu können. Ansonsten, ja, hatten wir heute wieder viele spannende Themen, auch querbeet.
0: Wir hatten die Automobilindustrie.
1: Jule hat mit Automobilindustrie angefangen.
0: Dann mit Vollgas in die Sendung.
1: Hattest du Starkregen. Wir hatten das Thema Schulpflicht, das Thema vertrauliche Spurensicherung. Dann habe ich nochmal Vereinsrecht gehabt und dann schlussendlich mit der Bürgerbeauftragten gesprochen. Und wir hatten ja auch dann das Thema Thüringen-Monitor drin, auch wenn wir es leider nicht so ausführlich drin hatten, wie wir es gerne gehabt hätten.
0: Aber wir haben es angeschnitten. Es ist nicht ganz verloren gegangen. Das ist immer die Hauptsache.
1: Ja.
0: Ja, und ansonsten, wie gesagt, wann ist die, jetzt überlege ich gerade, ich glaube, die nächste Sitzung war im Juni, in knapp einem Monat ungefähr. Das ist tatsächlich aber auch schon die letzte vor der Sommerpause, wenn ich das jetzt richtig im Kopf habe. Korrigiere mich gerne,
1: ganz genau.
0: Aber
1: die müsste am 25. Juni sein. Und da habe ich mir vorhin überlegt, als wir über Themen gesprochen haben, wir können ja auch einfach jeden Abgeordneten und jede Abgeordnete fragen, egal ob sie in der Sendung waren oder nicht, was machen sie in der Sommerpause?
0: Oh ja, das wäre doch ein netter Abschluss.
1: Was wir in der Sommerpause machen.
0: Bevor wir in die Sommerferien oder in die Sommerpause gehen, Sommerferien. Ja gut, weiß ich nicht, ob wir hier jetzt auch alle 6 Wochen Ferien haben.
1: Ich definitiv nicht. Ich habe dann Ruderstadt-Festival und dann noch den Sommer im Sender. Und dann im Herbst bin ich ja leider dann nicht mehr beim SRB.
0: Da geht es dann an anderer Stelle weiter. Aber auf jeden Fall.
1: Aber da können wir nächstes Mal drüber sprechen.
0: Das können wir auf jeden Fall gerne tun. Dann würde ich sagen, wir hören noch ein bisschen Musik, aber an der Stelle verabschieden wir uns schon mal. Ja, es war mir ein inneres Blumenpflücken, diese Sendung. Und ja, hat wieder sehr viel Spaß gemacht.
1: Mir hat es auch sehr viel Spaß gemacht. Und nochmal vielen Dank an meine Unterstützung aus dem Sender, an Aurelie und Henriette. Und natürlich auch an David, der heute hergekommen ist, am Ende völlig für umsonst, weil es kein Interview gab. Und an Jule, die jetzt schon los ist.
0: Aber er hat ja den Thüringen-Monitor eingeordnet.
1: Genau, er hat ihn eingeordnet und er hat angeteased, dass wir nächste Woche mehr beim Radio KJ hören.
0: Und dann hören wir jetzt zum Abschluss noch von New Order, Love Vigilant.

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1: Ihr hört das Radio Luxohr mit Maria
2: und Elise.
1: Meine Freundin hat jetzt TikTok. Hast du schon mal was davon gehört?
2: Ja klar, das ist doch total in gerade. Ich hab das auch und das macht eigentlich voll süchtig.
1: Worum geht's da eigentlich? Ich hab das gar nicht verstanden, muss ich sagen.
2: Das ist zurzeit eine der beliebtesten Internetplattformen und da können halt Benutzer kurze Videoclips von sich veröffentlichen.
1: Und was machen sie? Also erzählen die da was oder so?
2: Das ist eigentlich voll unterschiedlich. Also manche tanzen, andere machen Comedy-Videos oder sie bewegen einfach ihre Lippen zur Musik. Lustige Streiche oder halt Pranks gibt's dort auch viel.
1: Wow, das hört sich ja total cool an. Also hast du da auch mal was hochgeladen?
2: Ich schaue mir mega gerne ein paar TikToks an und probiere auch manchmal Sachen nachzumachen, aber ich habe nie was gepostet.
1: Warum machen das eigentlich die jungen Leute?
2: Es ist auf einer Seite total unterhaltsam und andererseits macht es voll Spaß, ein bisschen kreativ zu werden. Und außerdem kann man damit auch einen gewissen Bekanntheitsgrad erlangen. Und wer will das heutzutage nicht?
1: Ja, das stimmt, da hast du schon recht. Kann man damit aber auch etwas verdienen?
2: Bei TikTok nicht direkt, aber wenn man einen gewissen Bekanntheitsgrad hat, kann man ein sogenannter Influencer werden und auf andere Plattformen umsteigen.
1: Influencer? Sind das nicht die Leute, die was verkaufen wollen oder so?
2: Also nicht so direkt. Das sind vor allem junge Menschen, die auf Social Media sehr bekannt sind und dadurch einen großen Einfluss auf Teenager haben.
1: Und wie verdient man damit Geld?
2: Bei YouTube zum Beispiel mit zahlreichen Aufrufen. Je mehr, desto besser. Bei Instagram und Co. kann man sich durch Kooperationen Geld verdienen.
1: Wow, okay, da wird mir jetzt einiges klar. Wir haben mal geschaut, wer so die berühmtesten TikTok-Stars sind. Und hier sind die Top 5.
2: Okay, und jetzt stellen wir euch die Top 5 TikTok-Stars vor, die wirklich durch TikTok bekannt geworden sind.
1: Die Nummer 5 auf unserer Liste ist Dixie D'Amelio. Das ist eine beliebte TikTok-Schöpferin, die jetzt über 10 Millionen Fans auf ihrem Dixie D'Amelio TikTok-Account hat, wo sie vor allem Tanzvideos postet. 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
2: Ain't no competition, just competing for attention in your life. Platz 4 auf unserer Liste ist Addison Rae. Der amerikanische TikTok-Star ist in erster Linie für ihre Tanzvideos auf TikTok bekannt. Dort hat sie jetzt mittlerweile über 14 Millionen Fans.

Auf Platz 3 ist Lauren Gray, Sängerin und Social Media Star, die zuerst durch TikTok bekannt wurde, hat über 38 Millionen Fans. Sie ist unter anderem auch Schauspielerin, Model und Tänzerin. Bye.

Platz 2 auf unserer Liste ist Chase Hudson. Die Social-Media-Persönlichkeit wurde als Entertainer bekannt. Auf TikTok hat er mittlerweile mehr als 11 Millionen Follower gesammelt. Er performt hauptsächlich zu Songs von Justin Bieber und Pitbull mit seinen Lippensynchronisationsvideos.

0: Platz 1 auf unserer Liste ist Charli D'Amelio. Sie hat durch ihre Tänze mit originellen Choreografien, Montagen und Lip-Sync große Popularität erworben und hat jetzt mittlerweile mehr als 25 Millionen Follower. Im Januar 2020 unterschrieb sie einen Vertrag bei der Talentagentur UTA.
1: Außerdem ist Charli auch noch mit der Nummer 2, Chase Hudson, in einer Beziehung.
0: Mir fällt gerade auf, dass die Nummer 1 und Nummer 5, Charli und Dixie, ja denselben Nachnamen haben.
1: Ja, genau, das sind Schwestern.
0: Uff, Schwestern. Besteht da nicht ein kleiner Konkurrenzkampf zwischen denen?
1: Eigentlich ist das relativ okay. Die unterstützen sich beide sehr viel, weil sie auch gerne die gleichen Sachen machen. 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
0: Das waren jetzt aber überwiegend Mädchen in dieser Liste. Das machen bestimmt auch weniger Jungs, oder?
1: Eigentlich ist das relativ ausgeglichen, aber es sind jetzt halt unter den Top 5 4 Mädchen. Jetzt haben wir noch eine kleine Überraschung für Sie, denn auch einer der Top-User ist Jifpom.
0: Was ist denn so besonders an Jifpom?
1: Er ist ein Hund und er hat einen großen Bekanntheitsgrad durch das Musikvideo zu Dark Horse von Katy Perry erlangt. Dieses hat über 2 Milliarden Aufrufe auf YouTube. Es wurden jetzt sogar Spielzeughunde herausgebracht, die aussehen wie er. 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

0: Hier im Studio sitzen die Johanna, die Lucy und die Felicitas. Hallo!
1: Moin!
2: Hallo!
3: Hallo!
0: Ich habe ganz viele Fragen für euch über TikTok. Weißt du denn, wisst ihr irgendwas über TikTok? Also ich weiß nicht so richtig, was das ist. Könnt ihr mir das erklären?
3: Also TikTok, das ist eine App, die man sich runterladen kann. Und da drauf kann man Videos machen, die man veröffentlicht. Und man kann sich auch noch ganz viele andere Videos ansehen und es folgen.
2: Also ich sag auch noch, man kann Musik dazu machen, man kann dazu irgendwelche Sachen machen, Smileys, alles sowas. Und dann kann man es veröffentlichen, aber man kann es auch in seinem eigenen Account lassen. Und ja, Lucy, was weißt du darüber?
1: Also man kann so einstellen, dass es Freunde von dir nur sehen, dass es niemand sieht, dass es halt privat ist. Aber du kannst es auch veröffentlichen. Du kannst auch Videos zu Soundeffekten machen oder hier halt filtern. Und ja.
0: Okay, du kennst dich ja gut aus. Genau, du kennst dich gut aus, Susi. Hast du TikTok?
1: Ja.
0: Noch jemand von euch?
2: Also ich habe eigentlich nicht TikTok, aber ich kenne es von meinen Freunden und aus dem Internet.
4: Mein Papa hat TikTok.
2: Und ja, hier auch aus der Sendung. Okay,
3: also ich hatte TikTok, aber ich habe dann viele andere schöne Spiele gesehen und mir ist deinstalliert.
0: Was macht man denn so mit so einer TikTok-App, also Lucy?
1: Also man kann Videos gucken von YouTubern sogar auch, aber auch von einfach nur anderen Menschen, die das veröffentlichen und so. Und es ist auch schon sehr wichtig. Und was du, Felicitas?
2: Also, ja, man kann auch selber was ins Netz stellen, das sehen dann auch andere. Nur wenn man es möchte. Und dann kann man sozusagen sich einen eigenen Namen machen, muss nicht der Name sein, der wirkliche Name, sondern man kann sich einen anderen Namen sozusagen machen und ja, wenn das dann andere wissen, können sie es eingeben oder sie wissen gar nicht, wer du bist.
0: Also, das gibt ja eben Leute, die sehr erfolgreich Videos auf TikTok stellen und dann so Influencer genannt werden. Ne? Ich hoffe ja mal, ihr wisst, was das ist und so weiter. Und dann ist meine nächste Frage, wer ist denn euer Lieblings-TikToker, also euer Lieblings-TikTok-Influencer?
3: Mein Lieblings-TikToker ist Marky
1: Forsti.
3: Und was ist dein Lieblings-TikToker, Lucy?
1: Also ich habe 4. Wieso? Julian Bam, Louis Angeles, der müsst ihr folgen, die ist cool. Und Marky Forsti, also Mark Forster.
2: Ja, ich auch. Mark Forster ist ein richtiger Name, aber Mark

0: Also ich kenne die ja alle, Marky Frosty kenne ich als Sänger und Julian Bam kenne ich als YouTuber und Rezo auch. Das heißt also, das sind ja jetzt keine nur TikToker, oder?
1: Die haben auch Instagram und machen auch YouTube.
0: Und wer ist Luisa oder was hast du noch gesagt als viertes? Luis Angeles, wer ist das?
1: Das ist meine Freundin aus der Schule. Die macht echt gute TikToks. Also da müsst ihr unbedingt folgen und liken. Die ist so cool. Die wird sich auch bestimmt darüber freuen.
0: Wir werden es auschecken, ja? So, was haben wir denn für eine nächste Frage? Lädst du denn auch selbst etwas hoch auf TikTok?
1: Nee, kann ich nicht, weil ich habe halt keinen Account. Und der muss man sich bei Instagram oder so schon mal angemeldet haben.
0: Okay, und würdest du das denn gerne mal ausprobieren?
1: Ja, schon, das wäre halt cool.
0: Genau, und Johanna und Philly, ihr habt gesagt, ihr habt die App nicht, aber würdet ihr die gerne haben und nutzen und was hochladen?
2: Ich würde sie mir gern wieder hochladen, wenn ich könnte. Und Feli, wie ist es bei dir?
3: Also ich hätte sie mir eigentlich nicht runtergeladen, aber sie ist irgendwie schon ein bisschen cool. Ich hätte auf privat gestellt, weil ich nicht möchte, dass das so irgendwie alle andere sehen. Das ist, manche machen sich ja dann auch lustig drüber und...
0: Offensichtlich gibt es ja eine unterschiedliche Kategorien von Videos. Zum Beispiel Comedy-Videos, also was ganz Lustiges, oder Tanzvideos. Habt ihr da so eine bestimmten Favoriten und wenn ja, welche?
1: Mein Favorit sind Tiervideos und hier Tanzen und Comedy.
2: Mein Lieblingsfavorit sind Tiervideos und lustige Videos, die lustig sind.
3: Mein Favorit ist auch sozusagen Tiervideos, die sind dann meistens immer so witzig. Mark Forster macht auch immer, also Marky Forsti, macht auch immer witzige Videos. Haben wir uns gerade im Studio angeguckt. Und ich glaube, bei Mark Forster läuft sogar sehr viele Sachen schief und deswegen wird es als witzig. Und ja.
0: Okay, Lucy, du wolltest noch irgendwas sagen. Du hast das Mikrofon.
1: Ja, ich kenne auch noch andere Kategorien, zum Beispiel Essen oder Kunst, halt sowas. Aber hier, wenn man sich das runterlädt und nicht alle Kategorien einschaltet, dann kann man halt auch keine TikToks machen und so halt. Weil dann kann man es halt nicht richtig machen. Es geht da nicht.
0: Ah, okay. Wie würdet ihr denn jetzt TikTok, wenn ihr das vergleichen müsstet mit anderen sozialen Medien wie WhatsApp und Instagram und was ihr sonst noch kennt, ist das cool oder gibt es irgendwie was Besseres?
1: Es ist schon cool, aber ich würde es auch was, aber es würde auch was Besseres geben.
4: Was denn?
1: Hier Instagram und so. Find's weil, sicher. Ja, und WhatsApp.
0: Was denkt ihr?
3: Ja.
2: Also ich finde es auch ganz schön cool, aber mir gefällt WhatsApp und YouTube besser und Google.
3: Bei mir ist es genauso. TikTok ist schon okay, aber ich finde irgendwie WhatsApp wäre auch ein bisschen besser und vielleicht auch Spiele. Ich finde Spiele sind am besten, weil auf WhatsApp schreibt man ja dann auch immer mit anderen, kann man auch die ganze Zeit irgendwie Sachen. Und bei TikTok mag ich auch nicht, da geben die dann immer so Likes oder schreiben die dann irgendwie sowas. Ja, das sieht doch hässlich aus und so. Irgendwie sowas.
0: Und ich mag total gerne Radio. Und deswegen spielen wir jetzt ein Lied. Ich hätte ja jetzt den Vorschlag gebracht, wir hören was von Marky Frosty, oder?
3: Ja!
1: Ja.
0: Wünscht ihr euch was?
1: Ja!
2: Wie 100.

0: Jetzt haben wir den zweiten Teil, den männlichen Teil der Jugendredaktion im Studio. Hallo Marc, Jonas, Oskar und Nils.
1: Hallo.
2: Hi.
3: Hallo. Hi.
0: Genau, mit euch will ich natürlich auch über TikTok sprechen. Könnt ihr denn erklären, was TikTok überhaupt ist? Wer traut sich?
3: Also TikTok ist eine Online-Plattform, wo verschiedene Leute lustige Videos oder andere Dinge online stellen.
2: Ich würde es jetzt auch mal machen. TikTok ist eine App, wo man halt Tanzvideos, lustige Videos oder ich weiß jetzt nicht, Wissensvideos machen kann, aber es ist so ähnlich wie Musical.ly.
1: Naja, Osra, da muss ich dich berichtigen. Musical.ly ist TikTok.
2: Ach so.
1: Wurde nur von der asiatischen Firma übernommen und wurde umgenannt.
2: Ach so.
0: Also, benutzt ihr selber TikTok? Wer von euch?
2: Nee.
3: Nö.
1: Nein.
0: Warum nicht? Wer will antworten?
1: Das ist Quatsch.
2: Wir mögen es einfach nicht.
3: Warum solltest du dein Gesicht dein Gesicht anderen Leuten zeigen und deinen Namen in deine User-Datei schreiben?
4: Also ich finde es einfach unnötig, weil wozu braucht man das denn?
0: Da weiß ich ja jetzt gar nicht, ob ich euch die nächste Frage stellen kann. Die nächste Frage wäre, hast du einen Lieblings-TikToker?
3: Nein.
1: Nee.
2: Nö.
4: Ich kenne dich mal ein.
0: Das ist lustig mit euch auf jeden Fall. Genau, die anderen Fragen, die sind dann ja auch total sinnlos. Lädst du dann selber etwas hoch oder guckst du nur? Würdest du gerne etwas hochladen? Ich glaube, das sagt ihr auch immer alle nein. Aber habt ihr schon mal TikTok-Videos angeschaut? Wenigstens das, oder? Habt ihr das?
1: Ich denke, ich habe doch jemanden.
0: Den du magst?
1: Ja, Free Meme Kids.
0: Wer ist das?
1: Der stellt, also der produziert und lädt Memes hoch. Nur halt anstatt an Bildern wie auf Instagram oder so, macht er halt nur Videos oder halt Kurzclips, wo halt was Lustiges passiert, was halt so die Meme-Community unterhält.
0: Also, habt ihr schon mal Videos geschaut?
2: Also, ich nur wenige.
3: Naja, also ich kriege mal ein paar von meinen Freunden geschickt, weil relativ viele davon TikTok benutzen.
1: Ja, gelegentlich.
4: Eigentlich nicht.
0: Also ich habe jetzt gelernt, es gibt verschiedene Kategorien, so zum Beispiel Comedy, Essvideos, Tanzvideos und. Tiervideos, habt ihr da irgendwie so eine spezielle Kategorie, die ihr mögt? Welche ist das?
1: Memes.
3: Naja, also eigentlich, ich benutze es ja nicht, deshalb habe ich auch keine so richtige Lieblingskategorie.
2: Also ich benutze es ja auch nicht, aber ich würde sagen Memes.
4: Naja, ich benutze es auch nicht, also nein, eigentlich nicht.
0: Dann gibt es denn ein anderes soziales Medium, was ihr echt lieber mögt? Also ihr seid ja eher so die TikTok-Muffel, wenn ich das jetzt richtig begriffen habe. Also was würdet ihr bevorzugen oder lieber empfehlen?
1: Twitch oder Instagram oder halt, wie ich es mache, Discord.
0: Und was ist Discord?
1: Das ist ein Sprachmedium, was es halt für die Gaming-Community gibt. Und halt man kann das für viele andere Sachen nutzen. Viele von euch, die das hören, wenn es junge Leute hören, kennen bestimmt TS3, also TeamSpeak. Und das ist halt so ähnlich. Nur, dass Discord weiterentwickelt und fortschrittlicher ist. Ja.
3: Also, ich benutze auch sehr oft Discord. Discord, man kennt doch YouTube-Videos, wo mehrere Leute zusammensprechen. Gleichzeitig. Aber die schreiben ja nicht in den Minecraft-Chat zum Beispiel. Aber die benutzen halt Discord, damit alle reden können.
2: Also ich würde sagen YouTube.
4: Ja, ich auch, YouTube.
0: Da sind die Videos dann ein bisschen länger, oder was?
2: Na, da gibt's halt auch lustige Videos und ja.
0: Aber die haben wir, soweit ich das gelernt habe, gibt's bei TikTok doch auch.
2: Na, es gibt halt jetzt zum Beispiel keine Videos, zum Beispiel Wissensvideos.
0: Die gibt's nicht. Gut, da braucht man natürlich auch ein bisschen mehr Zeit, um Dinge zu erklären. Okay, ich bedanke mich bei euch für das Gespräch. Hat jemand von euch einen Musikwunsch vielleicht?
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1: Heute mal eine etwas kürzere Sendung. Das war's jetzt. Wir wünschen Ihnen noch einen schönen Abend.
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0: Wir haben keine Zeit für Wissenschaft in dem Film so, aber Sandra Hüller kriegt irgendwie ein Gesangssolo, ja? So ein Quatsch. Das ist jetzt das nächste Intro, ne?
1: Genau, war ein sehr schönes, lustiges Intro jetzt. Und damit herzlich willkommen zum zweiten Teil.
0: Hallo.
1: Der Flimmerstunde zum Thema Weltraum. Und Nils ist immer noch mit mir im Studio.
0: Ja, ich bin immer noch da.
1: Genau, und ich ja auch. Ich, Julia, für die es nicht wissen. Und wir machen jetzt einfach nahtlos weiter. Wenn ihr den ersten Teil nicht gehört haben solltet, solltet ihr das schleunigst nachholen. Da ist ja unser Intro drin.
0: Das ist ganz wichtig.
1: Wir sprechen nämlich jetzt einfach über den Film Das letzte Land. Das ist ein deutscher Science-Fiction-Film aus dem Jahr 1919. Ach Quatsch.
0: Das wäre richtig krass.
1: 2019. Hey.
0: Parallel zu Caligari. Deutsche
1: Versprecher hier, ja. Und der Astronaut Project Hail Mary aus dem Jahr aktuell 2026. Und wir haben uns für den Abschluss noch einen kleinen Bonbon aufgehoben. Was Süßes und Klebriges.
0: Ja, süß und klebrig. Also.
1: Genau, einen koreanischen Film, der heißt Space Sweepers. Aber der kommt am Ende. Und wahrscheinlich auch nur ganz kurz.
0: Ja, das aber dazu später mehr.
1: Warum haben wir uns den Film Ein fernes Land ausgesucht?
0: Weißt das letzte
1: noch?
0: Land.
1: Das letzte Land. Ach Gott, ich merke mir den Titel nicht. Der ist so nichtssagend.
0: Den haben wir, glaube ich, beide vorgeschlagen. Du hattest den angesprochen, mich gefragt, ob ich den kenne. Und ich kannte ihn. Und der stand lange schon auf meiner Watchliste. Und ich bin froh, dass ich jetzt dadurch den
1: durch den Podcast
0: endlich das halt mal in Angriff genommen habe, den da runterzunehmen. Und
1: ja,
0: ich fand den super. Ich fand den richtig, richtig geil.
1: Willst du kurz zusammenfassen, worum es geht?
0: Vor langer, langer Zeit in einer ganz, ganz weit entfernten Galaxie ist ein Planet. Nee, okay, also jetzt spreche ich den erstmal. Wir sind auf einem Wüstenplanet. Also scheinbar. Auf jeden Fall ist da nicht so geiles Wetter und es ist sehr sandig. Und wir sind im Inneren eines Raumschiffs und da ist klopft von außen jemand gegen die Scheibe, kratzt so ein bisschen den Dreck ab und guckt rein. Der sucht nach einem Zugang zu diesem Raumschiff, findet den dann durch so ein Antriebsrohr und guckt sich drin erstmal um. Wird dann da überrascht von einer bewaffneten weiteren Person, die auch von außen kommt, die da irgendwie mit eindringt und stellt sich schnell raus, dass es wohl die erste Person ist, jemand, der so aus dem Gefängnis geflohen oder so irgendeinem Lager, Arbeitslager oder sowas, und die andere Person ist wohl Wachpersonal, soll ihn wieder einfangen. Nun kommen allerdings beide auf die Idee, der Planet hier ist doch echt doof, so Wetter ist kacke, ist sandig, wir könnten mit diesem Raumschiff hier abhauen. Und das machen sie auch. In einer absoluten Schrottmühle. Glücklicherweise haben beide irgendwie mal in einer Werft gearbeitet, in einer Weltraumwerft, und der andere ist irgendwie noch so, zusätzlich noch so ein bisschen Mechaniker oder sowas, ein Spacecraft-Zettler.
1: Gott sei Dank.
0: Gott sei Dank. Manchmal gibt es auch einfach glückliche Zufälle, muss man an der Stelle mal sagen. Das ist überhaupt nicht unrealistisch.
1: Eigentlich wissen sie gar nicht, wo sie hin sollen.
0: Aber es ist überall besser als hier. Mhm. Das hat schon ganz famously Harry Potter gesagt damals und das haben die sich dann auch gedacht. Und jetzt drückt natürlich ein bisschen die Zeit, weil da hängen denen noch so ein paar Leute im Nacken. Und deswegen ziehen sie nur die Schrauben an, die wirklich die nötigsten sind, mehr oder weniger, und fliegen dann mit dieser halb auseinanderfallenden Schrottkiste, starten sie in den Weltraum und fliegen dann einfach irgendwo hin.
1: Man kann ja noch ergänzen, dass die in zwei unterschiedliche Richtungen wollen. Also die zwei Typen kennen sich ja nicht, lernen sich kennen und stellen dann fest, sie wollen eigentlich in unterschiedliche Richtungen.
0: Lernen sie sich wirklich kennen?
1: Nee.
0: Nee, sie haben auch eigentlich das mit diesen zwei unterschiedlichen Richtungen, das wird auch nie so direkt gesagt.
1: Ja, also wir können ja erstmal festhalten, der eine heißt Adam. Der hat nichts Besseres zu tun, als das Raumschiff zu durchsuchen und findet dann so mysteriöse Hinweise darauf, dass es die Erde vielleicht noch geben könnte.
0: So in einem Logbuch auch.
1: Und der andere heißt Novak und der verfolgt ein anderes Ziel. Wie kommt er da drauf?
0: Also taucht irgendwann so ein ominöses Signal auf. Mhm. Und weil es halt sonst nichts anderes gibt, kann man halt diesem Signal auch mal hinterherfliegen.
1: Ja, genau, so ungefähr.
0: Ist Novak nicht besonders interessiert an diesem, an diesen Texten, die in diesen Logbüchern drinne stehen? Obwohl, das finde ich auch ein bisschen unverständlich, weil er sagt Adam, naja, wenn du gut tippen kannst, kannst du ja anfangen, Logbuch zu schreiben. Und Adam durchsucht dann halt die anderen Logbücher und das, was da drin steht, interessiert Novak aber gar nicht. Mhm. Naja.
1: Aber ja, er ist ja auch so als Figur gezeichnet, die halt eben nicht nach hinten guckt, sondern immer nach vorne.
0: Ja, aber warum sollte es ihn dann interessieren, Logbücher zu schreiben?
1: Der beauftragt Adam. Das ist eine sehr gute Frage, die ich mir auch gestellt habe, tatsächlich.
0: Vielleicht, damit es einen Grund gibt, damit Adam da reinguckt.
1: Richtig.
0: Adam. Damit er da reinguckt, aber das würde ich auch so machen.
1: Das war schon bei der ersten Drehbuchschwäche.
0: Ja, eine der wenigen Drehbuchschwächen habe ich jetzt da gefunden. Ja, aber es ist. es ist so, dass. Man sehr schnell hin und her geworfen wird, auf wessen Seite ist. Weil, also wie gesagt, Misstrauen der beiden Personen, die sich ja eigentlich auch von Anfang an als Feinde gegenüberstehen und dann eher mehr oder weniger notgedrungen so ein Team bilden. Man wird da immer so ein bisschen hin und her geworfen. Man denkt so ein bisschen auch so, es kommt ja eine psychologische Komponente dazu, isoliert zu zweit auf einem langsam auseinanderfallenden Raumschiff in so im Weltraum. Das schlägt sich natürlich auf die Psyche aus. Die kamen ja auch nicht mit keinen guten Voraussetzungen dahin. Also die sind jetzt, das ist nicht vollgetankt und mit Essen und frischem Wasser beladen. Und man denkt dann zunächst durch dieses durchforstende Logbücher, wo immer mysteriöse Sachen drinstehen und manche Dateien sind natürlich auch defekt, da wo ganz klar drin steht, was passiert, deswegen bleibt das auch alles so ein bisschen mysteriös, das ist ganz praktisch.
1: Die Frage ist ja auch, wo kommt das Raumschiff mitten in der Wüste überhaupt her?
0: Genau.
1: Wer hat das geflogen? Warum ist das da abgeschützt? Das sind alles so Fragen, die eigentlich nicht richtig gestellt werden, aber immer so in der Luft liegen.
0: Ja, die liegen in der Luft. Glücklicherweise können wir die gar nicht klar beantworten, weil eben diese Dateien in den Logbüchern kaputt sind. Das ist, genau. Und jetzt wissen wir nicht so ganz, wer von den beiden ist denn jetzt der noch zähnere ist. Also dreht Adam jetzt so ein bisschen durch, weil er diese mysteriösen Logbücher die ganze Zeit liest und steigert sich da in was rein. Oder ist es Novak, der unbedingt diesem Signal, wo man gar keine, was auch nicht sein kann, oder sonst was sein kann, der dem unbedingt hinterherfliegen möchte. Wer von den beiden ist denn jetzt hier der?
1: Oder der mysteriöse Grund, warum das Raumschiff überhaupt abgestürzt ist.
0: Genau. Ich habe das Gefühl, oder vielleicht ich habe auch schon ein bisschen zu viel gesagt.
1: Nee, eigentlich nicht, weil das kann man ja auch schon mal spoilern, es wird ja nicht wirklich aufgelöst.
0: Technisch gesehen passiert auch nicht viel mehr in dem Film, aber das ist gut. Weil er bleibt nämlich spannend
1: bleibt
0: und
1: vage.
0: Mysteriös. Und ja, das ist geil. Das ist ein bisschen auch so ein bisschen wie David Lynch im Weltraum, finde ich.
1: Da möchte ich widersprechen. Ja.
0: Aber wieso?
1: weil der Mystery-Aspekt für mich da nicht funktioniert in dem Film. Was ich unglaublich schade finde. Ich sehe das wie du, dass die Anlage da ist. Ich finde die Anlage auch echt toll und spannend und interessant. Aber wie der Film damit umgeht und das eben nicht gut in die Tiefe bringt oder in so eine mulmige, spannende Atmosphäre, die mich da hineinversetzt und an den Figuren, an dem Rätsel dranbleiben lässt, das konnte ich nicht so empfinden. Das fehlt.
0: Mochtest du die Atmosphäre gar nicht? Hast du die nicht übertragen? Ich fand die super dicht und sehr gut.
1: Also, grundsätzlich gefällt mir die Ausgangssituation. Die ist total toll. Die beiden Figuren finde ich interessant. Und das Raumschiff ist super.
0: Super Design.
1: Es ist rostig und eklig und scheppert. Und man kann das irgendwie fast riechen.
0: Es
1: und
0: ist auch so eigen. Also es
1: spüren.
0: Ist nicht es so, als hätte man sich eine andere draufschlagen und wir machen das jetzt auch mal so.
1: Es ist ein bisschen wie so ein olles U-Boot auch.
0: Ja,
1: ich.
0: Ja, olles U-Boot.
1: So eng und
0: ja, nur zwei
1: unangenehm.
0: Räume.
1: Ja, das finde ich super. Also dafür, dass muss man ja noch dazu sagen, dieser Film ein Crowdfunding-finanzierter Film ist, der,
0: ja,
1: so glaube ich, insgesamt eh nur 20.000 Euro oder
0: geschätzt,
1: so gekostet hat. Also ein richtiges Liebhaberprojekt, was eigentlich, das ist ja ein No-Budget-Film.
0: Das ist No-Budget. Die haben das in irgendeiner Garage gedreht auch.
1: Ist also das Set-Design hervorragend.
0: Set-Design ist 10 von 10.
1: 10 von 10 gehe ich komplett mit. Aber was halt daraus gemacht wird, der ist 2 Stunden lang, der ist nicht 90 Minuten, der ist 120 Minuten.
0: 113, glaube ich.
1: Das ist mir zu Kaugummi am Ende gewesen. Zu egal.
0: Ich kann das nicht nachvollziehen. Ich war die ganze Zeit total dabei. Ich bin ja jemand, also für mich ist das Wichtigste an dem Film wirklich die Atmosphäre und die hat mich so gehabt. Die hat mich so gehabt. Ich gebe zu.
1: Aber nicht über die ganze Länge des Films tatsächlich. Also ich würde sagen, die erste Stunde bin ich komplett mitgegangen und dann hat er mich verloren, weil er auch redundant geworden ist und nicht, das wiederholte Festziehen der Schrauben mit dem riesigen Schraubendreher.
0: Aber das ist
1: und,
0: ja auch.
1: Und er ist halt nicht in die Tiefe und ist nicht in das Rätsel reingegangen und ist nicht in die Psychologie der Figuren reingegangen. Das kreide ich ihm
0: und
1: an.
0: Und das schreibe ich aber ganz, ganz klar den Umständen des Projekts zu. Das ist jemand, also dieser, wir können ja den Namen von dem Regisseur noch mal ganz kurz nennen. Der hat ja vorher nichts anderes.
1: Der heißt Marcel Barion.
0: Marcel Barion. Vorher noch nichts gemacht.
1: Wer auch immer der ist.
0: Und wenn der halt im Prinzip so begrenzte Mittel hat und halt auch vor allem nicht unbedingt das Selbstbewusstsein wirklich da auch mal so outlandisch irgendwelche Sachen sich zu trauen, weil eben im Prinzip halt nicht diesen Rücken hat durch Erfahrung, durch finanzielle Mittel, durch bisherige Erfolge, dann kann ich gut verstehen, dass man sich da ein bisschen zurückhält und dass sich dann aber auch tatsächlich im Film erkenntlich, also sichtbar wird, weil man dann halt hier und da einfach so inhaltliche Lücken hat, die dieses Mysterium zugegebenermaßen hat. Das fällt für mich aber wirklich erst am Ende auf. Also nach dem Abspann ist mir das erst wirklich bewusst geworden oder wenn der Abspann halt eben anläuft.
1: Also ich gebe dir zu, dass ich schon dran geblieben bin, weil ich ja wissen wollte, wohin führt die Reise? Ne? Das ist ja wahrscheinlich immer auch so ein bisschen so ein Weltraumfilm-Ding. Wohin führt das am Ende alles? Ne? So führt das in den Tod oder führt das doch in eine neue Welt? Oder in die alte, unbekannte Welt? Keine Ahnung.
0: Oder in das letzte Land.
1: Ja, und ich bin natürlich das letzte Land. Ich bin immer ein Freund davon zu sagen, ja, ich bin jetzt super gespannt, wie dieser Film das Ganze auflöst am Ende. Aber da hat er auch nochmal so ein bisschen verkackt, wenn ich ehrlich bin.
0: Ja, ich gebe zu, das Ende, wo ich dann auch so eine Nacht nochmal drüber geschlafen habe, das war ein bisschen enttäuschend. Aber das war alles in der Garage gedreht, die hatten kein Geld.
1: Wir können ja verraten, sie finden einen Planeten, der ist aber nicht die Erde. Das kann man ja verraten. Und was da passiert, also man kann den Film schon nochmal angucken, um auch mal solche Liebhaberprojekte zu unterstützen, finde ich. Und dann auch mal die 2,99 auf Amazon Prime ausgeben dafür.
0: Oder die 7,99 für die DVD. Blu-ray sogar.
1: Oder Blu-ray,
0: die hätte
1: genau.
0: Ich mir nämlich viel lieber geholt, hätte ich das vorher gewusst.
1: Weil mein Herz ja immer für diese Liebhaberprojekte auch schlägt. Wir hatten zum letzten Podcast ja auch schon so Filme, Garagenfilm dabei.
0: Beyond the Infinite Domains.
1: Na, und auch der von dem Kanadier. Dem
0: Ach so, Primer, genau. Primer, den hast du ja wirklich nicht gemacht.
1: Nein, das stimmt ja gar nicht. Er hat ja genau wie das letzte Land auch unglaubliche Schwächen. Aber ich sehe doch auch jemanden,
0: unglaublich.
1: Der sich total Mühe gegeben hat. Das kann ich doch auch alles sehen.
0: Ich
1: habe ja nur gesagt, ich gucke den mir bestimmt nicht nochmal an. Genauso wie den jetzt

0: Längsachse des Raumschiffs im Inneren runterfilmt, da ist schon so viel haptisches Interessantes da. Wenn wir jetzt einen Vergleich ziehen zu solchen Filmen wie zum Beispiel Space Sweepers oder hier, wie heißt der, Guardians of the Galaxy und sowas, wenn du da das Raumschiff von innen siehst, das sieht uninteressant, uninspiriert und vor allem auch künstlich aus. Hier in diesem Raumschiff will ich eigentlich alles irgendwie anfassen. Ich will gucken, was in den Schränken drin ist. Ich will mich durch diese Rechner mit den Logbüchern, die übrigens wunderschöne grün leuchtende Textbildschirme haben, so, die, wo nur Text drauf angezeigt werden. Es ist so toll. Oh, ich liebe das so sehr. Und auch diese wie dieses Signal auch angezeigt wird mit diesem, ja, mit diesem Frequenzbildschirm. Ich weiß gar nicht, wie das heißt.
1: Ich mochte auch tatsächlich die Fenster nach draußen, die so auch so milchig waren und so.
0: Ja.
1: Weiß ich nicht, so nach alten Filmen aussahen und jetzt, als ich den Schweigenden Stern geschaut habe, es fast so ähnlich war und ich mich sehr gefreut habe über die Analogie.
0: Das mit den Fenstern ist halt Quatsch. Ein richtiges Raumschiff hat keine Fenster. Naja, nicht solche.
1: Es hatte welche.
0: Ja, aber das ist Quatsch.
1: Ich mochte es.
0: Nee, das Fenster, du. Das ist eine Schwachstelle von dem Film. Es gibt diese eine Szene, wo sie irgendwie durch so Meteoritenhagel durchfliegen und dann siehst du halt einfach, wie hinter ihnen so ein Meteorit gegen die Windschutzscheibe knallt. Das sah ein bisschen Panne aus.
1: Ich mochte das aber, weil du hast durch dieses milchige, komische Fenster irgendwas auf das Raumschiff zufliegen sehen. Und ich dachte so, da fliegt jetzt was auf das Raumschiff zu. Und die sind total unbeteiligt, weil sie sich wieder gestritten haben oder so.
0: Das
1: und,
0: sah ein bisschen aus wie bei South Park oder so.
1: What the fuck? Habe ich mal kurz gedacht. Ja, aber das sind dann so diese komischen Momente, wo ich dann wieder ein bisschen abgefeiert habe. Und dann hat es auch schon geruckelt.
0: Aber es zerstört so ein bisschen die Immersion.
1: Aber die Röhre war auch gut.
0: Die Röhre,
1: toll. Adam Kaufnuss.
0: Also, und weil die Schauspieler ja auch so.
1: Antriebsröhre war das doch, oder?
0: Antriebsröhre, ja, das ist tatsächlich der Antrieb sitzt da drin. Der ja auch glücklicherweise, wo dann so eine Luke ist, wo man dann in den Innenraum vom Raumschiff kommt, das ergibt sehr viel Sinn. es ist halt so, dass auch dieses reduzierte Schauspiel der beiden Darsteller auch nochmal dazu beiträgt. A, legt es den Fokus doch mehr auf die Atmosphäre und das Drumherum, auch so ein bisschen auf das Set, beziehungsweise auf das Raumschiff an sich, das ja auch gewisserweise zum Akteur wird innerhalb der Story, weil es halt so einen großen Einfluss auf die Figur nimmt, aber auch auf die Story an sich und vor allem eben auch auf diese Atmosphäre, das ja auch wirklich, was sich halt reinzieht. Also mich hat es halt total reingezogen. Deswegen sage ich große Immersion bei dem Film. Und das ist eben das, was für mich ausgemacht hat und was den Film auch für mich wirklich einzigartig macht. Weil ich kann jetzt wirklich auf keinen Film zeigen, das ist irgendwie ein Abklatsch von dem oder der erinnert mich total an das. Und dass das aus einem kleinen Crowdfunding-Projekt aus irgendeiner Garage in Deutschland kommt, das ist einmalig und das muss man unterstützen, auch wenn er tatsächlich ein paar Drehbuchschwächen hat. Und vor allem auch mit unerfahrenen Schauspielern, die das aber trotzdem sehr gut gemacht haben.
1: Der eine von den beiden Schauspielern ist, glaube ich, auch Theaterschauspieler. Der andere wird nicht angezeigt, auch auf Wikipedia. Das ist auch leider der Adam, der diesem Geheimnis auf die Spur geht und in seinem Gesicht sieht man halt nichts. Und
0: ich finde das nicht.
1: Diese grünen Bildschirme fand ich auch gut. Aber wie oft guckt dieses nichtssagende Gesicht auf diese nichts anzeigenden Bildschirme?
0: Das finde ich nicht. Ich habe diese
1: 30
0: Kritik,
1: Mal.
0: Ich habe diese Kritik auch
1: gelesen
0: online.
1: Es passiert nichts. Es wird nichts. Das Geheimnis wird nicht tiefer. Es wird nichts aufgedeckt.
0: Es ist die Atmosphäre. Ich finde halt, also der kann ja auch so ein bisschen autistisch sein und deswegen so emotionslos.
1: Ja, gut, aber die Sache ist ja, was macht das mit mir, wenn ich dem zugucke? Und da war doch eine große Redundanz drin. Während der andere, der Novak, der dem Signal folgt und der auch Schauspieler ist, der hatte so was Unberechenbares mit drin in der Figur.
0: Was Bedrohliches,
1: der hat auch geschwitzt, der ist auch manchmal nervös hin und her gelaufen. Den fand ich interessanter, tatsächlich. Aber ja.
0: Nee, interessanter. Ich bin tatsächlich wirklich bei Adam. Aber ich muss jetzt an der Stelle auch wirklich sagen, ich habe eine unglaubliche Schwäche für eben genau solche Stoffe und auch für das, was du jetzt hier und viele andere Leute auch so als Schwächen beschreiben. Wenn das für mich funktioniert, dann hätte ich mir das auch auf 4 Stunden angucken können. Das ist, glaube ich, bin da einfach der richtige. Ich glaube, das ist ein Film, der wirklich nur für mich gemacht, fühlt es sich so ein bisschen an. Also,
1: das zähe Dunkle
0: ja,
1: in einem noch dunkleren Raumschiff.
0: Ja,

0: mit genau, zwei ziellos. Schwitzigen Typen. Ja. Und von dem einer emotionslos auf grün leuchtende Bildschirme und guckt und dabei schwitzt.
1: Und du fühlst dich genauso eng wie in dem Raumschiff. Und es zerrt an deinen Nerven.
0: Ja, aber auch Mysterium. Mhm. Aber auch Mysterium. Okay, gut. Nee, ich kann das schwer beschreiben. Also es ist aber genau das, was du jetzt so kritisierst, das gibt mir richtig viel. Mhm. Da fällt mir gerade noch ein, ich habe, da hatte ich auch noch mal drüber gesprochen mit der Person, mit dem ich den Film geguckt habe. Es gibt einen Film von Roland Emmerich, das war sein, ich glaube, sein Abschlussfilm, das Arche Noah-Prinzip. Mhm. Habe ich mir irgendwann mal auf Flohmarkt auf Blu-ray gekauft. Das ist ja auch zwei Männer auf einer Raumstation.
1: Auf einer Raumstation, ja.
0: Wo wenig passiert, viel Redundantes. Aber der Film ist katastrophal schlecht.
1: Der ist katastrophal schlecht. Aber Richie Müller ist so hervorragend in diesem nichtssagenden Film, weil du einfach, er ist für mich ein total verrätselter Charakter in dem Film, wo du nicht weißt, wo die Reise hingeht am Ende des Tages.
0: Ich werde mir den nicht nochmal angucken, um das zu bestätigen.
1: Und den konnte ich mir nur wegen Richie Müller, tatsächlich habe ich den durchgehalten.
0: Danke an Richie, dass wir wegen dir das Arche Noah-Prinzip überlebt haben.
1: Da siehst du das Prinzip, was ein guter Schauspieler ausmacht. Kann man da direkt vergleichen.
0: Das Prinzip ist okay. Also ich habe auf jeden Fall den Vergleich dazu gezogen, weil es ja im Prinzip zwei deutsche Filme sind. Der war unglaublich teuer.
1: Ist auch naheliegend.
0: Roland Emmerich hatte ja, ist glaube ich der teuerste Abschlussfilm von der deutschen Filmuni. Der hat sich da noch von sonst wo überall Geld, der hat ja irgendwie immer ein Talent dafür, irgendwie Leute dazu überreden, ihm Geld zu geben. Der hat irgendwie über 1 Million gekostet damals, was unglaublich ist für einen Abschlussfilm von der Filmuni.
1: Ja.
0: Der ist so unfassbar schlecht, der Film. Also der ist wirklich ganz, ganz übel. Und der ist unglaublich ähnlich von der Machart, aber fühlt sich ganz anders an als das letzte Land. Übrigens, nicht ganz so günstiger Titel.
1: Auch, ja.
0: Der heißt auch im Englischen oder international heißt der Film Final Voyage, Setzeland. Und das Poster ist auch, ich weiß nicht, sieht irgendwie KI generiert aus, weil das Raumschiff, das auf dem Poster zu sehen ist, ist nicht das aus dem Film, es kommt im Film niemals vor.
1: Das ist diese düstere Raumstation, an der sie vorbeifliegen.
0: Nee, eben nicht.
1: Nein?
0: Es gibt mehrere Poster. Einmal ist diese Raumstation drauf, das wollte ich übrigens auch nochmal ansprechen. Aber das andere, was auf dem Letterboxd-Poster drauf ist, das sieht aus wie das Raumschiff aus 2001. Das ist ein bisschen bescheuert. Okay. Diese Raumstation, an der sie vorbeifliegen, ist auch so. Kritiker würden jetzt sagen, das ist so ein Moment, wo man dann verzweifelt versucht hat, nochmal ein bisschen Dynamik in die Story reinzubringen. Aber das fand ich auch ein cooler Moment, weil die schwebt auch so unglaublich bedrohlich da im Weltraum. Und
1: es ist ein Weltraummoment.
0: Es ist ein Weltraummoment. Ja, aber es ist auch so, die treten nicht mit der in Kontakt und die reden auch darüber, was könnte da sein.
1: Nicht,
0: Die wollen ja nicht, was könnte da sein. Können da Menschen sein? Können da Frauen sein? Das ist
1: so ein bisschen schade, dass der so ein bisschen verpuffert. Also das ist ja das, was ich an dem Film kritisiere, dass er hat total viele spannende Momente und Ideen und lässt die immer so verpuffern.
0: Ich dachte auch, es kommen dann noch mehr Sachen wie diese Begegnung mit dieser Raumstation. Mhm. Ich dachte, das ist so ein bisschen das, was der Film macht, dass er quasi so von so Station zu Station, aber immer ist so ein bisschen die Abwägung, ist dieses das Risiko wert. Aber ich fand, die hat so unglaublich bedrohlich da geschwebt. Mhm. Das fand ich geil. Und das stimmt, die ist total verpuffert. Ich hatte tatsächlich nach dem Film komplett vergessen, dass sie da drinne war. Wir haben dann nicht nur, also ich hatte dieses ist richtig. Und irgendwas wollte ich noch mit der Raumstation. Naja.
1: Ich würde sagen, wir springen zum nächsten Film, weil die bedrohliche Raumstation hat jetzt bei mir ins Bild getriggert vom bedrohlichen, lustig hüpfenden Raumschiff in Project Hail Mary.

0: der Astronaut.
1: Lustig hüpfendes Raumschiff.
0: Ja, es gibt diese Szene, wo er auf das fremde Raumschiff trifft, also Ryan Gosling ja. als Grace heißt er, glaube ich.
2: Ah, du kannst auch erstmal die Einführung machen.
0: Mache ich gleich. Dazu, ja. Und er trifft dann ja auf ein Raumschiff von einem fremden Wesen. Und das verfolgt ihn ja immer so und macht immer das nach, was er mit seinem Raumschiff macht.
2: Ja.
0: Das ist erst bedrohlich und dann lustig.
2: Nee.
0: Du kannst gerne ergänzen, in der Astronaut Project Hail Mary, ein Film, den ihr nach wie vor noch im Kino schauen könnt, geht es um die Bedrohung der Welt durch, wie heißen die?
2: Astrophagen.
0: Astrophagen, die die Sonne verdunkeln.
2: Die Sonne fressen.
0: Auffressen. Und deswegen ist das ganze Sonnensystem in Gefahr. Die Planeten erkalten, wir sind auch schon auf dem Weg zur Erkaltung und die Wissenschaftler der ganzen Welt haben sich zusammengetan und werden von Sandra Hüllers Figur, Eva Stratt heißt sie in dem Film, ein bisschen angeleitet und sie kommt irgendwie auf die Idee, einen Wissenschaftler zu suchen, der unkonventionelle Ideen hat und aufgrund seiner unkonventionellen Ideen in der Biologie nur noch als Grundschullehrer arbeitet.
2: Und Middle School, glaube ich.
0: Middle School. Hm. Und wird von Ryan Gosling gemimt.
2: Ja.
0: Und er fliegt dann mit seinem Raumschiff los.
2: Es ist
0: die technischen Sachen kannst du noch erklären.
2: Ja.
0: Weil er natürlich irgendwie was findet. Kleine Wesen, die diese Astrophagen zerstören können.
2: Und nein. Okay, also diese Astrophagen sind diese kleinen Wesen, das sind mehr oder weniger interstellare Algen, also Einzeller, die im Prinzip durch, es ist nicht direkt Photosynthese, aber was ähnliches, es wird im Buch ziemlich genau, wird der biochemische Prozess da beschrieben, erklärt.
0: Es kommt im Film kurz.
2: Es kommt, ja, viel zu kurz. Es sind quasi interstellare Algen, die einen Stern befallen können. Und ihn nach und nach auffressen. Die brauchen auch noch CO2, um sich zu vermehren. Das finden sie in der Atmosphäre der Venus. Ja. Da sind wir wieder bei der Venus. Und die bilden dann eine Verbindung aus ihren Körpern. Also sind ganz, ganz viele. Das sind Milliarden und die Zahlen, die höher sind als Milliarden. Eben die dann zwischen der Sonne und den die können nämlich auf der Sonnenoberfläche überleben, also in der Nähe oder so. Zwischen Venus hin und her, die sind dann in diesem sogenannten Petrova-Strahl. Petrova-Strahl deswegen, weil die Infrarotlicht absondern und das eine Wissenschaftlerin namens Petrova entdeckt hat. Was hast du mich nochmal gefragt? Genau, die können nämlich zerstört werden, indem man die aufsticht mit sogenannten Nanonadeln. Die sind aber kleiner als ein Nanometer. Und wenn man die damit zersticht, dann gehen die kaputt. Aber man kann jetzt natürlich nicht hinfliegen und jeden dieser Astrophagen mit so einer Nadel und Nanonadel erstechen. Und um für dieses wirklich ganz große Problem eine Lösung zu suchen, weil wenn die Sonne dunkler wird, dann haben wir ganz große Klimaprobleme.
0: Na, in dem Film wird ja schon angedeutet, dass das halt schon passiert.
2: Sie ja, das passiert,
0: schon
2: am
0: Erkalten ist.
2: Ja, ja. Nee, das, genau, das passiert.
0: Ist ja auch immer so ein bisschen, ein kleines bisschen düstere Stimmung.
2: Ja, ja, es ist immer so sehr grau.
0: Halbschatten, ne?
2: Ja, es ist so, bisschen wie so Londoner Sommer.
0: Genau, aber Ryan Gosling wird losgeschickt, um eine Lösung zu suchen.
2: Eigentlich mit zwei weiteren Besatzungsmitgliedern, die blöderweise
0: im
2: Kryoschlaf sterben.
0: Ja.
2: Also es ist nicht direkt Kryoschlaf, es ist künstliches Koma.
0: Ja. Ja.
2: Ja, es ist künstliches
0: Koma. Gibt es einen Unterschied, ne?
2: Ja.
0: Okay, gut.
2: Gibt es einen Unterschied. Das, was die Story ausmacht, ist, dass sie eben, wie ich das schon mal formuliert habe, das ist Autor Andy Weir nimmt.
0: Na, warte, wir sind noch nicht am Ende.
2: Ja, aber
0: wo fliegt er denn da eigentlich hin?
2: Ach so, ja, du hast recht, Entschuldigung.
0: Wohin fliegt er?
2: Zum Tau-Ceti-System.
0: Zum Tau-Ceti-System. Und dort trifft er auf Rocky.
2: Ja.
0: Also ja, wir müssen jetzt auch nicht mehr auf Spoiler achten, weil das sowieso durchgestochen wurde, dass er auf Rocky trifft.
2: So wie die Astrophagen von der
0: Das
2: Nadel,
0: ist
2: oder?
0: Also ein außerirdisches Lebewesen von woanders her.
2: Das kommt von
0: Müsste ja eigentlich aus dem Sonnensystem auch sein.
2: Ja, es kommt aus einem
0: anderen. Tau Ceti ist ja ein anderes Sonnensystem.
2: Tau Ceti ist ein anderes und Rocky kommt aus 40 RED.
0: Alles klar, danke. Und was passiert ist, die beiden lernen sich kennen und auch miteinander zu kommunizieren, Grace und Rocky, und finden eine gemeinsame Lösung.
2: Die haben nämlich das gleiche Problem. 40 Eridi ist auch von den Astrophagen
0: Richtig, genau.
2: befallen. Genau. Es führt sie übrigens, warum sie jetzt zu diesem Tau-Ceti-System fliegen. Man hat feststellen können, dass diese Astrophageninfektionen sich wirklich ausbreiten, also dass die benachbarten Sterne sich gegenseitig infizieren können. Es gibt, glaube ich, die können bis zu 8 Lichtjahre hinweg interstellar reisen, diese Astrophagen, weil die meisten Sterne haben so in 8 Lichtjahren Entfernung, haben sie nochmal einen, und deswegen haben die sich evolutionär entwickelt. Und die kommen, und es ist festgestellt worden, dass eben das Licht von allen Sternen sich verdunkelt, drumherum so um die Erde, unsere Sonne, nur das von Tau Ceti nicht. Und deswegen fliegt man zu Tau Ceti, weil da muss irgendwas anders sein, dass es ja nicht dunkler wird.
0: Ah ja, das war der Punkt, genau.
2: Ja.
0: Aber
2: ist genial
0: jetzt, wo du
2: ne?
0: das erzählst, es wird im Film alles erklärt, aber das ist so wie im Nebensatz, dass man sich ganz schlecht merken kann.
2: Mhm.
0: Aber ich meine, dass das schon irgendwie alles versucht wird zu erklären.
2: Es
0: aber
2: wird
0: es
2: alles
0: ist halt
2: mal ganz kurz im Nebensatz erwähnt.
0: Richtig,
2: ja.
0: Es ist wie so nebenbei. Es erinnert mich wirklich ein bisschen wie an Schweigende Sterne, wo am Anfang ja auch so ganz schnell diese ganze Entschlüsselung dieser Spule auch wegerzählt wird.
2: Aber so ein Exposition-Dump und hier ist so, es gibt immer so Exposition-Häppchen.
0: Ja, so häppchenweise wird es am Anfang erzählt. Wobei ja der erste Drittel von dem Film ja auch, wir lernen Grace kennen und wie er von Eva Stratt abgeworben wird für das Projekt. Und er soll erstmal nur als beratender Wissenschaftler dabei
2: es
0: sein.
2: Es ist in Flashbacks erzählt, muss man an der Stelle sagen.
0: Das stimmt.
2: Ja.
0: Aber es ist trotzdem konzentriert auf den ersten Teil des Films.
2: Ja. Obwohl die Flashbacks ziehen sich ja auch bis zum Finale durch, wenn ich mich recht entsinne.
0: Meinst du?
2: Im Buch ist es so, ich glaube im Film auch, doch, ja.
0: Ja gut, das macht den Film ein kleines bisschen interessanter vielleicht.
2: Ja, das auf jeden Fall. Weil, ganz am Anfang findet er sich da erstmal wieder und weiß gar nicht, was abgeht.
0: Ja, weil er plötzlich aufwacht und
2: er weiß gar nicht, wo er ist.
0: Und
2: er
0: weiß
2: auch nicht direkt ein Fenster, wo er rausgucken kann.
0: Er weiß eigentlich gar nichts, richtig. Wir müssen mit ihm zusammen die ganze Geschichte entdecken. Gemein, dass wir jetzt alles verraten haben, Nils.
2: Nee, ist es nicht, weil der Film macht das auch nicht. Der macht das nicht. Das Buch macht das. Und deswegen ist das so geil und so interessant zu lesen. Aber der Film, der schert sich darum Dreck.
0: Das stimmt doch gar nicht.
2: Doch?
0: Nein.
2: Na.
0: Also erzähl doch die Geschichte, was mit ihm passiert ist. Verstehe
2: ja,
0: ich.
2: Ja, aber nicht
0: Problem
2: mit uns. Der, also Ryan Gosling, der findet in dem Film wirklich auf jede Frage, die er hat, innerhalb der ersten 2 Sekunden eine Lösung.
0: Na gut, aber der Film ist 2,5 Stunden lang, dann hättest du den ja doppelt so lang vielleicht machen müssen.
2: Nö, hätte man nicht, aber man hätte ja viele dieser Aspekte einfach weglassen können und sich auf wenige beschränken können. Man hätte zum Beispiel beim ersten Mal sein Vorgehen zeigen können und die restlichen dann halt so anzuschneiden. Aber ihm fällt auch einfach ganz viel in den Schoß.
0: Das stimmt. Also der Film konzentriert sich nicht so sehr auf den wissenschaftlich-technischen Aspekt des ganzen Unternehmens.
2: Was die Essenz des Buches ist.
0: Was die Essenz des Buches ist, was du gelesen hast, ich nicht.
2: Ja.
0: Sondern der Film, der macht was ganz anderes. Und das ist jetzt auch ein bisschen unser zukünftiger, in diesem Lauf des Podcasts, Streitpunkt. Denn der Film konzentriert sich natürlich auf die Figur von Grace. Natürlich, weil wir haben einen teuer eingekauften Hollywood-Superstar.
2: Ja.
0: Der hier die ganze Geschichte trägt und nur mit einem animierten Alien quatscht die ganze Zeit. Und darum geht es letztendlich, wie die beiden zusammen, obwohl sie doch so unterschiedlich sind, ans Ziel kommen. Und das ist der Fokus des Films, meiner Meinung nach. Und auch eventuell noch, wie ein Underdog, verkannter Wissenschaftler am Ende doch die Welt retten muss.
2: Ist auch der Fokus des Buches.
0: Ja. Okay.
2: Spielt sich aber unterschiedlich aus.
0: Es ist eine lustig erzählte Geschichte.
2: Ich habe auch nicht gelacht.
0: Nein?
2: Nein, ich fand das nicht lustig. Ich fand das so, das ist so anbietend. Also, wir haben ja mit Phil Lord und Chris Miller die zwei Leute, die Lego-Filme gedreht haben. Und der Humor funktioniert deswegen, weil die dich so ohne Pause mit diesen plumpen, simplen Witzen beballern, bis du irgendwann nicht mehr kannst. Und das ist okay. Das funktioniert auch so und das ist auch richtig,
0: ja,
2: dass man das
0: so
2: bei den Lego-Filmen so
0: bei
2: macht.
0: Bei den Lego-Filmen ist es schon krass, aber hier ist es ja eigentlich
2: dezent. Ja, weil hier bombardieren sie sich nicht die ganze Zeit und da merkst du dann, dass das eigentlich nicht witzig ist. Meiner Meinung nach. Ich fand den so schrecklich. Oh,
0: nee. Ich weiß nicht, ich fand da unterm Strich eigentlich, dass man diese Begegnung von diesen beiden Wesen, nenne ich sie jetzt mal, dass man das halt so ein bisschen mit Witz aufgezogen hat und halt auch mit einem Augenzwinkern übersprungen hat, dass es ja halt doch irgendwie eine längere Zeit braucht, um wirklich sich die Kommunikation zu entschlüsseln und sich wirklich kennenzulernen, dass das hier sehr, sehr gerafft auch dargestellt wird, aber dafür aber mit ganz viel guter Laune und Augenzwinkern und Positivität fand ich doch auch eine Stärke, die uns ja irgendwie zu der Frage bringt, oder mich zumindest, warum wir nicht solche Unternehmungen ganz generell als Menschen mit mehr Lust und guter Laune in Angriff nehmen, warum wir immer so fehlerbehaftet sein müssen und uns immer streiten müssen und diskutieren müssen. Das wäre für mich die Quintessenz daraus, was ich mitnehmen kann und das möchte.
2: Ist definitiv richtig. Ich muss aber sagen, es fühlt sich halt für mich so an, gerade wenn Ryan Gosling und Rocky sich dann schon jetzt so weit angenähert haben, dass sie zusammen an ihrem Projekt, nämlich ihre beiden Heimatwelten zu retten, arbeiten, fühlt es sich so an wie ein Film für Leute, die schon immer wollten, dass sie mit ihrem Hund reden können und die dann die besten Freunde aller Zeiten werden und alle Abenteuer beteiligen. Genau. Das ist, man menschlich, das ist ein Alien, aber das ist so auch so ein bisschen wie so ein Hund, weil es ist dann trotzdem auch süß. So.
0: Das ist so ein familientauglicher Feelgood-Movie geworden am Ende des Tages.
2: Gottes Willen. Der im Weltraum spielt. Ja, aber das ist nicht, das ist nicht der Anspruch für Science-Fiction, finde ich.
0: Warum nicht? Also wir können jetzt dann nochmal überlegen. Ne? Also wir haben ja gesagt, also Weltraum, das ist ja drin. Raumschiff auch. Wir lernen sogar das Raumschiff von Rocky kennen. Das ist auch ziemlich cool.
2: Ja.
0: Ja, die ziehen auch Raumanzüge an. Es ist doch eigentlich alles drin. Die Bedrohung der Erde. Ich spüre das schon auch. Es ist natürlich nicht so weittragend wie bei 2001. Es ist nicht so düster bedrohlich jetzt wie beim letzten Land. Aber es hat halt eine andere Note. Aber es ist ja trotzdem immer noch auch da und auch spürbar da.
2: Ich habe die Fallhöhe in dem Film nicht gemerkt. Das gar nicht. Also
0: du brauchst das Dramatische, des dunklen Weltraums.
2: Naja, also das Ding ist, wenn man mir jetzt erzählen möchte, dass die komplette Menschheit zusammen an diesem Projekt arbeitet, um ihre eigene Auslöschung zu verhindern, dann ist, und die dann halt so ein Raumschiff, das wirklich unfassbar viel gekostet haben muss, wo viele Leute Tag und Nacht dran gearbeitet haben, damit es rechtzeitig losgeschickt werden kann. Und eine einzige Person, also drei Personen, wirklich für die komplette Rettung der Menschheit verantwortlich sind, dann ist diese Fallhöhe einfach da.
0: Ja.
2: Und dann muss man mit der auch irgendwie arbeiten, weil sonst, sage ich ganz ehrlich, und das ist das, was ich vorhin schon als Kritikpunkt genannt habe, dann macht diesen familienfreundlichen Film wacky, lustig, aber macht es mit einem anderen Stoff, weil der gibt das nicht her, dass man so laissez-faire und lasch damit umgeht.
0: Warum?
2: Weil da zu 7 Milliarden, wie viele Milliarden Menschen sind wir jetzt auf der Welt, weil die halt sonst draufgehen.
0: Aber warum nicht? Warum diese Geschichte mal nicht so locker fluffig erzählen? Ich fand das gerade den Gimmick da dran. Kann man
2: Animationsfilm
0: machen. Das ist immer, weil wir immer alle so dramatisch sein müssen und immer Krieg führen müssen, wie es gerade überall auf der Welt passiert. Warum in all der ganzen Dramatik, die diese Welt eh schon gerade von alleine verursacht, ja, warum nicht mal so ein viel, warum nicht mal so was Heilendes erzählen?
2: Fandst du das heilend?
0: Ja, ich weiß genau, was du meinst. Ich war auch am Ende des Films, dachte ich auch so, ja, was soll ich jetzt mit diesem Film anfangen? So wie du. Science Fiction muss doch düster und bedrohlich sein und ernsthaft und 2001 Gefühl und bla. Und dann dachte ich, ey, aber ey, eigentlich ist es schon geil. Eigentlich habe ich eine echt gute Zeit mit dem Film gehabt und irgendwie fühlt es sich gerade richtig schön an.
2: Ich habe ja keine gute Zeit damit. Oder wie soll ich eine gute Zeit damit haben, wenn ich weiß, dass meine Hauptfigur unweigerlich verhungern wird da draußen? Das ist, der redet ja auch darüber, ja, ich werde hier draußen sterben, es gibt keine andere Möglichkeit für mich, gehe hier drauf, so, dann müsste man, dann ist das für mich auch nicht mehr familienfreundlich. Dann kann auch so ein lustiger, goofy Alien, der da wie so ein Hund durch die Kante marodiert, weil er, der ist auch, ach, das Design von dem, nee, das hat mir alles hinten und vorne nicht gepasst. Und ich schwöre, ich hätte das auch gesagt, wenn ich das Buch nicht gelesen hätte. Es ist halt, der Anspruch wird halt nicht, für mich nicht erfüllt, weil es ist halt so, diese, dieses Thema gibt dem Ganzen einfach so eine Wichtigkeit und so eine Fallhöhe, die halt einfach geliefert werden muss, weil sonst halt das Ganze, für mich das ganze Konstrukt des Films irgendwie auseinanderfällt, weil wenn es für die handelnden Figuren nicht so ernst ist, so warum sollte es dann für mich sein? Oder wichtig sein. Mhm. Ich kann dem dann nicht abgewinnen. Außerdem kann ich den Humor halt nicht leiden, was sowieso schon, das ist ja dann schon schwierig, dann überhaupt noch fair gegenüber so einem Film zu sein. Womit ich nicht sagen will, dass ich dem Film jetzt unfair gegenüberstehe, aber es ist halt.
0: Na gut, das mit dem Humor ist ja schon, das ist schon so eine Sache, da gebe ich dir recht. Wenn du mit dem Humor nicht kannst, dann ist es total schwierig, Filme zu mögen, die wirklich einfach nicht deinen Humor treffen. Das kenne ich, das Problem. Aber ich habe noch so ein anderes Ding jetzt, weil du sagst, die Figur ist nicht glaubwürdig. Also ich habe auch ein Problem mit Ryan Gosling, weil er wird hier in dem Film natürlich wie der absolute Hollywood-Superstar eingesetzt. Er wacht auf, hat lange Haare und einen Bart und ich dachte so geil. Und gerade mit den Rückblenden im Vergleich, wo er dann eben diese gestylten Haare mit Haarlack oder Haarwachs oder sowas hat auf der Erde, ne, diese Backstory, die von ihm erzählt wird, dachte ich, ja, dann hat man wenigstens einen optischen Unterschied und weiß immer sofort, mit welchem Ryan Gosling man es hier zu tun hat. Ja, aber plötzlich hat er ja in seinem Raumschiff auch die geleckten Haare und da dachte ich auch kurz, hä? So what? Wo hat er denn einen Friseur her? Gleichzeitig sieht man ja überall seinen ganzen Shit rumliegen.
2: Ein Roboter.
0: Was ihn ja überhaupt nicht interessiert. Ist halt auch eigentlich so eine lottrige Figur und dann hat er so diese haargeleckten Haare und dann denke ich mir immer, Film, du nimmst dich ja selber nicht ernst mit deiner ganzen Thematik und das ist vielleicht, was du auch meinst, warum du den Film nicht magst. Und aber auf der anderen Seite fühle ich aber auch, dass die Figur von Grace, der zwar alleine, also ich meine, ich glaube ihm auch nicht, dass er alleine auf der Erde ist. Hallo, es ist fucking Ryan Gosling, ja? Also da hätte da irgendwie, nee, Ich gehe da mit, das sind so ein paar Sachen drin, wo ich denke, ne?
2: Aber
0: dass er eine Figur ist, die, obwohl er alleine ist und obwohl er damit klarkommt, dass er da sterben wird, trotzdem alles tut, um die Erde zu retten, gerade weil er ja auch als Lehrer mit den Kindern und so süß zu sehen ist, ja.
2: Fandst du das süß?
0: Das nehme ich ihm schon ab, dass er, obwohl er weiß, ist egal, ob ich jetzt die Erde rette oder nicht, ich werde hier sterben, deswegen kann es mir ja auch eigentlich egal sein. Ich habe ja wenigstens noch ein Best Body gefunden am Ende des Tages. Aber für mich geht das Konzept schon trotzdem irgendwie auf. Also ich konnte dem immer folgen. Ich konnte einfach irgendwann sagen, der Film ist halt nicht dieser super ernste Science-Fiction-Film, der mir die Dramatik der Welt nochmal irgendwie vor Augen führen will, sondern ich sehe den als etwas, was appelliert an uns, nicht die Hoffnung zu verlieren und an uns als Wesen zu glauben, die mit anderen Menschen auf eine friedliche und humorvolle Art kommunizieren können und dadurch richtige Probleme auch wälzen können, dass das unsere Stärke ist und dass wir uns daran wieder erinnern sollen. Das kommt für mich genau im richtigen Moment. Also im Moment, wo Ukraine und Iran und Israel und alles Mögliche uns um die Ohren fliegt, fand ich das sehr versöhnlich, so einen Film zu sehen.
2: Da bin ich und deswegen viel zu kann viel ich dem, Pessimist, um das
0: ja,
2: anzunehmen.
0: Und deswegen kann ich ihm das einfach sehr, sehr, sehr gut einfach, ich kann das so ein bisschen wegschieben, all die Ungereimtheiten. Und im Gegensatz zu dir mochte ich Rocky wirklich gern. Er hat ja so dieses Hundeding mochte ich halt sehr gern. Dieses überintelligente Hundeding. Ich habe gemerkt an mir selbst, dass ich das brauche. Ab und zu mal in einem Film. Und deswegen kann ich ihm alles andere einfach verzeihen. Und du darfst nicht vergessen, dass Sandra Hüller singt in diesem Film. Das ist so herzergreifend.
2: Wir haben keine Zeit, uns mit diesen wissenschaftlichen Grundlagen, die das Buch so einzigartig und interessant machen, auseinanderzusetzen. In so vielen Punkten. Es reicht ja schon, wenn man da ein paar von übernimmt, damit auch die Science-Nerds so ein bisschen.
0: Ja,
2: das ist der Film. Ein Gesangssolo.
0: Ja, das ist aber Harry Styles. Der Film sagt halt genau, ich fokussiere halt da drauf. Auf Emotionalität, wenn Sandra Hüller Harry Styles singt und auf Emotionalität, wenn Ryan Gosling mit einem hundeähnlichen Alien Freundschaft schließt. Das ist, was ich euch zeigen will, das ist, was ich euch geben will. Und dann sage ich ja danke. Also, und du sagst, nee, nicht mit mir. Darauf können wir uns auch einigen.
2: In der Sandra Hüller-Szene dreht sich meine Freundin zu mir um und flüstert mir ins Ohr, das ist Harry Styles.
0: Ja.
2: Ich so, ah ja. In der Szene am Ende, wo dann die Drohnen losgeschickt werden. Weil ich mag Harry Styles nicht. Da drehe ich mich zu meiner Freundin um und sage, das sind die Beatles, weil sie mag die Beatles nicht. Das war die das war das Lustigste, was an dem Zeit, in dem Tag in dem Kinosaal abgegangen ist.
0: Ihr habt auch gelacht.
2: Ja, nee, tatsächlich. Ja, doch, da haben wir kurz gelacht. Ja, okay. Wir waren zu viert im Kino, zwei Kumpels von mir und meine Freundin und ich. Und wir waren so zwei Lager. Meine zwei Kumpels, die fanden den auch ganz cool, die mochten den ganz gerne, aber sind auch nicht super begeistert daraus gegangen. Und das sind halt auch Leute, mit denen gehe ich aufs Fantasy-Filmfest. Die sind auch Sci-Fi-Nerds und gucken so Genre-Filme gerne. Meine Freundin eher nicht so. Die ist, glaube ich, eher wegen dem großen, weil das halt auch ein großes Thema ist, der Film, und weil ich mir das gewünscht hatte, mitgekommen. Und wir waren dann halt tatsächlich die beiden, die den Film nicht mochten. Und sie hat das Buch ja auch nicht gelesen und war auch nicht begeistert. Ich frage mich ehrlich gesagt, wie das zustande gekommen ist, diese Aufteilung.
0: Das kann ich dir auch nicht beantworten.
2: Weil der ist auch so, der ist zu seicht, der Film. Also ich
0: denke auch, dass du einfach da was anderes erwartet hast und deine eigenen Erwartungen kolportiert wurden.
2: Ja, kann schon sein.
0: Wie gesagt, ich finde auch immer schwierig, wenn man dann eben die Literaturvorlage noch hat und seine eigenen Gedanken und Visionen vergleichen muss mit einem Film.
2: Ich hätte ihn trotzdem nicht
0: gefunden. Und meine Frage wäre jetzt eher sowas wie, ist das so generell, dass es eben so ein bisschen ins Lustige gezogen, also dass eben dieses Sci-Fi und Wissenschaft, dass das halt nicht so ernst genommen wird in dem Film?
2: Nee.
0: Ist das
2: ja
0: vielleicht?
2: Also, genau, also dass das nicht ernst genommen wurde, ist ein großes Problem. Die Andy Weir-Bücher sind auch sehr witzig, auch der Astronaut, also Project Hail Mary ist teilweise sehr mit viel Humor gespickt, aber es ist nicht so, dass der Humor die Wissenschaft übertönt und vor allem auch teilweise einfach das Rampenlicht stiehlt und dadurch nicht als Fokus sich mehr anfühlt. Und deswegen habe ich gesagt, als ich gesehen habe, dass Phil Lord und Chris Miller den drehen, oh, das ist ja eine interessante Wahl. Da bin ich mal gespannt, was das wird. Ich bin da optimistisch rangegangen. Es gab aber so eine kleine, miese, petrige Stimme in mir, die gesagt hat, na, das kann doch mit den beiden nichts werden. Die Lego-Filme sind zwar nicht verkehrt aber
0: aber was
2: die
0: ist
2: sind
0: denn,
2: nicht die richtigen gewesen dafür.
0: Genau,
2: die sind nicht
0: was ist denn zum Beispiel noch mit denen, um nochmal so auf diese typischen Weltraummomente zurückzukommen, mit dem Design vom Raumschiff, mit dem Design von Rockys Raumschiff, wie die beiden dann auch diese Tunnel bauen und so. Ich fand das schon alles sehr cool gemacht. Es sah auch echt gut aus.
2: Ja, dass diese Tunnel.
0: Das war ja auch zum Teil auch praktische Effekte, nicht nur CGI. CGI nur so zum Verwischen. Ich fand das schon, das sah schon gut alles aus und hat bei mir schon auch dieses ich bin irgendwo in einer fremden Welt Gefühl auch ausgelöst.
2: Hat's das wirklich?
0: Ja,
2: ich fand, das hat sich für mich niemals wie ein anderes Sonnensystem angefühlt. Da hätte ich eher noch bei Sunshine.
0: Ich fand die Bedrohung schon, dass die schon da war, dass es eben nicht atmen können, wenn du den Raumanzug nicht anhast und so. Oder wenn Rocky dir nicht Sauerstoff irgendwie in den Gang reinbläst.
2: Ja, das ist ein großes Thema
0: schon,
2: gewesen.
0: Das war schon für mich schon auch präsent.
2: Ja. Nee, ich kann.
0: Warum? Also warum jetzt einfach nur so vom visuellen Aspekt her gesehen?
2: Ja, visueller Aspekt. Ich fand es auch nicht, dass es sich haptisch angefühlt hat, dann diese komplett durchsichtigen Glaswände, weil man dann immer den süßen Hund sehen kann, der sich übrigens auch wirklich, also das süße Hunde-Alien ansehen kann, was auch wirklich.
0: Ja, eigentlich ist er eine Spinne.
2: Ja, genau, im Buch soll er richtig eklig gewesen sein, soll er richtig eklig aussehen, wurde auch so beschrieben. Und der ist so super Vorlage, da kann man ganz toll so Spielzeuge, Plastikspielzeug daraus herstellen und so mit Hasbro-Collab machen. Was ich auch total bescheuert finde, warum hat er ein Holodeck? Ja, im Film wird gesagt, das ist hier für Mental Health so. Holodecks sind wirklich der größte Schwachsinn, den es in der Science-Fiction gibt und dafür haben wir wirklich Star Trek zu danken. Das ist so ein Blödsinn, diesen Holodecks immer. Und dann und dann gibt es da so coole Momente, wie die sich zusammen Feuerwerk angucken und die tanzen ja auch, ne? Die singen da irgendeinen Song und tanzen ist ganz, ganz, ganz super süß. Finde ich doof. So, und es gibt, ich habe das vorhin schon mal gesagt, es gibt zwei ganz entscheidende und ich muss jetzt leider wieder mit dem erhobenen Zeigefinger angucken und ein Buch dazu und so, aber es gibt zwei ganz entscheidende Momente, die für mich wirklich große Schwächen innerhalb dieses Films aufzeigen. Erstmal ist diese Szene, was ich vorhin beschrieben habe, im Buch schämt sich Rocky dafür, vor Dr. Ryland Grace zu essen, weil die selber der Meinung sind, dass das einfach unfassbar eklig ist. was ihr, sie als eigene Spezies über sich sagen, finden das eklig. Aber aus wissenschaftlichem Interesse überredet er Grace ihn, dass er zugucken darf. Und im Film ist es genau andersrum. Da gibt es in so einer Montage, wird mal ganz kurz die Musik runtergedreht und sagt irgendwie Rocky, ich sehe total majestic aus, wenn ich esse, und ihr seht eklig aus. So, das zeigt einfach nur, dass so dieser Tiefgang in dieser Figur introspektive und auch so ein bisschen dieser Hintergrund, wie halt auch quasi die Kultur von diesen Eridianern ausgearbeitet wurde, dass das in dem Film nicht berücksichtigt wurde, dass die, ich frage mich teilweise, ob die das überhaupt gelesen haben, das Buch, weil das so ein bisschen den Unterbau wegnimmt. Noch mehr Vermenschlichung. Das ist, die haben keine eigene Identität mehr, sondern sind im Prinzip nur noch eine Reflexion davon, wie wir uns im Prinzip einen lustigen Typen von der Erde vorstellen, und das halt in diesen Spinnenkörper gesetzt. Und die andere ist, dass...
0: Na, ich möchte gerne ganz kurz darauf reagieren. Also ich finde es persönlich immer schwierig. Ich habe das Buch nicht gelesen. Viele haben das Buch nicht gelesen. Wir müssen Rocky nehmen, wie er ist. Und ich kann dazu nicht viel sagen, aber ich kann zum Thema Vermenschlichung was sagen, weil ich glaube, das ist immer schwer. Es sind Menschen, die dieses Buch geschrieben haben, es sind Menschen, die diesen Film gemacht haben, es sind Menschen, die am Ende Rocky sprechen und animieren. Wie willst du das Nichtmenschliche da wirklich wegbekommen? Und gerade, also ja, das sind immer so kleine Goofy-Szenen dann am Ende.
2: Ja, das war aber auch wie die Figur geschrieben.
0: Ja, aber wir müssen, ich kann da nicht drauf, ich kann als jemand, der das nicht gelesen hat, der nichts dazu sagen. Ja, ich kann nur sagen, für mich ist der glaubwürdig so, wie er ist, und ich kann da einfach, ich finde das schwierig, so zu argumentieren einfach.
2: Ja,
0: aber du darfst gerne noch den zweiten Punkt anbringen.
2: Also ich verstehe das schon, aber ich kann mir nicht vorstellen, dass ich das anders argumentiert hätte, wenn ich das nicht gelesen hätte, weil es ist halt...
0: Wieso, aber dann hättest du ja die Referenz
2: des Buches hätte ich die Referenz nicht, aber dann hätte ich die Figur einfach von sich an schlecht gefunden.
0: Naja, das ist spekulativ, das finde ich immer schwierig.
2: Das ist ich weiß das ganz tief in meinem Herzen.
0: Ich will an der Stelle nicht weiter drüber reden. Du hattest noch einen zweiten Punkt.
2: Im Buch trinkt Ryden Grace den Schnaps erst ganz am Ende, nachdem sie die Taubenmöben... damit sie, als sie die Lösung fertig haben und nach Hause fliegen wollen. Erst dann trinkt er den Schnaps zum Feiern. Und hier ist er am Anfang des Films depressiv und trinkt den da schon aus. Das finde ich doof. Sagt viel über die Figur aus, wie sie abgeändert wurde. Weil er hat nicht mehr diese wissenschaftliche Neugier. Mhm. Die kaufe ich Ryan Gosling auch nicht ab. Die kaufe ich dem gar nicht ab, dass der wirklich so einfach so möglichst viel über fremde Lebensformen und das Universum erfahren will. Und auch so seine wissenschaftliche Disziplin, also, oder seine Selbstdisziplin als Wissenschaftler, weiß ich nicht, die kommt da, die ist ja nicht merkbar.
0: Ja gut, aber dazu habe ich mich ja schon geäußert, dass ich die Figur auch ein bisschen schwierig finde.
2: Das stimmt.
0: Habe ich schon gesagt. Ich kann das nur verzeihen, weil es Ryan Gosling ist und weil ich eben den Film irgendwie auch ein bisschen mag.
2: Ich mochte Ryan Gosling früher sehr gerne. Mittlerweile.
0: Ich sag mal so, könnte sein, dass es sich meine Sympathie an einem Kipppunkt befindet.
2: Das war bei mir bei The Fall Guy erreicht.
0: Aber ja. Sind wir fertig mit Rant? Also du
2: ja,
0: zumindest.
2: Ich mir fehlt jetzt die Energie noch weiter darüber zu reden.
0: Aber komm, lass uns, wir sind am Ende, glaube ich.
2: Ja,
0: gefühlt.
2: Wir sind am Ende.
0: Ich würde dich jetzt mal fragen, welchen von den fünf Filmen würdest du denn empfehlen, ganz dringlich?
2: Lass uns von vier Filmen nehmen, weil ich finde, 2001 ist Beyond Empfehlmaterial.
0: Naja, 2001 ist so ein Film,
2: den muss man gesehen haben. Ja. Deswegen möchte ich bitte Das letzte Land empfehlen. der hat mich total überrascht. Ich finde den super geil und ich möchte zumindest noch eine einzige Person finden, die den so sehr liebt wie ich, weil von Lieben kann man da wirklich sprechen, weil ich bin einfach begeistert davon, dass der mich mit seiner Atmosphäre so in den Bann ziehen konnte, obwohl der eigentlich gar nicht die richtigen Voraussetzungen dafür hatte, weil Atmosphäre in einem Film hinzukriegen ist wahnsinnig schwierig, dafür braucht man Erfahrung. Das können größtenteils nur Leute wie so Robert Eggers oder so, das sind auch so gute etablierte Regisseure, scheitern an solchen Sachen häufig, und der das hingekriegt hat, ist für mich unglaublich, und dass er das auch so gut hingekriegt hat und trotzdem nicht irgendwie billig oder überambitioniert wirkt, das finde ich total beeindruckend. Und er ist trotzdem sehr, sehr unterhaltsam, aber auch spannend und sehr, sehr sehenswert. Deswegen möchte ich den wärmstens empfehlen.
0: Bei dir also Style und so
2: Style
0: Atmosphäre über Substance im Grunde.
2: Immer. Das trage ich auch, das kann ich als T-Shirt tragen, da schäme ich mich überhaupt nicht für.
0: Also ich empfehle euch, er läuft noch im Kino, weil ich immer doll Kinobesuche empfehlen ja, muss. Ja,
2: auf jeden Fall.
0: Das Kino muss weiterleben, natürlich den Astronauten doch zu gucken, auch wenn du den jetzt ganz schön runtergerantet hast.
2: Ja,
0: klar. Und vor allen Dingen im Sommer zur Filmarena zu kommen dafür. Bitte.
2: Einmal da und wenn ihr den vielleicht auch noch in einem kleinen Kino seht, das nicht so das Multiplex ist, das Größte, dann am besten noch sogar da gucken.
0: Ich weiß gar nicht, ob er im Schillerhofen noch läuft. Tatsächlich.
2: Das weiß ich nicht. Ich glaube, der lief im Lichthaus.
0: Im Lichthaus läuft.
2: Lief er nicht, glaube ich, meine ich.
0: Okay. Dann, würde ich sagen, wir überlegen uns natürlich auch wieder ein nächstes Science-Fiction-Thema, worüber wir sprechen werden und Filme aussuchen werden. Wir haben auf der Liste noch ganz viel. Wir haben ja heute noch gesagt zu Robot, ne?
2: First genau. Contact. Viermal Robot gucken.
0: First Contact müssten wir noch machen.
2: Ja.
0: Keine Ahnung. Es
2: ach ja, die Liste wird schier endlos. Und wenn noch ganz viele coole, ambitionierte kleine Science-Fiction-Filme aus Deutschland rauskommen, Independent-Filme, dann die neue Genre-Kombination vorstoßen, können wir da ja auch noch welche.
0: Genau. Wir hoffen, es hat euch ein bisschen Spaß gemacht, uns zu verfolgen hier mit unserem Quark und dass ihr vielleicht auch wieder reinhört beim nächsten Mal.
2: Vielen Dank fürs Zuhören.
0: Vielen Dank, Nils, dass du da warst.
2: Vielen Dank für die Einladung, Julia.
0: Gerne. Dann tschüss.
2: Bis zum nächsten Mal. Tschüss.

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5: Herzlich willkommen zu einer neuen Folge von Jazz Highlights. Mein Name ist Peter Kischka. Mit dabei am Pult ist Chris. Nächste Woche, am 26. Mai, wäre Miles Davis 100 Jahre geworden. Anlässlich dieses runden Geburtstags möchte ich seine Musik nochmals, es ist insgesamt das 7. Mal in dieser Sendereihe, vorstellen. Im Mittelpunkt steht heute die Musik seines letzten Lebensabschnitts, Musik, die ich die Freude hatte, live erleben zu können. Miles Davis zog sich Mitte der 70er Jahre vollständig von der Jazzszene zurück. Anfang der 80er tauchte er wieder auf und es entstand eine Doppel-LP mit Live-Aufnahmen und dem programmatischen Titel We Want Miles. Davon jetzt eine Komposition von Miles Davis, Jean-Pierre, eine eingängige, fast kinderliedhafte Melodie.

Diese LP, We Want Miles, wurde übrigens mit einem Grammy ausgezeichnet. 1982 entstand dann im Studio die Platte Star People, unter anderem mit dem Gitarristen John Scofield. Am Bass ist, wie eben auch schon, Marcus Miller, ein Musiker, der für den letzten musikalischen Lebensabschnitt von Miles Davis eine entscheidende Rolle spielt. Hiervon, von dieser Platte Star People, jetzt der Titel It Gets Better.

1985 entstand das kommerziell sehr erfolgreiche Album You Are Under Arrest, unter anderem mit den Popsongs Human Nature und Time After Time, für die Miles Davis stark kritisiert wurde. Tatsächlich sind die Studiofassungen dieser Titel wenig mehr als eine direkte Übertragung des Gesangs

Direkt nach diesen Aufnahmen für You Under Arrest reiste Miles Davis nach Europa, um mit einem großen Orchester unter Leitung des Trompeters Palle Mecklenburg eine CD, Aura hieß die CD, oder heißt die CD, aufzunehmen. Das Ganze entstand im Rahmen einer Preisverleihung an Miles Davis. Zum ersten Mal seit der Zusammenarbeit mit Gil Evans Ende der 50er trat Miles Davis wieder mit einem Orchester auf. Die 12 Stücke sind Kompositionen von Palle Mecklenburg und nach Farben benannt. Ich stelle Ihnen hier die Farbe Blau vor. Blue aus dem Jahre 1985.

Der Umgang mit den Aufnahmen für diese CD führte zum Streit mit der Plattenfirma Columbia, der Miles Davis ja etwa 30 Jahre angehörte, und Miles Davis wechselte zu einer anderen Plattenfirma, zu Warner Brothers. Dort entstand 1986 die Platte Tutu, für die Miles Davis wiederum einen Grammy erhielt. Und ich möchte Ihnen den Titelsong dieser Platte vorstellen, allerdings nicht in der Studiofassung, sondern in einer Fassung, die Miles Davis 1990 in Montreux spielte.

seit Mitte der 80er Jahre gab Miles Davis hunderte von Live-Konzerten, in denen er vor allem Live-Aufnahmen der Studioalben vorstellt. Ich hatte ja vorhin bereits Human Nature ihn als Studiofassung vorgestellt. 1988 spielte er diesen Titel auch bei einem Live-Konzert in Graz. Er ist fast dreimal so lang wie die Studiofassung und er gibt auch dem Saxophonisten Kenny Garrett die Möglichkeit, den Saal ja eigentlich zum Kochen zu bringen. Das Ganze, obwohl das Konzert in einer Eishalle stattfand und die Zuhörer heiße Musik unter kalten Füßen litten, wie mir ein Freund aus Graz berichtete, der damals daran teilnahm.

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1: Ich selbst erlebte Miles Davis zum letzten Mal im Oktober 1990 in Freiburg. Ein beeindruckendes Konzert, bei dem Miles Davis nach etwa 70 Minuten die Bühne verließ. Offensichtlich auch zur Überraschung seiner Mitmusiker, die noch etwas weiter spielten, um dann das Konzert ohne Miles Davis auf der Bühne zu beenden. Miles Davis war offensichtlich geschwächt. Trotz seines Zustandes hat er 1990 und bis zu seinem Tod im Oktober 1991 noch über 120 Konzerte gegeben. Der letzte dokumentierte Auftritt stammt aus Hollywood und der Titel ist Hannibal. Ich danke Ihnen für Ihre Aufmerksamkeit. Die nächste Sendung Jazz Highlights wird am 16.06. ausgestrahlt werden. Auf Wiederhören.

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0: Hallihallo.
1: Hallo, wunderschönen guten Abend.
0: Im Rosenkeller Radio.
1: Mit dem, wie es sich angefühlt hat, längsten Volksmusiklied auf der Welt, das es gibt.
0: Obwohl es nur 2 Minuten 43 Sekunden geht. Naja.
1: Also die Kastelruther Spatzen haben auf jeden Fall, auch wenn es schon einen guten Monat her ist, dass sie in Jena waren, haben den Spirit dagelassen. Hier bei uns im Rosenkeller Radio.
0: Genau, also wir sind das Rosenkeller Radio. Wie ihr hört, haben wir wieder ein neues Stimmchen.
1: Naja, ich bin ja auch quasi.
0: Ja, stimmt, du bist ja jetzt alt eingesessen.
1: Eine alte.
0: Ja. Normalerweise
1: Stimme.
0: Bin ich, Karin, immer mit Anni da, aber Anni ist im Urlaub.
1: Schade für sie.
0: Ja, schade für sie. Dann muss wieder Konrad ran.
1: Yippie! Ich freue mich auch ganz sehr, dass ich da sein darf und habe ein bisschen Konrad-Musik mitgebracht.
0: Cool. Das erste Lied war keine Konrad-Musik.
1: Doch auch auf eine Art ja schon.
0: Irgendwie schon.
1: Schon
0: ja.
1: Auch, ja.
0: Okay, ja, wir fangen mal an, weil wir das Rosenkeller Radio sind und der Rosenkeller für Gegensätze bekannt ist, machen wir Konzertwerbung. Und mir ist aufgefallen, dass in dem nächsten Monat, den wir ja bewerben, tatsächlich nur ein Konzert stattfindet. Das ist ein bisschen, das hat mich gewundert. Also es ist Party, Party, Party, ganz viel los und ganz viele andere Sachen, aber konzertmäßig tatsächlich nur eins. Und genau, das Konzert ist von Riot Spears und die gehen mit Murks auf Tour. Und Riot Spears ist eine, Grunge-Punk-Band. Genau. Und die sind im Rosenkeller am 28. Mai, also wann ist das nächste
1: Woche? Donnerstag.
0: Donnerstag, genau. Könnt ihr 19:30 in den Keller kommen und ein Grunge-Punk-Rock-Konzert euch anhören für entweder 13 Euro oder 15 Euro oder es ist ein variabler Preis, das sieht man hier gerade nicht so. Genau.
1: Pay-what-you-want-System.
0: Pay-what-you-want vielleicht, wäre ja auch... Wäre auch gut.
1: Also die Murks, die sehen auf jeden Fall nett aus. Die Murks? Sehen sympathisch aus.
0: Ja, die sehen nett aus. Die lachen alle und Riot Spears, naja.
1: Die gucken halt
0: nee,
1: so.
0: Warte, wer ist jetzt Murks?
1: Na, bestimmt ist doch unten
0: links,
1: Murks,
0: unten
1: oder?
0: Murks oben, okay, gut.
1: Und Riot Spears, die sehen so aus, als würden die wirklich gleich einen Riot auch machen. Aber das ist ja Name Programm sozusagen.
0: Das stimmt. Also Riot Spears kommen aus Berlin, Murks kommen aus Marburg und ja, lasst euch überraschen. Und wenn ihr jetzt schon mal ungefähr wissen wollt, was euch da erwartet musikalisch, habe ich euch jeweils zwei Songs mitgebracht. Und zwar von Riot Spears, World War III.
1: Oh.
0: Und Hot. Und von Murks Sleepless und Page Error 401. So, genau. Und das könnt ihr euch jetzt anhören.

0: Da sind wir wieder. Ihr hörtet Grunge, Punk, Rock von Riot Spears und Morgs und die könnt ihr nächste Woche Donnerstag 19:30 in der Rose sehen. Genau, wir sind nämlich das Rosenkellerradio. Wir haben auch am Anfang vergessen, unsere Mikros wieder auszumachen. Das also stimmt. Habt ihr vielleicht unsere technische Verwirrung live mitbekommen. Es wird uns nicht nochmal passieren. Ja. So, wie machen wir denn jetzt weiter?
1: Wir haben, glaube ich, einen, für die einen ist es ein Trauerfall, für die anderen ist es ein Anlass zur Freude zu besprechen, nämlich das Schicksal von Wahl Timmy-Hope, das jetzt wahrscheinlich, nee, doch, ist besiegelt.
0: Ja,
1: wir warten nur noch.
0: Nicht wieder.
1: Nee, das Ding ist durch, also er ist ja vor der dänischen Küste gestrandet, beziehungsweise ein toter Wal ist angespült worden und man hat festgestellt, ja, das ist Timmy-Hope. Und das hat ja der ganzen Verschwörungs-TikTok-Bubble immer noch nicht gereicht. Die haben dann gesagt, nein, also ich hab wirklich einen TikTok gesehen von einer Frau, die gesagt hat, Leute, das ist nicht unser Timmy oder unsere Hope. Nee, Timmy sagen ja die Geldgeilen, die Herzlosen und Hope sagen ja die dein Herz haben und den Wal wirklich retten wollen.
0: Okay, so. Ja, klar.
1: Und da hat einer gesagt, das ist nicht Hope. Hope hatte eine ganz tolle Haut und wenn ich mir jetzt die Bilder anschaue von diesem Kadaver, das ist nicht Hope. Also Hope ist, wenn es nach denen geht, immer noch irgendwo da draußen. Aber die Wahrheit ist natürlich, Hope liegt tot. Ja.
0: Vor Dänemark.
1: Immer noch vor Dänemark. Und ist auch kurz davor, quasi in die Luft zu fliegen. Boom, boom, pow. Weil sich in diesem Wal. Bangaranga. Weil sich in diesem Wal so viele Gase und Fäulnis und Co. ansammeln, dass der halt irgendwann in die Luft fliegt. Und wir haben uns jetzt gerade schon so überlegt, wie wird das wohl aussehen, wenn der explodiert. Ich fände es auch lustig, wenn das so wäre wie bei so einem Luftballon, der dann so.
0: Ach, der arme Wal.
1: Durch die ganze Luft fliegt.
0: Ach, Mensch.
1: Nee, der Wal hat ja nichts falsch gemacht. Nee. Der hat sich das ja nicht ausgesucht. Wir können ja mal in das AI-Song, er hat sich das nicht ausgesucht.
0: Wer es noch nicht gehört hat.
1: Können wir mal reinhören.
0: Wer hinterm Mond lebt.
1: Ist es hier ganz laut schon gerade?
0: Stein.
1: Oder ist das,
0: ja, wir schauen
1: oder faden
0: mal,
1: wieder
0: mal an.
1: Rein?
0: Wir

0: Sie reden und essen Fischbrötchen.
1: Ja, also so viel zu, er hat sich das nicht ausgesucht.
0: Willst du weiterhören oder kann ich
1: wir können das
0: 6
1: auch.
0: Minuten 30?
1: Ja, schrecklich, schrecklich. Also da wurden wirklich ganze Wasserreservoirs ausgeschöpft, um diesen Song KI zu generieren.
0: Wir können es ja so ganz leise.
1: Wir können es ruhig auch wegmachen, das ist schlimm genug. Ja, es gibt ungefähr jetzt 100.000 KI-generierte Songs mehr, dank Wahlhope. Also gleichzeitig auch weniger Wasser, wo die anderen noch übrigen Wale drin schwimmen können, weil das die KI alles aufgebraucht hat. Ja, aber was sagen wir jetzt dazu? Was ist jetzt das Schlusswort?
0: Ja, wir wollen das jetzt, ich dachte, wir ordnen das jetzt musikalisch ein.
1: Ja.
0: Ja, ja. Weil das ist ja unsere, da haben wir ja Expertise, ja, da kennen wir uns ja aus und da habe ich mich durch die Musiklandschaft gewühlt und dachte, es würde passen, einen wilden Mix zu spielen zu Hope. Und zwar gibt es einen schönen Song von Kim Petras, der heißt Whalecock. Da dachte ich, da können wir ja mal mit anfangen.
1: Haben Wale Penisse, muss ich kurz mal zwischenfragen. Haben die einen Penis? Das sind ja Säugetiere.
0: Naja, bestimmt. Wir können ja mal googeln.
1: Wir googeln mal. Wir können ja.
0: Pause. Was wir dann sehen, keine Ahnung. Mhm. Genau, dann natürlich die Toten Hosen Wahlkampf. Dann Kate Bush hat einen Song rausgebracht, der ist auf dem berühmt bekannten Album The Kick Inside. Der Song heißt Moving und da ist am Anfang Wahlgesang zu hören. Das ist ein ganz, ganz schöner Song und dann natürlich an den Namen des Wals Hope, die Hymne Hope of Deliverance. Ja, das sind so die Sachen, die ich dachte, künstlerisch kann man das nicht besser untermalen.
1: Ja, oder? Klasse. Da freue ich mich jetzt schon.

0: Genau, und wie es weitergeht, ich meine, das ist ja auch ein Zeitdokument hier. Ja. Wenn wir uns in 10 Jahren nochmal diese Aufnahme anhören, dann werden wir vielleicht ganz anders auf diese Wahlgeschichte ja. zurückblicken und denken, das war ja noch gar nichts, weil es in den nächsten Jahren noch viel schlimmer wird.
1: Oh, ja, stimmt. Ja, dann haben wir nicht nur Wale hier, sondern ich fände es geil, mal hier so ein, wie heißen die, diese riesengroßen...
0: Elefant.
1: Ja, ich möchte, dass ein Elefant an der Ostsee im Sand liegt. Nee, diese riesengroßen Tintenfische, die so in der Tiefsee leben, wo man noch nie so richtig mal so ein ausgewachsenes Exemplar eigentlich gesehen hat, wo man immer nur Leichenteile findet. Das kommt bestimmt auch noch.
0: Das so ein
1: Riesenkalmar. Okay. Karl Marx.
0: Kann man den essen dann auch?
1: Nee, man hat bisher immer nur Teile von denen gefunden.
0: Ja. Okay, gruselig.
1: Ja. Naja.
0: Vielleicht kommt aber auch irgendwann ein Shark aus einem, ein Hai aus einem Tornado. Wie wir ja auch schon mal in einer Naturdoku gesehen haben. Ja, genau. Also wir schließen das Thema Wahl jetzt dann auch ab, oder?
1: Ja.
0: Wir
1: ja.
0: hoffen, dass es irgendwie vorbei sein wird. Wir hoffen, dass die Flut an KI-generierten Songs vorbei ist.
1: Ja.
0: Und wir hoffen, dass dieser Wahl...
1: Ich glaube, spätestens wenn Hunter-Virus da ist, kriegen wir neue KI-generierte Lieder.
0: Ja, das ist möglich. Ja.
1: Aber gut.
0: Das macht mich traurig.
1: Ich auch.
0: Lass uns Waycock hören.
1: Wir hören erstmal echte Lieder mit richtig guten Inhalten, richtig durchdachten Inhalten.
0: Ja.
1: Waycock, Kim Petras.

0: Hope of Deliverance.
1: Ja, unsere musikalische Ode an Hope, Timmy oder einfach nur den Wal, ja, der verstorben ist.
0: Ich wusste übrigens,
1: vor Dänemark.
0: Ich wusste übrigens nicht, dass das Lied von Paul McCartney ist.
1: Ah, was hast du denn gedacht?
0: Na, weiß ich nicht, dass das einfach so eine MDR Thüringen-Sängerperson ist. Weil das so ist halt so ein 80s oder 90s Song, der halt so. Ich wusste nicht, Paul McCartney ist für mich nur in so 60er Jahre Musik.
1: Ja.
0: Lebt er? Der lebt noch. Der lebt noch.
1: Der hat sogar ein Konzert gegeben neulich. Da waren alle Stars da. Taylor.
0: Echt?
1: Und
0: echt?
1: Weiß ich was. Ich glaube, krass. Vielleicht erzähle ich auch Quatsch. Krass. Naja, vielleicht war es jemand anders. Ja, wir haben zwei Zuhörer, haben wir gerade erfahren. Und zwar Andrea und Max, die grüßen wir ganz herzlich.
0: Liebe Grüße.
1: Leider werden wir nicht die Flippers spielen.
0: Warum?
1: Okay, gut, dann spielen wir halt die Flippers jetzt sofort. Ja.
0: Wir können auch jetzt sofort die Flippers spielen.
1: Also eigentlich
0: haben die sich ein Lied gewünscht oder,
1: ja, Max,
0: oder
1: ist es Max will ja immer so dieses hier mit dem 40 Jahre die Flippers.
0: Nee,
1: oder sowas,
0: also wenn schon.
1: Nee, Konrad entscheidet,
0: dann suchen
1: welches
0: wir schon,
1: Flipperslied kommt.
0: Dann suchen wir schon ein schönes Flipperslied aus. Also die haben ja wirklich viel. Es gibt Lotusblume, die rote Sonne von Barbados.
1: Nimm das Kürzeste.
0: aber das ist ein Remix. Ach na gut, na komm, dann machen wir hier mal einen fetzigen Remix von Lotusblume, die
1: für
0: Flippers.
1: Dich. Nur für dich, Max.

0: Oh, wow, wow.
1: Lotusblume!
2: Aber es hat leider, die Strophen haben leider gefehlt. Oh.
0: Nee, wir machen nicht noch mehr Flippers. Ein Song reicht.
2: Entschuldigung, das war bei mir leider noch Autoplay an.
0: Ja, so. eigentlich wollten wir nicht über die Flippers reden, sondern über was anderes.
2: Über was anderes. Ich spiele mal ein kleines Intro ab und wer errät, was es ist, der gewinnt.
0: Ewige Ehre.
2: Ja. Wir fahren jetzt hier ein kleines Intro ab für das Thema,
0: über
2: das
0: wir jetzt
2: sprechen.
0: Und, nee.
2: Doch, erheben Sie sich.
0: Erhebt man sich dafür?
2: Okay. Eigentlich schon. Ist aber Remix. Ja, oder? Gut, müssen es natürlich nicht übertreiben. Aber ja, Eurovision Song Contest war jetzt am vergangenen Wochenende in Wien, in der Wiener Stadthalle. Moderiert von Viktoria Sarowski und Michael Ostrowski, den beschissensten ModeratorInnen.
0: Also wer es geguckt hat,
2: die es jemals gab.
0: Können.
2: Wirklich. Ja. Also die waren so arsch beide und man hat wirklich auch gemerkt, ich habe heute mal nachgeschaut, was so die Budgets für die Wettbewerbsausrichtung und sowas waren. In Basel hatten die letztes Jahr ein Budget von 40 Millionen Euro.
0: Wow.
2: Und in Wien hatten sie dieses Jahr 22 Millionen
0: das ist
2: Euro.
0: Alles für das Kleid von Viktoria. Ja. Swarovski ist quasi in ihre eigene Tasche doch nicht geflossen.
2: Stimmt. Ja, also Viktoria Swarovski hat wahrscheinlich mega abgecashed an diesem Tag mit ihrer Moderation da, aber...
0: Und genau, den... Diamanten. Nee, es sind ja keine Diamanten, es sind ja nur Glas.
2: Das ist ja nur Stücke, Glas. Das, erzählt, das ne? sind ja nicht mal Edelsteine. Das
0: Scam.
2: Ist ja der Scam. Ja.
0: Okay.
2: Ja, Eurovision, wir haben ja sogar zusammengeschaut.
0: Ja.
2: Du und ich.
0: Ja.
2: Mit noch zwei anderen Personen, die jetzt nicht namentlich genannt werden sollen. Ja. Wie würdest du den Contest so im Allgemeinen in Gänze beschreiben?
0: Also ich finde es sehr unterhaltsam. Mein Freund hat mit seinem Vater telefoniert am Tag, bevor ich losgegangen bin. Nee, am Tag nach dem Eurovision Song Contest. Und hat erzählt, dass ich Eurovision Song Contest gucken war. Und der Vater hat gesagt, so eine Scheiße, warum guckt man das? Und man guckt es, um unterhalten zu werden. Und ich finde, man wurde unterhalten. Auch dadurch, wenn man Sachen blöd findet, wird man ja unterhalten.
2: Das stimmt.
0: Also es war jetzt nicht besonders spannend, aber es ist unterhaltsam. Man kann sich das angucken
2: ja.
0: und man hört neue Musik und man sieht Musik, die man entweder gut findet oder scheiße.
2: Ja.
0: Und dann kann man das gut finden.
2: Aber es ist ja auch so ein Ding, dass wenn man so in einem sozialen Gefüge ist und man hasst oder man mag dasselbe nicht
0: genau.
2: sozusagen
0: ja.
2: und man kann
0: ja.
2: darüber sich aber austauschen und gemeinsam darüber reden, wie kacke man es findet, dass einen das ja auch zusammenschweißt.
0: Und man ändert vielleicht auch die eigene Meinung zu
2: ja.
0: so einem Song.
2: Ja.
0: Ne? Ich hätte jetzt nicht gedacht, dass Bangaranga. Also von Anfang an gewinnt. Es hieß ja immer, dass hier Delta Goodrem für Australia
2: ja.
0: gewinnt.
2: Oder Finnland.
0: Oder Finnland, genau. Deswegen, also es lohnt sich doch, das zu gucken und ein paar Snacks zu snacken.
2: Ja.
0: Da kann man doch immer einen Anlass für gebrauchen.
2: Wir haben viel zu viele Snacks gesnackt. Ich war an dem Tag danach noch gefüllt voll. Ich habe auch noch deine Chips, hatte ich jetzt noch.
0: Ah ja, sehr schön.
2: Die habe ich... Nee, hab ich ja. Ich muss gestehen, ich habe die gestern, die standen so vor mir beim Fernsehgucken, habe ich die aufgemacht. Und
0: na toll, meine gut und günstig. 1,50 Euro Chips.
2: Also
0: na, ist okay.
2: Halbe
0: ist okay.
2: Packung ist noch
0: ist
2: da.
0: Okay.
2: Also,
0: gut.
2: Ja,
0: ja also
2: ja.
0: Ich bin dann auch losgegangen und hatte ein gutes Erlebnis nachts noch. Ich wurde von einem Vogel angeschissen. ChatGPT hat gesagt, es war entweder eine Taube oder eine Möwe. Ich nehme an, es war eine Möwe. Genau, also es war ein rundum gelungener Abend. Bulgarien hat gewonnen. Was will man mehr mit einem absoluten Banger? Lucy Diakovska hat sich ein zweites Arschloch gefreut. weil die gewonnen hat, weil sie ja aus Bulgarien kommt und weil die Gewinnerin Dara damals bei X-Factor in Bulgarien mitgemacht hat. Sie ist, glaube ich, nicht Erste geworden. aber Lucy Diakovska von den No Angels saß in der Jury. Deswegen hat sie eine besondere Verbindung zu der Gewinnerin des ESC. Und das ist doch irgendwie schön, da schließt sich der Kreis. Ja. Und wir hoffen einfach, dass Lucy nächstes Jahr moderiert oder Backstage-Kommentar macht oder so. Ne?
2: Es wurde sich jetzt aber auch gewünscht in Konkurrenz zu Lucy Diakovska, Nina Dobrev. Kennst du die?
0: Oh,
2: von
0: das
2: hier
0: ist doch
2: Vampire
0: so eine,
2: Diaries oder so. Ja. Die ist auch aus Bulgaria.
0: Okay. Ja. Ach, sollen sie machen, Lucy und die? Okay, für mich.
2: Ich muss so lachen, weil ich noch bei der Taubengeschichte, Möwengeschichte
0: Möwe.
2: Bin. Weil ich mir halt vorstelle, also ich wohne ja in so einem 8-Geschosser-Hochhaus und ich stelle mir vor, wie du halt so rauskommst, die Straße entlang gehst und dann sitzen so drei Möwen so auf dem Dach oben auf dem 8. Stock und die eine Möwe sagt den anderen beiden so, Leute, passt auf.
0: Die scheißen an.
2: Ich zeig euch jetzt den krassesten Trickshot und fliegt dann so runter in so einem Sturzflug und timet es so genau ab. Die Vorstellung ging mir gerade so durch den Kopf, da muss ich jetzt mal lachen. Naja. Ja.
0: Und zurück zum ESC. Wir würden euch gerne den Gewinner-Song vorspielen.
2: Ja, Banga, ne?
0: Banga, Banga. Mega-Song, geht voll ins Ohr. Ja. Vielleicht kommt er auch nächstes Mal wieder auf.
2: Boah, nächster CSD Aftershow Party.
0: Na dann.
2: Unter anderem Namen Undercover sozusagen. Also Heidi Witzka legt da auf.
0: Okay.
2: Ja. Da kommt bestimmt Bangarangara.
0: Ja, wenn.
2: Bis dahin kommen auch noch 5 Remixes wahrscheinlich von dem Song.
0: Aber der geht auch schon ohne Remix gut rein.
2: Also 12 Points à Bulgarie. Wie heißt Bulgarien auf Französisch? Keine Ahnung.
0: Keine Ahnung.
2: Bulgarien.
0: So, nur 2 Punkte weniger als Deutschland insgesamt bekommen hat.
2: Hä?
0: Deutschland hat 14 bekommen.
2: Und wieso haben die jetzt 2 Punkte mehr? Achso.
0: Hallo, Mathe.
2: Ja. Stimmt.
0: Bangaranga.
2: Wir gehen rein. Bang.

0: Bangarang.
1: We are the Bangarang. Was heißt das eigentlich?
0: Ich glaube, es ist einfach eine Wortneuschöpfung.
1: Okay. Ja. Also man kann es für alles benutzen.
0: Ja, gesagt, alles ist Bangaranga. Ja. Morgen, keine Ahnung.
1: Morgen ist Freitag.
0: Bangaranga! Meine Oma ist gestorben.
1: Oh nein,
0: Bangaranga. Also ein Wort, was man in jedem Kontext einsetzen kann. Wir haben gerade während des Lied Deep drüber geredet, dass Eurovision-Songs so kurz sind, weil die alle nur 3 Minuten lang sein dürfen. Und jetzt habe ich noch einen kleinen Fun-Fact. Das liegt nämlich daran, dass 1957, quasi im zweiten ESC ever, der italienische Beitrag 5 Minuten und 9 Sekunden lang war.
1: Wow, okay.
0: Und sich die anderen Länder so gedacht haben, nee, gar keinen Bock. Und damit das nicht alle machen, ist quasi jetzt schon seit fast 70 Jahren diese Regel, dass alle Songs maximal 3 Minuten lang sein dürfen.
1: Ja, und die Show ist ja auch mit 3 Minuten Songs lang genug. Ne?
0: Eben,
1: also,
0: eben. Ja. Ja.
1: Sind wir mal ehrlich.
0: Ja.
1: So, du wolltest noch einen ESC-Song.
0: Noch einen Song aus der ESC-Blase sozusagen. Wir haben beide schon mal drüber geredet, dass ich so geil finde, wenn man. Also, es wäre ein Traum, bei Eurovision mal dabei zu sein, weil du hast für den Rest deines Lebens, zumindest für einen Monat jeden Jahres, immer eine Beschäftigung, weil du natürlich bei jedem Eurovision Song Contest ausgegraben wirst.
1: Max Mutzke.
0: Luca Henny, Michael Schulte ist ständig dabei, muss mit seiner Gitarre das 5. Cover von Satellite singen. Also wirklich, wenn du da einmal dabei warst, dann hast du ja jedes Jahr mal was zu tun. Und deswegen ist auch immer so lustig, dass die Artists, die beim Eurovision Song Contest in einem Jahr mitmachen, dass die meistens dann noch ein Jahr warten, bis sie ihr neues Album rausbringen, weil die dann immer warten, bis sie wieder Eurovision Buzz sozusagen haben. Und einen von diesen Songs habe ich euch mitgebracht von Erika Wickmann aus Finnland. Die hatte letztes Jahr den Eurovision Song Ich komme und ist damit in der Top 10 gelandet, hat da auf Finnisch und eine Zeile auf Deutsch gesungen und jetzt einen Song auf Englisch. Der Song heißt Adam and Steve. Es geht also um...
1: Ein schwules Pärchen?
0: Genau, um die etwas andere Schöpfungsgeschichte sozusagen. Es ist auch ein sehr frecher Text, ein sehr frivoler Text. Also man darf auf jeden Fall gespannt sein auf Adam and Steve von Erika Wickmann aus Finnland.

0: Erika Wickmann war das mit Adam and Steve. Ah, stopp, stopp, stopp, stopp.
1: Ich hab's ausgemacht, alles gut.
0: Okay, okay. Jetzt hast du schon das Lied gesehen, Mist.
1: Welches denn? Ich hab gar nicht hingeguckt. Okay.
0: Hilfe.
1: Genau, wir sind ja das Rosenkeller-Radio, ja. Das müssen wir mal wieder sagen. Das erkennt man, glaube ich, nicht so viel, wie wir über Wale, den ESC und was weiß ich was alles gesprochen haben. Genau, wir sind das Rosenkeller-Radio, Konrad und Karin, hört
0: ja,
1: ihr? Hallo?
0: KK.
1: Wow.
0: Konrad, Karin, Keller Radio, KKK Radio.
1: Aber the KKK.
0: War ein Spaß.
1: Nein. Weiß ich nicht.
0: War ein Spaß.
1: Genau. Wir sind das Rosenkeller Radio und machen jetzt wieder Werbung für den Rosenkeller. Und zwar für das, also ihr könnt immer ganz viel zur Disco gehen. Da spielen wir euch nachher auch noch ein buntes Potpourri aus Songs, die bei einer Disco laufen könnten. Aber wir stellen euch jetzt erstmal vor, was so nächste Woche am Wochenende los ist. Da gibt es nämlich eine Burlesque-Show mit den Red Velvets. Und das scheint so eine Disco-Show. Also es gibt eine Show 23 Uhr, eine zweite Show 0.30 Uhr und dann gibt es wahrscheinlich Disco. Dazwischen, danach und überhaupt. Nächste Woche Freitag für 11 Euro im Vorverkauf, Abendkasse 13 Euro. Ja, und dann könnt ihr euch Burlesque angucken und dann abshaken zur Musik von Shake in der Tonne und Sarah Carbonara vorne dann wahrscheinlich. Genau.
0: Ja. Klasse.
1: Und ja, was sagen wir jetzt noch dazu?
0: Warst du schon mal bei einer Red Velvet Show?
1: Nee, ich habe immer nur Instagram-Content gesehen dazu.
0: Ah, okay, ich bin ganz gespannt, weil die haben ja bisher am Casablanca schon ein, zwei Shows gemacht und haben aber jetzt bisher noch nie dieses Party-Konzept gemacht. Also ich glaube, das ist jetzt wirklich das allererste Mal. Ich bin richtig gespannt, was die da auf die Beine stellen. Ich meine, die werden mit Sicherheit ja dann in der Tonne auch performen.
1: Durch die Tonne passt das ja auch gut, da hat man gleich eine Bühne, ja.
0: Ja, also es wird sicherlich sehr, sehr cool, zumindest von dem, was der AI-Text verspricht. Nein, Spaß. da ist so dieser typische AI-Bindestrich.
1: Ach so, okay.
0: Nee. Also, es wird sicherlich eine tolle, tolle Show und Party. Ich meine, also Sarah Carbonara ist ja schon mal nicht verkehrt und Shake schon gar nicht. Ich weiß aber nicht, ob man Shake oder Shake sagt, weil ich denke immer, sie heißt Shake. Aber
1: ja, dann würde da aber Shake, ja, kann sie ja nochmal drüber nachdenken, ob,
0: ob sie nicht vielleicht sich lieber Shake nennen möchte, weil es so viel besser passen würde. Ich würde auch die Namensrechte abgeben, auch wenn es jetzt
1: Ja. Und am nächsten Tag nach dem Red Velvets Party-Lesk-Abend
0: heißt es offiziell
1: steht da,
0: so? Ach so.
1: Party-Lesk.
0: Wie geil, Party-Lesk. Geil.
1: Gibt es an dem Samstag erstmal ein Kneipenquiz und dann eine ganz normale Rose-Disco. Und das Kneipenquiz ist immer toll. Es gibt noch Plätze. Also ihr müsst schreiben an eine E-Mail-Adresse, die ich gerade nicht kenne.
0: Den können wir doch schnell raussuchen. Erzähl doch mal, was beim Kneipenquiz so passiert.
1: Ja, beim Kneipenquiz kann man sich anmelden mit einem Team mit maximal 5 TeilnehmerInnen. Und dann kann man rätseln. Und dieses Mal gibt es im Sommer ein Winterkneipenquiz. Genau. Und wenn ihr da gegen ein Team verlieren wollt, was die Klügsten im Dorf heißt, wo auch Konrad und ich Teil davon sind, dann könnt ihr da sehr gerne hinkommen. Es ist auf jeden Fall immer ein wunderschöner Abend. Man erlebt was mit seinen Freunden. Man sollte nur die Klügsten mitnehmen.
0: Ja.
1: Das ist natürlich klar. Ja. Genau.
0: Haben wir schon gesagt, wann es losgeht?
1: Ah ja, dann genau. 17.30 Uhr ist Einlass,
0: genau.
1: 18 Uhr geht's los und es empfiehlt sich pünktlich zu sein.
0: Ja, 5 Euro Eintritt pro Nase und Anmeldung unter kneipenquiz@rosenkeller.org. Ja,
1: genau.
0: Das ist alles, was wichtig ist. Ne?
1: Also es gibt ein pickepackevolles Wochenende und wie gesagt, und für die 5 Euro Eintritt könnt ihr danach auch noch zur Disco bleiben.
0: Klasse.
1: Und da legt dann Flo auf und der macht, glaube ich, so Hip-Hop und Pop oder was da stand. Naja.
0: Das kann man auch noch rausfinden.
1: Da reden wir nachher drüber, Konrad.
0: Okay,
1: wir sind sehr gut vorbereitet.
0: Gut.
1: Ja, genau. Also kommt alle hin, nehmt teil am Kneipenquiz. Es ist immer ein Riesenspaß. Und Wir haben ein bisschen Musik rausgesucht, Happe Kerkeling, das ganze Leben ist ein Quiz und danach so ein bisschen fürs Burlesque-Feeling aus dem Burlesque-Soundtrack.
0: Toll.
1: Songs.
0: Da wünschen wir uns und euch viel Spaß.

0: Welcome to Burlesque.
1: Whoa. Ja, wow, wir haben auch Cher hier im Studio sitzen.
0: Hate me, Cher.
1: Ja. Sollen wir gleich direkt mal über Cher reden eigentlich?
2: Ja, ne, das sollte doch unsere Überleitung sein. Also ihr hört gerade, das ganze Leben ist ein Quiz, ja, weil wir ja das Rosenkellerradio sind und das Kneipenquiz beworben haben und auch die Burlesque-Disco, was war es? Disco-Lesque? Nee.
1: Party-Lesque?
2: Party-Lesque, die Party-Lesque-Disco-Show-Veranstaltung am nächsten Freitag, wo ihr hinkommen könnt.
1: Ja.
2: Genau, da dachten wir, wir stimmen euch ein bisschen drauf ein.
1: Ja.
2: So, bitte,
1: ja,
2: Cher.
1: Und jetzt haben wir gleich mal noch einen Cher-Song gehört. Welcome to Burlesque aus dem Film Burlesque, in dem Cher ja quasi eine Hauptrolle spielt. Und das ist nicht einfach so jetzt gerade gelaufen, sondern hat auch den Hintergrund, dass Cher gestern 80 Jahre alt geworden ist.
2: Hammer.
1: Wahnsinn, oder? Ja. Und ich würde sagen, wir vom Rosenkellerradio, aber auch vom gesamten OKJ, möchten Cher natürlich auch nachträglich nochmal, also wir wissen, sie hört auch unsere Sendung.
2: Ja, ja, ja.
1: Deswegen möchten wir nochmal sagen, happy belated 80th birthday, dear Cher.
2: Alles Gute.
1: Genau, alles Gute für uns.
2: Noch weitere 80 Jahre. Sagt man das nicht immer so?
1: Ja, aber so auf die nächsten 80. Ja. Ne? Ja. Ach naja, wer weiß, wie, die hat glaube ich gute ÄrztInnen, und ich rede jetzt gar nicht mehr nur von Beauty, sondern die will ja nochmal auf Tournee gehen, auch hat sie gesagt.
2: Echt?
1: Sie hat gesagt, eine Tour hat sie noch in sich, sozusagen.
2: Okay, krass.
1: Ja.
2: Okay.
1: Ja, 80 Jahre Cher, da gibt es viel, worauf man zurückblicken kann und finde auch ruhig mal sollte. Was kommt dir als erstes in den Sinn, wenn du den Namen Cher hörst? An was denkst du da als allererstes?
2: Also bei mir kommt zuallererst das If I Could Turn Back Time Video im Kopf, weil sie da so mega geil aussah.
1: Ja.
2: Und weil ich das damals, mein Papa hat damals immer Musikvideos aufgenommen und da war das auch dabei.
1: Krass.
2: Und deswegen habe ich das ein paar Mal gesehen. Genau.
1: Krass.
2: Und das ist einfach ein geiler Song und ein geiles Video und
1: genau. Dieses Video, wo die mit diesen ganzen schwulen Dings, wie heißt Sailor?
2: Matrosen
1: da auf diesem Kriegsschiff und dann reitet sie auf dieser riesengroßen Kanone, großartiges Musikvideo. Ich glaube, meine ersten Erinnerungen an Cher sind, dass ich als Kleinkind immer dachte, wenn im Radio sowas wie Schub-Schub-Song kam oder Belief oder so, ich dachte immer, das ist ein Mann, der das singt. Ich dachte, was ist das für ein komischer Mann, der diese Lieder singt? Aber dann habe ich mein Gay Awakening gehabt und damit auch mein Cher Awakening. Natürlich, klar. Aber es ist krass, weil sie über so viele Jahrzehnte natürlich eine Rolle gespielt hat in der Musikindustrie, aber nicht nur da, sondern auch in Filmen, auf Bühnen. Und sie hat tatsächlich auch in 7 aufeinanderfolgenden Jahrzehnten, also in jedem Jahrzehnt mindestens einen Nummer 1 Song in einer der Billboard-Charts gehabt.
2: Okay.
1: Also es ist auch total Wahnsinn. Seit den 60ern hat die echt in jedem Jahrzehnt irgendwie was abgeliefert.
2: Und man muss es erstmal schaffen, so lang so erfolgreich und bekannt zu sein und nicht irgendeinen Skandal zu haben. Ne? Also nichts, was aus ihr rauskam.
1: Ja.
2: Nicht problematisch zu sein.
1: Ja.
2: Das ist ja schon was sehr Besonderes heutzutage.
1: Ja. Ich glaube, sie würde von außen rum, hat man versucht, ihr immer irgendwelche Skandale quasi so anzuhängen. Zum Beispiel, es fing eigentlich schon an, als sie sich von ihrem damaligen Ehemann Sonny getrennt hat, was eigentlich daran lag, dass der quasi in dieser Ehe sie total im Griff hatte. Die war quasi durch einen Knebelvertrag sozusagen bei der gemeinsamen Fernsehsendung The Sonny and Cher Comedy Hour zur Sklaverei gezogen, weil sie hat da gearbeitet für eine Firma, die hieß Cher Enterprise, aber die gehörte nur ihrem Mann und dessen Anwalt. Und in diesem Vertrag war für sie auch quasi keine Bezahlung vorgesehen. Also sie hat jahrelang unentgeltlich da gearbeitet und hat sich da dann irgendwie rausgekämpft und sich auch von ihm getrennt. Und dann hat man aber versucht, immer diese Trennung und sowas ihr zuzuschieben, dass das jetzt ihre Schuld ist. Und ganz Amerika hasst sie jetzt und so. Und dann hat man auch immer versucht, natürlich Skandale drumherum zu bauen, was sie für Männer hat und wie viele Männer sie hat und wie viel jünger die sind. Wobei das natürlich andersrum selten so ist. Ne? Also wenn halt ein 50-jähriger Mann mit einer 20-jährigen zusammen ist, dann ist das meistens, siehe Leonardo DiCaprio.
2: Voll cool,
1: dann reicht es maximal für ein Internet-Meme. Aber bei Cher wurde das immer sehr kritisch beäugt. Ja, aber wenn man ganz weit zurückschaut in die Anfänge der Karriere von Cher, hat sie gar nicht mit eigenen Songs angefangen, sondern ist mit ihrem damaligen Freund Sonny bei ihm immer mal mit zur Arbeit gekommen. Er hat nämlich in Los Angeles in einem Musikstudio gearbeitet bei Phil Spector. Das war so ein Musikproduzent in den 60ern. Der hat die Wall of Sound erfunden. Das war so ein total verrücktes, eine neue Methode, Musik aufzunehmen. Und der hat zum Beispiel für die Crystals und die Ronettes und Darlene Love Musik aufgenommen. So diese typischen 60s Girlgroup Bands. Und einmal war Darlene Love nicht da und Cher saß zufällig gerade mit im Studio und dann hat er Phil Spector zu Cher gesagt, ja hier, der Sonny hat gesagt, du kannst singen, Darlene Love ist nicht da, die steht irgendwie im Stau, kannst du mal ein Demo für ihren Song einsingen? Und dann hat er gemerkt, ach, die kann ja singen, ja, die können wir jetzt immer mal in die Background-Kabine stellen und dann hat sie angefangen, Background zu singen. Unter anderem bei Songs wie Be My Baby oder Christmas Baby, Please Come Home. Und auch bei diesem Hit, den ich jetzt gleich mal als erstes mitgebracht habe, wenn man ganz genau hört, erkennt man wirklich so ihre doch sehr markante, tiefe Stimme in dem Background-Chor bei The Do Run Run When He Walked Me Home von The Crystals. Damit machen wir mal eine kleine, starten wir mal rein an unsere kleine Cher-Zeitreise. Hups, nein, stopp.

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1: Ich kann nicht so gut schnipsen, deswegen kann ich nicht im Takt schnipsen.
0: Oh, stopp, stopp. Da kommen wir später dazu. ja, das war Da du run, run, eine der ersten Aufnahmen, auf der Cher zu hören ist. Sie hat dann unter einem Fake-Künstlernamen Bonnie Jo Mason eine Single aufgenommen, die hieß Ringo, I love you. Das war quasi eine Liebeserklärung an den Beatles-Sänger Ringo. Und da singt sie dann auch so, please let me hold your hand, wegen I wanna hold your hand von den Beatles. Jetzt muss ich mal, jetzt musst du mal was sagen. Ich muss nämlich kurz mal aufstoßen. Ja, das oder doch, vielleicht auch doch nicht. Nee, geht.
1: Wir gucken mal.

0: Carolyn geboren wurde und immer dann so kurz abgekürzt einfach Cher gerufen wurde. Und dann hat sie aber jetzt erzählt, ich glaube, das kommt auch in ihren Memoiren vor, die jetzt vor einem Jahr rausgekommen sind, dass sie erst vor kurzem ihre Originalgeburtsurkunde in den Händen hatte und da festgestellt hat, dass sie eigentlich Cheryl heißt. Also sie dachte ihr ganzes Leben, sie heißt Sherilyn und heißt aber in Wirklichkeit eigentlich Cheryl. Und dann hat sie ihre Mutter gefragt, so, wie kannst du nicht wissen, was für ein Name in meiner Geburtsurkunde steht? Die hat dann gesagt, boah, ich war da komplett neben der Spur und mit zugedruckt und so.
1: Also hat sie sich den Pass selber
0: Ich glaube,
1: gemalt,
0: die ist einfach zum Bürgerservice gegangen und hat gesagt, I'm Cher, bitch! Und hat dann einen Ausweis bekommen. Die hat ja auch ihren Namen legal zu nur Cher ändern lassen.
1: Okay.
0: Also für den Ausweis steht auch nur Cher drauf. Ja. Okay. Und ich muss, diese Geschichte zu diesem Ringo-Song war dann auf jeden Fall, sie hat ja so eine sehr männliche, androgyne, nicht männlich, aber androgyne Stimme. Und dieser Song ist total gefloppt, weil die Leute gedacht haben, dass da quasi jetzt ein schwuler Mann singt, Ringo, I love you. Und dann haben die gedacht, das wollen wir hier nicht. Nee. Ja, aber das waren quasi die Anfänge von Chers Karriere, die gar nicht so glamourös sozusagen waren, wie man sich das vielleicht bei dieser Pop-Legende, Göttin des Pop vorgestellt hätte. Ja, ich muss ganz kurz jemanden grüßen, falls er noch zuhört, und zwar einmal Edo und Eddie, falls die noch dran sind. Die haben vorhin mal kurz reingehört, ich habe mir von beiden schon Kritik abgeholt für Konrad Karin Keller, KKK Radio.
1: Das machen wir nicht.
0: Nee, ich habe ich habe Kritik dafür bekommen. Ich nehme mir das an. Ich habe das reflektiert. Das war nicht okay. Ich möchte mich dafür nochmal.
1: 2K reichen.
0: KKR. Konrad Karin Radio.
1: Ja.
0: So, deswegen, da möchte ich mich entschuldigen. Und sende gleichzeitig natürlich Grüße an Edo und Eddie.
1: Grüße.
0: Und ja, ich habe noch ein kleines bisschen Share-Keule jetzt mit.
1: Und dann ist aber gut.
0: Okay, na gut. wir haben jetzt 4 Songs mit Wahlthema gehört heute.
1: Na, der hat uns ja auch alle sehr beschäftigt.
0: Das stimmt.
1: Ja.
0: Hat dich Cher nicht noch nie beschäftigt? Beschäftigt die sehr.
1: Nicht so akut wie der Wahl.
0: Ich verstehe. Nee, ich habe einen Song von Cher und der andere Song ist quasi ein Song, der im Original von Cher ist.
1: Hm.
0: Aber es ist eine Coverversion, die dir ganz besonders gefallen wird,
1: wow,
0: Karin.
1: Okay, ist sie von Britney? Es ist
0: Ach, du kennst
1: Soda
0: schon.
1: Pop.
0: Es ist Britney Spears.
1: Es ist nicht Soda Pop, es ist The Beat Goes On.
0: Ach, das kennt man.
1: Ah, ja, natürlich.
0: Ja, gut, natürlich.
1: Okay,
0: ja. Ja, aber danach hören wir quasi Britney Spears mit
1: geil.
0: The Beat Goes On.
1: Geil.
0: Und
1: ja,
0: das
1: ja,
0: Lied von Cher, was ich ausgedacht habe, man könnte natürlich Turn Back Time oder Belief spielen, aber mich nervt es immer, dass so in den Top 5 immer diese bekannten Songs. Genau, deswegen habe ich hier einen Song von dem Album Prisoner von 1979 mitgebracht. Der heißt Holy Smoke. Und da singt sie die ganze Zeit darüber, dass sie bei allen Dingen in ihrem Leben nur noch denkt, heiliger Bimbam, wenn zum Beispiel
1: Bangaranga,
0: weil sie zum Beispiel an der Tankstelle vorbeifährt und sieht, dass das Benzin $1 teurer geworden ist.
1: Bangaranga.
0: Oder dass keine Ahnung, jetzt auf einmal man nicht mehr rauchen soll. Also sie denkt sich bei allen im Leben, holy smoke, heiliger Bimbam.
1: Ja.
0: Und weil es ja vor allem auch um teurer werdende Gas Prices geht, dachte ich mir, passt das ganz gut. Danach kommt The Beat Goes On von Britney Spears und dann ist das Share-Thema auch abgeschlossen. Dann danke ich euch für eure Geduld, euch dieses Thema von mir anzuhören. So, wir starten rein mit Holy Smoke von Share.

0: Beat Goes On. Das wäre übrigens, wenn ich mir ein Tattoo stechen müsste, dann würde ich mir The Beat Goes On auf den Unterarm tätowieren.
1: Ah, wegen Britney natürlich.
0: genau.
1: Ja.
0: Ja. Sie inspiriert mich in allem, was ich tue. Sie hat mich inspiriert, als ich mir einen Buzzcut rasiert habe.
1: Ja, ja, ja.
0: Klar, klar.
1: Ja.
0: Ja, Mensch.
1: Ja, wir haben uns jetzt sehr lange mit Cher beschäftigt.
0: Entschuldigung.
1: Was aber auch vollkommen okay ist. Das ist das Geräusch, wenn Konrad denkt, die Musik läuft noch. Aber ich habe es ausgemacht.
0: Entschuldigung.
1: Genau, aber wir sind ja das Rosenkeller-Radio. Wir müssen wieder einen kurzen... Und wir wollen
0: wir
1: auch
0: wollen
1: einen kurzen
0: und wir dürfen.
1: Wir dürfen, ja, Entschuldigung. Das klingt immer so, als hätte uns jemand hier gezwungen zu sitzen. Aber ist gar nicht so. Genau. Disco-Werbung. Der Rosenkeller hat ein buntes Potpourri an Disco-Veranstaltungen für euch. Und diese Woche Samstag könnt ihr 23 Uhr für 7 oder 10 Euro, je nachdem, ob ihr ermäßigt reinkommt oder nicht, zu Latin Beats. Und ich weiß nicht, wie man es ausspricht.
0: Ich würde sagen Reggaeton.
1: Es ist Reggaeton, aber es wird so komisch geschrieben.
0: Latin Beats Reggaeton.
1: Von DJ Dani tanzen. Das Dani, ist doch mal was. Dani. Genau. Ich weiß gar nicht, wird da auch so Paartanz getanzt?
0: Nee. Da gibt's, ich glaube gibt's schon, dass da es da auch Leute gibt, die da so ein bisschen so Salsa und
1: okay.
0: So ein bisschen...
1: Okay, also wenn ihr das auch, wenn ihr da eure Moves zeigen wollt, dann geht ihr doch da mal bitte hin.
0: Es tanzen die Rumba, Karin und Konrad. Herr Lambi, Ihre Wertung bitte.
1: 2 Punkte. 0. Er würde bestimmt sagen, aber wenn man Negativpunkte geben könnte.
0: Ja.
1: Zumindest bei mir. Naja, kein Talent. Und die nächste Rosenkeller-eigene Disco-Rose-Nightclubbing ist dann nächste Woche Samstag. Und da wird's wild. Da gibt's nämlich Deutschrap, Hip-Hop und Pop auf dem Floor und auf dem anderen Bounce und Trance. DJ Mauskasten und WFK, wie sprechen wir
0: das
1: aus? WFK. Und Deutschrap, Hip-Hop und Pop von Falle und Agent Smith. Genau, nach dem Kneipenquiz, was wir euch ja vorhin schon erzählt haben. Genau, also ihr könnt immer zu... Also wenn ihr im Rosenkeller-Programm sucht, ihr werdet auf jeden Fall was finden, wo ihr immer sagt, hey, da habe ich Bock hinzugehen. Und um euch zu zeigen, wie wild die Musikauswahl sein kann, haben wir euch Songs von Carol G, Last Go, ein uralter Song, und Paul Russell, Lil Boothang mitgebracht. Das kenne ich nur aus Reels.
0: Genau, und Florian Silbereisen, Märchenprinzen mit Club 3, mit seiner Boyband.
1: Haben wir auch mitgebracht.
0: Spaß.
1: Nee, haben wir nicht mitgebracht. Wir haben heute schon zweimal Schlager gebracht.
0: Echt?
1: Na, am Anfang die Kastelruther Spatzen.
0: Ja.
1: Oder ist das eher Volksmusik?
0: Ja.
1: Dann haben wir zweimal Volksmusik, weil die Flippers und
0: ach,
1: die Kastelruther Spatzen
0: stimmt.
1: Sind doch beide Volksmusik,
0: stimmt.
1: Oder? Also wir waren heute schon sehr volkstümlich unterwegs.
0: Na gut.
1: Ja, okay, also viel Spaß, groovt euch rein.

0: Jo, da sind wir wieder. Jo. Ja, das war eine wilde Mischung, um für euch, damit ihr erkennt, wie viel unterschiedliche Dinge ihr im Rosenkeller zu Disco-Veranstaltungen hören könnt. Diesen Samstag zum Beispiel DJ Danny mit Reggaeton und Latin.
1: Latin Vibes.
0: Und die Woche drauf könnt ihr Hip-Hop, Pop und, ja, wie nennt man das, Trance oder sowas und Bounce und so hören. Ja, Trance, also ich kenne mich nicht aus, aber also ihr seht, es ist.
1: Ich habe keine Ahnung, was Carol G überhaupt ist.
0: Ja, manchmal vergessen wir vielleicht die Mikros auszumachen.
2: Ein Spaß.
0: Ich habe ja nicht gesagt, dass ich das doof finde. Ich habe nur gesagt, dass ich halt gar nicht weiß, was die eigentlich macht.
2: Klar. Ja.
0: So, ja, immer gut vorbereitet, auf jeden Fall.
2: Hippie.
0: Ja, genau. Wir haben euch noch gar nicht gesagt, was so die neuen Tracks sind, die uns so umtreiben in unserem Privatleben. Soll ich anfangen?
2: Fang mal an.
0: Yes. Ich fange an. Also ich habe eine riesenlange Liste, aber aufgrund der begrenzten Zeit mussten wir uns ein bisschen zusammenreißen. Und ich habe mir ausgesucht, dass ich euch Talk to Me von Robin vorstelle, die ein neues Album rausgebracht
2: toll.
0: Hat. Und ja auch gerade in Amsterdam bei Harry Styles im Vorprogramm spielt.
2: Stimmt.
0: Und das sieht alles ein bisschen lustig aus, wenn da so eine Person steht mit einer Lichtshow, wo sich keiner eine Mühe gegeben hat. Und weil sie ja nur Support ist. Naja, das tut mir ein bisschen leid für sie.
2: Sie muss ja auch so bei, das ist ja bei Tageslicht, wenn es Open Air ist. Das sieht auch so traurig aus.
0: Ja, das sieht, und das sah auch bei Taylor Swift schon vorletztes Jahr ganz traurig aus, einfach, ja.
2: Aber toll von Harry, dass er Robin als vorgeeignet hat.
0: Für Amsterdam ausgesucht hat, vollkommen unklar, warum Robin da,
2: warum
0: also,
2: nicht in Schweden?
0: Aber er ist ja nicht in Schweden.
2: Ach so.
0: Nee, ich glaube, er ist nicht in Schweden. Ja, aber ja, genau, naja, in London ist es doch Shania Twain.
2: Echt?
0: Entweder in London oder New York, ich weiß nicht. Jedenfalls, genau, jetzt sind wir bei Harry Styles, aber eigentlich geht es ja um Robin. Ja, die hat ein wunderbares Album rausgebracht. Sexistential heißt das. Und der Song Talk to Me erinnert an die alte With Every Heartbeat und Dancing on My Own Robin.
2: Geil.
0: Und das ist schön. Und Icky Mel hat ein neues Album rausgebracht letzte Woche. Und da ist es gar nicht so einfach, einen Song zu finden, den man im Radio spielen kann für eine Sendung, die vielleicht auch mal tagsüber wiederholt wird.
2: Oh,
0: aber das letzte Lied ist Country Girl auf diesem Album. Und das ist sehr, das können auch die jungen Leute hören, ohne versaut zu werden.
2: Sehr gut.
0: Wir hören uns das mal
2: an. Cool, viel Spaß.

0: schon einmal, es ist ein toller Popsong, es ist sehr episch, es hat so eine Orgel, es hat so Chorklänge, total geil. Und dann habe ich noch von Sarah Larsson von ihrem Girls Trip Remix Album, von ihrem Midnight Sun Album, die Remix Version, wo jeder Song mit einem anderen Feature quasi dabei ist, noch die geremixte Version von Midnight Sun dabei. Genau, ich würde sagen, da starten wir einfach direkt rein.
1: Los geht's.
0: Und dann sind wir auch schon fast am Ende angelangt vom KKR, Karin Konrad Radio, Rosenkeller Radio natürlich. Klar. Genau, ja, ich sag ganz viel Spaß mit Erika Jane, Death of Me und Sarah Larsson und Midnight Sun.

0: Late Night San Franz Sarah Larsen. Und es geht schon wieder das nächste. Achso, du hast. Nee, hast du.
1: Hä, was? Achso.
0: Nee, alles nee, gut. Was? Es ging nur aus Versehen schon wieder mein nächster Song an.
1: So, es ist kurz Mensch. Vor 10. Es ist 21:57. Wir müssen Tschüss sagen.
0: Wir müssen echt schon Tschüss sagen.
1: Wir waren das Rosenkellerradio. Wir waren Konrad und Karin.
0: Yes. Es war uns eine. Riesige, also mir war es vor allem eine riesige Freude, wieder da zu sein. Ja, also Annika kann ruhig öfter mal im Urlaub sein, wenn ich das so, wenn ich das hier so sagen darf. Ne?
1: Ja, ja genau. Geht in den Rosenkeller.
0: Heute vielleicht, man sieht sie vielleicht stimmt. noch. Heute also, ist FSL Geoparty.
1: Wenn ihr heute noch Konrad sehen wollt, dann
0: in Zivil
1: und ihn
0: als
1: zu der
0: Gast.
1: Radiosendung befragen wollt, ja. dann geht heute in die Rose.
0: Genau, kommt vorbei.
1: Ja.
0: Trink mal einen zusammen, ihr gebt aus. ja, haben wir noch?
1: Nö, wir haben nichts mehr zu sagen.
0: Alles klar.
1: Ja.
0: Dann, wir werden zwar gleich, die Sendung wird dann also Punkt 22 Uhr zwar vorbei sein, aber passenderweise spielen wir da jetzt für euch noch Nothing's Gonna Stop Us Now in einer ganz aktuellen, wunderbar geremixten Version von Sarah Potenza und Dave Ordee. Gute Nacht.
1: Gute Nacht.
0: Fahrt vorsichtig.

0: in Israel kann man.
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6: Ja, einen wunderschönen guten Morgen. Es ist ein Donnerstag, es ist der 21.05.2026 und es ist genau 9 Uhr. Ihr habt beim Campus Radio Jena eingeschaltet, entweder über den Livestream oder über die 103.4. Ja, ich hier am Mikro bin Lisa und ich leite euch heute so ein bisschen durch unsere Sendung. Aber bevor wir jetzt mit ein bisschen Musik reinstarten, ich wollte eigentlich heute Morgen euch schön erzählen, dass ich mittlerweile wieder einen Schlafrhythmus gefunden habe. Die vielleicht schon ein bisschen länger zuhören, nach der Sommerzeit hatte ich irgendwie, also nach der Umstellung, hatte ich irgendwie so eine Phase, wo ich nur noch um 7.30 Uhr wach war und tatsächlich auch nicht länger schlafen konnte, egal was ich gemacht habe. Und ich dachte, in letzter Zeit ist es irgendwie besser geworden und ich bin wieder ganz normal, ja, in meinem Schlafrhythmus drin. Das Ganze hat sich aber heute als falsch herausgestellt, da ich um 5.30 Uhr schon wach war. Aber das ist vielleicht auch ganz gut für euch, denn jetzt bin ich auch wach bei der Sendung. Und wenn ihr noch ein bisschen wach werden müsst, dann haben wir, wie gesagt, perfekt Musik für euch. Und wir starten jetzt gleich rein mit The Payoff von Father John Misty.

Ja, das war Riot of One von Chris Barrows Band. Und jetzt ist es 9.09 Uhr, das heißt, wir schauen einfach nochmal ganz, ganz kurz auf den Plan für heute. In der zweiten Stunde, also um 10.45 Uhr, da gibt es den guten Hunger. Da zeige ich euch, was es so in der Mensen zu essen gibt. Das ist um die Uhrzeit immer ganz gut zu wissen. Um 10.15 Uhr könnt ihr den Beitrag Was nervt LinkedIn hören von unserer Eule Theresia. Und in der ersten Stunde, da haben wir um 9.45 Uhr ein bisschen was, wo ich über die Bachelorarbeit rede. Denn mein Studium neigt sich dem Ende zu, mein Bachelorstudium. Und ja, ich sitze tatsächlich an der Bachelorarbeit mittlerweile. Und in ein paar Minuten, um 9.15 Uhr, da kommt wie immer das Album der Woche. Aber jetzt machen wir erstmal nochmal mit ein bisschen Musik weiter. Und zwar mit Kommst du runter, bin hier von Kasi und Antonius.

0: Ja, das war Skip von M. Lucky. Und wir machen jetzt weiter mit dem Album der Woche. Das kommt diese Woche von Bruchbude und heißt Wer nichts hat, kann nichts verlieren. Und ich glaube, ich muss gar nicht so viel zu Bruchbude sagen, denn wer schon länger bei uns zugehört hat, der kennt wahrscheinlich Bruchbude, denn die laufen bei uns eigentlich relativ häufig in unserer Rotation. Ansonsten, was ich noch sagen kann, ist, dass sie tatsächlich im Herbst auf Nichts zu verlieren Tour sind, auch in Leipzig. Also wenn euch das interessiert, dann könnt ihr ja da mal schauen, ob es schon Tickets gibt etc. Ja, und ich sage, wir hören einfach mal in das ADW jetzt rein.
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Eine Grundschule in Dortmund in den frühen 2000ern. Hier beginnt die Geschichte der Band Bruchbude, die nicht nur auf der Bühne oder im Tonstudio eine Einheit bilden, sondern auch Freunde seit Kindertagen sind. Inzwischen fast schon alte Hasen in der Musikwelt, veröffentlichen sie mit »Wer nichts hat, kann nichts verlieren« ihr neuestes Werk.

Bruchbude, das sind Finn, Jonas, Luis, Juto und Lasse. Ihr Bandname bezieht sich auf ihr erstes eigenes Studio. Eine alte Laube im Garten der Eltern von Finn und Jonas. Nach Kiosk 2023 und Eigentlich Perfekt 2025 ist Wer nichts hat, kann nichts verlieren bereits ihr drittes Studioalbum. Die Musik von Bruchbude bietet eine bunte Mischung aus Chaos, Wut, Selbstfindung und verdrehtem Optimismus und lässt sich musikalisch einordnen zwischen Indie-Rock und Pop. Dass das ankommt, beweisen zahlreiche Festivalauftritte und eine Nominierung für den Pop-NRW-Preis 2024.

In insgesamt 10 Songs kehren Bruchbude in Wer nichts hat, kann nichts verlieren ihr Inneres nach außen. Gemeinsam mit dem Lumpenpack nehmen sie in Abgefuckt den Zustand einer Welt auseinander, in der Faschisten bei Lanz sitzen und Idioten Grenzen schließen. Einen Kontrast dazu bildet Der letzte Optimist, in welchem der Glaube daran, dass alles wieder gut wird, noch nicht aufgegeben wird. In Honestly stellen sie sich den Unsicherheiten des Lebens, bei denen am Ende nur der Tod sicher ist. Und in Atme ein wird einfach mal losgelassen und ausgerastet. Eine Lösung für Gefühle einer gewissen Perspektivlosigkeit, mit der Menschen im Leben immer wieder konfrontiert werden, bietet der Titeltrack des Albums. Probier es positiv zu sehen, denn wer nichts hat, kann nichts verlieren. Neben inhaltlich tief berührenden Tracks wird das Album immer wieder aufgelockert durch Songs, die sich selbst nicht allzu ernst nehmen. So ist der Track Rockstars eine humorvolle Abrechnung mit der Langeweile der eigenen Generation, in der alle früh im Bett sind und in der es keine Drogen, keinen Sex, keine scheiß Rebellionen gibt. Vielleicht würde sich das ändern, wenn die Menschen mehr auf Konzerte gehen. Die sind der Band zufolge nämlich die beste Schule. Bruchbude liefern mit Wer nichts hat, kann nichts verlieren, tanzbaren Indie-Sound und Texte, die so ehrlich, direkt und authentisch sind, dass sie unter die Haut gehen. Wir schnüren die Tanzschuhe, machen uns auf den Weg zu ihrem nächsten Konzert und küren Bruchbude mit Wer nichts hat, kann nichts verlieren zu unserem Campus Radio Jena Album der Woche.

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1: Ja, das waren unsere Infos zum Album der Woche von Bruchbude. Wenn euch jetzt das Ganze ein bisschen gereizt hat, dann könnt ihr auch noch mehr zu Bruchbude bei uns im Campus Radio finden, und zwar auf unserer Website. Da gibt es auch ein Interview mit Finn und Jonas und auch ein Album der Woche zu ihrem letzten Album, Eigentlich Perfekt, wenn ihr da gerne nochmal reinhören wollt. Ansonsten hören wir jetzt nochmal ein Lied von dem neuen Album rein, und zwar Die beste Schule von Bruchbude.

Ja, das war Tulpen und Narzissen von Paulinko. Und wir kommen jetzt zur ersten Neuvorstellung des Tages. Die heißt I Don't Wanna Lie von Kendall Lewin. Das Ganze ist im Stil von Mid-90s Indie-Rock. Und ansonsten, Kendall geht tatsächlich 2027 auf Tour durch Mitteleuropa. Genaue Daten gibt es jetzt noch nicht, aber wenn ihr sagt, ja, das Lied gefällt mir, dann könnt ihr ja mal da nachschauen, ob ihr eventuell auf ein Konzert von ihr gehen könnt. Ja, ich würde sagen, wir hören einfach mal rein in den Song.

Ja, das war In den Zonen von Henning Hans. Und in the zone bin ich auch, wenn ich jetzt ja an meiner Bachelorarbeit arbeite. Und das ist ja jetzt auch Thema um 9.45 Uhr. Ich habe tatsächlich auf unserer Radioseite ein bisschen gestöbert nach einem Beitrag zu einer Bachelorarbeit und muss sagen, wir haben schon sehr, sehr lange keinen Beitrag mehr gemacht über Bachelorarbeit. Also den letzten, den ich finden konnte, war tatsächlich von 2017. Und ich dachte mir, gut, dann erzähle ich euch das einfach jetzt so in der Sendung, ohne einen Beitrag draus gemacht zu haben. Ja, also Bachelorarbeit. Ich habe tatsächlich schon ein bisschen vorgearbeitet. Damals, ich glaube, letztes Semester, also so im Dezember, habe ich Betreuer angeschrieben und dann auch gleich welche gefunden. Und seitdem, also es war klar, dass ich im Sommersemester schreiben will, also noch gar nicht im Wintersemester. Aber ich wollte mich einfach frühzeitig um Betreuer damals kümmern. Und dann habe ich sehr, sehr viel Recherche auch gemacht schon. Und seit Freitag, also seit einer guten Woche, jetzt gleich, also ab morgen, seit einer guten Woche dann arbeite, also fängt auch schon meine Schreibzeit an. Das Ganze läuft im Moment so ab, dass ich mich sehr, sehr viel stresse. Ich bin eigentlich noch relativ selten in der TURP, muss ich sagen. Wobei ich gestern jetzt zum Beispiel auch schon meine ersten Bücher wieder in der TURP ausgeliehen habe. Was ich eigentlich relativ selten mache. Also ich muss sagen, normal für so Hausarbeiten leihe ich mir tatsächlich relativ selten Bücher aus. Das heißt, das war ein bisschen ein Event, dass ich mir was ausgeliehen habe in der TURP. Und dann dachte ich mir, oh Gott, ich habe eigentlich ja nur 2 Wochen Zeit, um dieses Buch zu lesen. Und da muss ich das ja auch schon wieder abgeben. Aber ich glaube, vorher war das auch nur eine Woche. Also ich glaube, die 2 Wochen sind sogar mittlerweile mehr Zeit als

am Anfang von meinem Studium. Ja, auf jeden Fall mache ich da momentan ganz, ganz viel. Ich persönlich schreibe über Filme, kann euch nur sagen, ich glaube, mein zweistündiger Film, den ich mir anschauen wollte, hat im Endeffekt, ich glaube, so 6 Stunden oder so gedauert, weil ich mir so viele Notizen immer dazu gemacht habe und da muss man sich ja auch noch die Zeiten aufschreiben, wann was passiert ist. Ja, naja, aber ich werde das packen, denke ich. Ja, falls ihr irgendwelche Tipps habt für mich bezüglich Bachelorarbeit, dann könnt ihr gerne campusradio_jena schreiben. Das werde ich nämlich auch sehen, bevor ich hier meine privaten Accounts leake noch. Ja, ich freue mich auf jeden Fall auf Tipps. Denn wie gesagt, ich persönlich fühle mich schon so, als ob ich relativ viel Stress habe. Obwohl ich eigentlich schon relativ weit bin, glaube ich. Also ich habe mittlerweile die Theorie von meinem Ding, eine Outline gemacht. Eigentlich müsste ich relativ weit sein. Egal, ich will gar nicht so viel mich selbst hinterfragen. Wie gesagt, Tipps gerne an campusradio_jena, an mich. Auch gerne Motivation. Ja. Aber wir machen einfach weiter mit ein bisschen Musik jetzt, bevor das Ganze noch ausartet in ein ich bin so gestresst Talk. Und ich mache einfach weiter mit dem Lied, was ich immer mir anhöre, bevor irgendwelche Klausuren sind oder bevor irgendwelche Hausarbeitenabgaben sind, normalerweise. Und wer wäre ich, wenn es kein Taylor Swift-Lied wäre? I can do it with a broken heart.

Ja, wie gesagt, mein Lied vor Klausuren und Hausarbeiten. Das Lied könnt ihr auch auf unserer CRJ Essentials Playlist auf Spotify finden. Da haben ganz, ganz viele verschiedene Eulen ihre Lieblingslieder reingemacht. Das heißt, wenn ihr da ein bisschen das auschecken wollt, gerne auf unserer Spotify Playlist ein bisschen rumstöbern. Ansonsten machen wir jetzt weiter mit, ja, Der letzte Optimist von mal wieder Bruchbude.

0: Ja, unsere erste Stunde ist fast schon vorbei. Es ist ganz, ganz viel passiert. Aber viel passiert heißt auch die Neuvorstellung, die jetzt kommt, von Lena und Linus. Ja, die beiden sind ein Duo und schauen nochmal über so die letzten 4 Jahre, die sie zusammen hatten. Da ist auch viel passiert, genauso wie bei uns im Radio. Und wir hören einfach rein.
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1: Ja, nochmal einen wunderschönen guten Morgen an alle, die zwischendrin reingeschaltet haben, so Wortfindungsstörung mal wieder. Ja, es ist der 21.05.2026. Es ist mittlerweile 10.01 Uhr, also nicht ganz 10 Uhr wie sonst immer. Aber das ist nicht so schlimm, weil das ist immer noch pünktlicher als die Deutsche Bahn. Ja, ich hier am Mikro bin Lisa, ich leite euch hier durch unsere Sendung, leider alleine, aber ich hoffe, das stört euch nicht. Na, wenn es euch stört, dann tut mir das leid. Ja, aber ich denke, es ist okay. Ja. Ja, ansonsten, ja, ich hoffe, die Sendung läuft mittlerweile so ein bisschen und hat euch wach gemacht. Wie ihr vielleicht vorhin gehört habt, wenn ihr schon um Punkt 9 eingeschaltet habt, ich bin tatsächlich schon seit 5.30 Uhr wach. Das heißt, ich bin definitiv jetzt wach an alle anderen. Ich hoffe, ihr seid mittlerweile auch wach. Und wenn nicht, dann haben wir jetzt einen perfekten Song, denn der heißt Wach.

So, hoffentlich seid ihr jetzt auch tatsächlich alle wach, denn wir kommen zu einer Neuvorstellung, und zwar Icarus von Moika. Ja, Fun Fact, falls es irgendwelche Menschen gibt, die das nicht wissen, Icarus war ein griechischer, ich weiß gar nicht, ob es ein Gott war, aber er kam auf jeden Fall in der Mythologie vor und hatte seinen Absturz, weil er zu nah an die Sonne geflogen ist. Ja, ich habe hier jetzt gerade erstmal Hamilton im Kopf. Da gibt es auch ein Lied, das Icarus erwähnt. Aber um Hamilton geht es nicht. Es geht um Moika. Und Moika heißt eigentlich Monika Engeset und war 2023 auch auf Tour und unter anderem auch in Deutschland. Und in ihrer neuen Single beschreibt sie, dass sich der Aufbau einer Musikkarriere wie ein zweischneidiges Schwert anfühlen kann, denn es gibt zwei Seiten, also die Spannung zwischen der eigenen Intuition und künstlerischer Ausdruckskraft auf der einen Seite und die Anpassung an eine digitale und kommerzielle Realität auf der anderen. Und ja, jetzt wisst ihr einiges über Moika und auch einiges über Icarus und ja, was die beiden verbindet in dem Lied, das hören wir jetzt.

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Ja, es ist 10:11 Uhr. Das heißt, wir schauen jetzt noch mal ganz, ganz kurz auf den Plan für den Rest der Sendung. Um 10:45 Uhr erwartet euch, wie eigentlich fast jeden Tag, der gute Hunger. Da gibt es ja eine Vorstellung von dem, was ihr so in der Mensa essen könnt. Das ist um die Uhrzeit immer ganz hilfreich. Und jetzt gleich, also in ein paar Minuten, 10:15 Uhr, da haben wir einen Was nervt LinkedIn-Beitrag. Ja, aber vorher machen wir natürlich noch mit ein bisschen Musik weiter. Und zwar mit Death of Love von James Blake.

0: Ja, und wie jetzt, wie gesagt, schon angekündigt, kommen wir zu einem Was-nervt-Beitrag von LinkedIn. Vorhin habe ich über meine Bachelorarbeit geredet, jetzt also um LinkedIn, denn auch ich sollte langsam mal mich um mein Netzwerk kümmern. Und ja, was Theresia so zu LinkedIn zu sagen hat, das hören wir jetzt.
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2: Ich öffne Instagram. Eigentlich nur zur Ablenkung. Reels schauen und durch die Memes scrollen, die meine WG mir geschickt hat. Und da sind sie wieder. Ich werde auf meiner Startseite angeschrien. Sie nennen sich selbst High Performer und erzählen mir, wie viel ich arbeiten soll und dass ich mich unbedingt connecten muss. Und zack, setzt die FOMO ein. Eigentlich sollte ich auch mal Kontakte aufbauen. Networken, wie man so schön sagt. Zögernd wandert mein Finger Richtung App Store und ich lade die App zur Vorhölle runter, LinkedIn. Die App war ursprünglich gedacht als Plattform für beruflichen Austausch und ehrliche Einblicke in die Arbeitswelt. Diese Zeiten sind aber schon längst vorbei. Zuerst muss ich mir ein Profil erstellen, wo ich Abitur gemacht habe, wer mein Arbeitgeber ist und was meine Skills sind. Peinlich berührt tippe ich meine zwei kleinen Joberfahrungen und mein Studium in die jeweiligen Felder ein. Datenschutz ist in Deutschland immer so ein großes Thema, aber hier veröffentliche ich meinen Wohnort unter Klarnamen? Naja. Nachdem ich mir ein Profilbild gegeben habe, fange ich intensiv mit dem Networking an. Also, ich frage meine beste Freundin und einen Kumpel aus dem Studium an. Ich habe zwar schon deren Nummer, aber jetzt sind wir auch offiziell LinkedIn-Freunde. Level up in der Freundschaft oder so. Nachdem ich erfolgreich ganze 2 neue Follower gesammelt habe, bin ich nun vollkommen in der Welt der Selbstvermarktung angekommen. Zwischen High-Performern und Marketing-Gurus versuche ich, mich zurechtzufinden. Die erste Gruppe, die mir begegnet, sind die LinkedIn-Influencer. Boarding to Singapore, Reise nach Südamerika zur Recherche. Ich vergesse fast, dass ich auf LinkedIn bin und fühle mich wieder wie in meiner Insta-Bubble. Eine Frage bleibt aber gleich: Wie könnt ihr euch solche Reisen leisten? Nach dieser ersten Flut an Informationen kommt mir eine neue Gruppe an Menschen entgegen. Wie du mit deiner Bewerbung überall eingeladen wirst. 10 Bewerbungsfehler, die sie sofort vermeiden sollten. Ich bekomme eine Flut an Optimierungen. Das Problem dabei, jeder rät mir was anderes. Ich soll ein Foto in meine Bewerbung einfügen. Ich soll kein Foto in meine Bewerbung einfügen. Ich soll Floskeln vermeiden, aber nicht zu kreativ werden. Sonst können die KI-Programme meine Bewerbung nicht lesen und ich werde aussortiert. Na klasse. Ich scrolle weiter und mein persönlicher Endgegner begegnet mir. Mit 23 schon Führungskraft und das habe ich gelernt. Wie ich mit 20 ein erfolgreiches Unternehmen gegründet habe. Der reine Erfolg wird zur Schau gestellt. Ich erinnere mich, wie ich die App heruntergeladen habe, weil ich Angst hatte, was zu verpassen. Jetzt fühle ich mich aber noch schlechter. Wie kann ich mit Anfang 20 noch studieren? Wieso habe ich keine Reisen ins Ausland, gebe Bewerbungstipps und habe noch keine Firma gegründet? Es reicht. Ich schließe die App und atme durch. LinkedIn ist weniger ein Spiegel der Arbeitswelt, sondern mehr ein Schaufenster. Eines, in dem alle glänzen und sich präsentieren wollen. Die eigentliche Frage ist nicht, warum LinkedIn nervt, sondern warum wir das Gefühl haben, dort überhaupt sein zu müssen.
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0: Ja, ein ganz, ganz toller Beitrag von Theresia. Und ich kann euch alle beruhigen. Ich bin auch in meinen 20ern, also ich bin 22. Und ich habe keinen Plan vom Leben, okay? Ich habe keinen Plan, was ich nach meinem Studium machen will. Es wird wahrscheinlich ein Master, damit ich diese Frage noch weiter herauszögern kann. Ich habe auch nicht viele Reisen ins Ausland gemacht. Ich habe so gut wie keine Joberfahrung, also keine großartige Joberfahrung. Und auch ich gebe keine Bewerbungstipps und habe noch keine eigene Firma gegründet. Aber ich kann das auch voll nachvollziehen, dass man sich ja da schlecht fühlt. Ich weiß nicht, ob euch das auch manchmal so geht, gerade auch bei so, wenn ihr so jetzt mittlerweile WM schaut oder euch bestimmte Newcomer-Singer anschaut, die halt einfach in unserem Alter sind. Und da gibt es schon so Phasen, wo man sich so denkt, das könnte ich jetzt auch sein irgendwie. Aber macht euch echt kein Stress. Es geht ganz, ganz, ganz vielen so. Und ich glaube, jeder hat so ein bisschen eine Identitätskrise und hat auch so gar keinen Plan im Leben. Mit 20. Das ist ganz, ganz normal. Ja, und weil das auch so normal ist, ja, will ich einfach euch da ein bisschen die Angst nehmen, dass es nicht normal wäre. Und ja, wir haben vorhin ein bisschen über Reisen gehört. Wie gesagt, ich selbst habe auch nicht so viele Reisen gemacht, aber ich würde mir jetzt auch wünschen, dass ich am Meer wäre. Und Meer heißt auch das Lied, was jetzt kommt. Also Meer von JBS.

0: Das Ganze ist auf der Probebühne um 20 Uhr. Für euch als Personen, die eine Tosca besitzen, sollte das Ganze kostenlos sein. Die Altersempfehlung ist ab 16 Jahren. Als Campusradio gehe ich fast davon aus, dass die meisten, die uns zuhören, über 16 sind. Aber falls ihr minderjährige Personen mitnehmen wollt zu diesem Theaterstück, dann einfach darauf ein bisschen achten. Genau, wenn ihr sagt, ihr habt keine Lust auf Theater, aber ihr habt Lust, euch heute noch sportlich zu betätigen, dann kann ich euch den Run Club Paradies empfehlen. Der war auch bei uns, ich glaube, vor ein oder zwei Wochen in unserer Sendung und hat ein Interview mit Janne gemacht. 17.30 Uhr treffen die sich zu einem Espresso-Meetup beim Agora Café Jena am Abbe Campus. Um 18 Uhr kommt es dann zum Warm-up, danach gibt es einen 5-Kilometer-Run mit einer Pace von 7 Minuten pro Kilometer. Ich habe, wie gesagt, auch vorhin schon erwähnt, ich bin keine Läuferin, ich mag es tatsächlich nicht zu laufen, aber also kann da dementsprechend diese Pace nicht einschätzen, aber der Run Club, der sagt uns, das wäre ein relativ entspanntes Pace. Ich weiß nicht, ob das stimmt, ob ihr da mitgeht als eventuell Läufer oder auch nicht Mitläufer. Ja, ihr müsst das selbst entscheiden. Ich kenne mich da relativ wenig aus. Aber das sind die Informationen, die ich habe. Ja, und ab 19 Uhr, also dann nach dem Run, da könnt ihr zum Paradiescafé. Da gibt es dann Tischtennis, Spikeball, ich glaube, das Wort Volleyball ist auch gefallen. Und es gibt gute Musik und gute Vibes. Wie gesagt, das Ganze Treffpunkt am Agora-Café um 17.30 Uhr. Ansonsten könnt ihr zur Themenwoche Live Light Liberty, was ist das Leben? Also was macht das Leben aus, wo beginnt es und wie weit reicht es? Ja, und unter dieser Leitfrage, was ist das Leben, lädt die Friedrich-Schiller-Universität zur Themenwoche ein. Es gibt ganz verschiedene spannende Begegnungen zwischen Wissenschaft und Gesellschaft und die Themenwoche bündelt aktuelle Forschung aus Jena verständlich und interdisziplinär. Ihr könnt einfach mal nachschauen, was euch so anspricht, was euch so interessiert. Es gibt ganz, ganz verschiedene Veranstaltungen. Ich weiß, dass es unter anderem heute Abend eine PowerPoint-Karaoke gibt. Aber wie gesagt, ihr könnt einfach mal nachschauen, was euch da anspricht. Und egal, was ihr tut oder lasst, das Campus Radio Jena wünscht euch viel Spaß dabei.
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0: Ja, und ich würde sagen, dementsprechend machen wir einfach weiter mit dem Song Clubs dieser Stadt von Das Lumpenpack.

Ja, wir sind wieder Teil von euch, immer dann, wenn Mr. Brightside läuft. Ich würde sagen, mehr muss ich zu diesem Übergang gar nicht sagen.

0: Ja, es ist 10:46 Uhr. Das heißt, es ist Zeit für
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0: Genau, für den guten Hunger. Ich fange einfach mal an bei der Carl Zeiss Promenade Mensa. Da könnt ihr für 2 € als veganes Gericht Spaghetti Aglio Olio mit Kirschtomaten bekommen. Als vegetarische Alternative habt ihr Eier in Senfsoße mit Kartoffeln für 3,20 €. Und wenn es dann doch was mit Fleisch sein soll, Schweinegeschnetzeltes in Balsamico-Senfbohnen, dazu Reis für 3,20 € und Currywurst, dazu Currysoße mit Pommes für 4,20 €. Da bitte darauf achten, beide Fleischgerichte sind mit Schweinefleisch. Das heißt, wenn ihr das aus irgendwelchen Gründen nicht konsumieren dürft, könnt, wollt etc., dann sucht euch lieber was anderes raus. Ja, dann geht es jetzt weiter mit der Mensa am Ernst-Abbe-Platz. Da könnt ihr als veganes Gericht gebratenes Sojasteak mit Bohnengemüse und Kräuterkartoffeln für 2 € bekommen. Ebenfalls vegan ist Brokkoli-Nussecke mit Zitronen-Couscous und Tomatensalsa für 3,20 €. Ansonsten könnt ihr noch Bolognese-italienische Art bekommen, dazu Pasta, 3,70 €. Auch hier ist Schweinefleisch dabei. Das heißt, wie gesagt, wenn ihr das aus irgendwelchen Gründen nicht konsumieren könnt, dürft, wollt, dann lieber was anderes nehmen. Gnocchi-Auflauf à la Sorrentina für 3,70 € gibt es ebenfalls. Auch hier Schweinefleisch dabei. Ansonsten gibt es Plant-Based Schnitzel auf mediterranem Nudelsalat für 3,70 €, das Ganze vegan. Ja, die Brokkoli-Nussecke gibt es auch anscheinend mit Tomaten, Schnittlauchquark und Zitronen-Couscous. Also hier statt dem Salsa Couscous, statt dem Tomaten-Salsa gibt es Tomaten-Schnittlauchquark. Auch noch das Ganze für 3,70 €. Ansonsten Köpfle-Auflauf mit Köpfle, genau. Knöpfle-Auflauf mit Hähnchenbruststreifen, Kirschtomaten und Porree, dazu Tomatensauce für 4,70 €. Hier ist Geflügel als Fleischsorte. Ja, dann zur Philomensa. Da könnt ihr ebenfalls Spaghetti Aglio Olio mit Kirschtomaten für 2 € bekommen, das Ganze vegan. Vegetarisch habt ihr dann Veggies mit Kräuterquark, Salat und ein Schokopudding für 2,80 € zur Auswahl. Oder auch Maultaschen mit Gemüsefüllung auf Tomaten, Spinatsoße und Reibekäse für 3,20 €. Ansonsten Fischfilet in Eihülle mit Remouladensoße und Bratkartoffeln für 4,70 €. Und zu guter Letzt die Uni am Hauptgebäude. Da gibt es Gemüsekorma, Navratan-Art, dazu Reis für 2 €. Das Ganze ist vegan. Ansonsten Penne Carbonara für 3,20 € mit Schweinefleisch, wie auch die letzten paar Male, wenn ihr das aus irgendwelchen Gründen nicht konsumieren könnt, dürft, wollt etc., lieber was anderes aussuchen. Und es gibt ebenfalls vegan Frühlingsrolle mit Glasnudelsalat für 3,20 €.
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0: Ja, ihr wisst jetzt von dem Essensplan Bescheid und wir machen mit guter Musik weiter. Und zwar machen wir weiter mit Wie du da liegst von Rosmarin.

Wie du da liegst von Rosmarin, und wir machen jetzt weiter mit einer letzten Neuvorstellung, die heißt Formless und kommt von Delilah Holiday. Ja, Delilah Holiday macht schon eine Zeit lang Musik, also seit ungefähr 2018, und wurde bekannt ursprünglich als Frontfrau und Gitarristin der Band Skinny Girl Diet, die sie gemeinsam mit ihrer Schwester Ursula gegründet hat. Ja, ihr neues Album Fat Cat kommt im August 2026 raus. Ja, ich dachte, oh, ich war gerade ganz kurz verwirrt und dachte, der August 2026 war schon, aber er ist noch nicht. Er ist erst in 3 Monaten. Aber auf jeden Fall, wenn euch jetzt gleich das Lied interessiert, dann könnt ihr ja mal im August reinschauen, ob euch auch das neue Album gefällt. Wir hören jetzt mal rein in Formless von Delilah Holiday.

Ja, das war Formless von Delilah Holiday und damit sind wir auch schon relativ am Ende unserer Sendung. Es hat mir ganz, ganz viel Spaß gemacht und ja, ich hoffe, ihr schaltet morgen auch nochmal ein. Da moderiert nämlich Tim. Wir haben jetzt aber noch ein letztes Lied und das letzte Lied ist Starving von Hailee Steinfeld. Ja, eine Schauspielerin, ich schaue gerade die Serie Dickinson. Und dann ist mir randomly eingefallen, die hatte ja mal mega Musik gemacht, so in den 2016ern. Und ja, hab das Lied jetzt nochmal neu für mich entdeckt. Deswegen gerne nochmal das Lied für euch auch.

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